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3: Im Studio Imme Kasten. Die Bundesregierung hat ihre Wirtschaftsprognose für dieses Jahr deutlich nach oben korrigiert. 1,3% Wachstum werden erwartet. Im Frühjahr waren es noch 0,5%. Wirtschaftsministerin Reiche sagt:
4: Die deutsche Wirtschaft hat sich im ersten Halbjahr 2026 robuster erwiesen als noch im Frühjahr projiziert. Trotz geopolitischer Unsicherheiten, trotz eines globalen Energiepreisschocks, trotz der Schließung der Straße von Hormuz und trotz Zöllen.
3: Bei Antisemitismus oder Kontakten zu Clanmitgliedern drohen Konsequenzen. Das haben SPD, Grüne und Linke in Berlin klargestellt, nachdem sie den Weg für Sondierungsgespräche freigemacht haben. Zuvor hatte es da entsprechende Vorwürfe gegen Teile der Linken gegeben. Und da wollten SPD und Grüne für Klarheit sorgen. Die gibt es zwar jetzt, ein großer Streitpunkt ist aber noch da. Und zwar das Thema Enteignungen in Berlin. Die Linke pocht darauf, die SPD will da aber nicht mitmachen. Die Spionageaffäre um Ex-BND-Chef Hanning spitzt sich weiter zu. Wie der Spiegel schreibt, soll der ehemalige Chefspion auch Kontakt zu einem chinesischen General gehabt haben. Offiziell bestätigt wurde das noch nicht. Hanning sitzt im Moment in U-Haft. Die Deutsche Bahn muss dem Bahnunternehmen Italo vorerst keinen Platz auf besonders vollen Strecken freihalten. Das hat das Verwaltungsgericht Köln entschieden. Die Bahn war gegen die Pläne der Bundesnetzagentur vor Gericht gezogen. Italo will künftig unter anderem zwischen München und Berlin fahren. Die UEFA will FIFA-Chef Infantino loswerden, hat aber noch keinen ernsthaften Gegenkandidaten. Die 55 europäischen Fußballverbände haben in Berlin unter anderem darüber beraten. Details sind aber noch nicht bekannt. Die FIFA-Präsidentschaftswahl steht im Frühling an.
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5: Mit KI-Support. Viele dichte Wolken gibt es heute, dazu regnet es oft und im Westen wird der Regen später weniger und geht eher in Schauer über. Vereinzelt kann auch mal ein Gewitter dabei sein. Später wird die Sonne vor allem im Süden auch mal länger rauskommen. Trocken bleibt es da eher, maximal 10 bis 18 Grad. Morgen dann meist Sonne und Wolken, ab und zu Schauer, höchstens 19 Grad.

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1: Im Studio Immekasten. Bei Antisemitismus oder Kontakten zu Clanmitgliedern drohen Konsequenzen. Das haben SPD, Grüne und Linke in Berlin klargestellt, nachdem sie den Weg für Sondierungsgespräche freigemacht haben. Zuvor hatte es da entsprechende Vorwürfe gegen Teile der Linken gegeben. Und da wollten SPD und Grüne für Klarheit sorgen. Die gibt es zwar jetzt, ein großer Streitpunkt ist aber noch da. Und zwar das Thema Enteignungen in Berlin. Die Linke pocht darauf, die SPD will da aber nicht mitmachen. Die Bundesregierung hat ihre Wirtschaftsprognose für dieses Jahr deutlich nach oben korrigiert. 1,3% Wachstum werden erwartet. Im Frühjahr waren es noch 0,5%. Wirtschaftsministerin Reiche sagt:
2: Die deutsche Wirtschaft hat sich im ersten Halbjahr 2026 robuster erwiesen als noch im Frühjahr projiziert. Trotz geopolitischer Unsicherheiten, trotz eines globalen Energiepreisschocks, trotz der Schließung der Straße von Hormuz und trotz Zöllen.
1: Die Spionageaffäre um Ex-BND-Chef Hanning spitzt sich weiter zu. Wie der Spiegel schreibt, soll der ehemalige Chefspion auch Kontakt zu einem chinesischen General gehabt haben. Offiziell bestätigt wurde das noch nicht. Hanning sitzt im Moment in U-Haft. Die Deutsche Bahn muss dem Bahnunternehmen Italo vorerst keinen Platz auf besonders vollen Strecken freihalten. Das hat das Verwaltungsgericht Köln entschieden. Die Bahn war gegen die Pläne der Bundesnetzagentur vor Gericht gezogen. Italo will künftig unter anderem zwischen München und Berlin fahren. Die UEFA will FIFA-Chef Infantino loswerden, hat aber noch keinen ernsthaften Gegenkandidaten. Die 55 europäischen Fußballverbände haben in Berlin unter anderem darüber beraten, Details sind aber noch nicht bekannt. Die FIFA-Präsidentschaftswahl steht im Frühling an.
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2: Im Studio Sönke Röhling. Schönen guten Morgen. Der große Krach ist beim Koalitionsausschuss offenbar ausgeblieben. Laut ARD wollen Union und SPD ihre Reformen bald umsetzen. Über konkrete Ergebnisse soll heute noch informiert werden. Zuletzt hat der Streit etwa über Rente und Pflege schwarz-rot ausgebremst. Dazu sagte die Politikwissenschaftlerin Sabine Kropp in der ARD.
3: Sie muss diese Kraft aufbringen, wenn die Legislaturperiode bis zum Ende gebracht werden soll. Das heißt,

0: Man hat zwar wenig Chancen angesichts der vielfältigen Veto-Positionen gegen diese Reform, aber die Sympathiewerte sind so gering, dass man diese Chance vielleicht jetzt nutzen muss, um überhaupt wieder nach vorne zu kommen.
1: Ein weiteres Thema bei dem Treffen dürfte auch der Umgang mit der AfD gewesen sein. Hunderte Menschen haben sich am Abend in Berlin versammelt, um an die Opfer der Hamas-Attacke auf Israel zu erinnern. Auf dem Bebelplatz gab es eine Gedenkveranstaltung. Vor 3 Jahren hatten die Hamas-Terroristen rund 1200 Menschen in Israel getötet. Bundestagspräsidentin Julia Klöckner sagte:
2: Extremisten wollen, dass wir uns an die Stigmatisierung von Juden gewöhnen. Aber ich bin davon überzeugt, die Mehrheit der Menschen in unserem Land, die tut das nicht. Deshalb liegt es doch an uns, Antisemiten in die Schranken zu weisen. Jeder und jede im eigenen Alltag. Vor der Haustür, am Arbeitsplatz, in der Freizeit.
1: Mittlere und kleine Einkommen entlasten, das ist das Ziel der geplanten Reform der Einkommenssteuer. Heute berät der Bundestag erstmals über die Pläne. Finanziert werden soll das durch eine leicht höhere Steuerbelastung für sehr hohe Einkommen, ab 250.000 Euro im Jahr. Nach einem möglichen Lungenpestfall fordert die Weltgesundheitsorganisation Details von Russland. In Sibirien ist eine 28-jährige Mitarbeiterin eines Pestinstituts gestorben. Der Kreml bestreitet Berichte über eine Infektion der Laborantin. Für eine Risikobewertung fehlen der WHO noch wichtige Angaben. Der Europäische Rechnungshof warnt vor einer zu hohen Verschuldung der Europäischen Union. Bis nächstes Jahr könnten die Schulden auf 1 Billion Euro anwachsen, heißt es im Jahresbericht der Rechnungsprüfer. Aktuell verhandeln die EU-Staaten über den Haushalt ab 2028.
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4: Mit KI-Support. Viele Wolken gibt es heute Morgen und dazu kommt von Westen her schon Regen rein. Im Laufe des Tages wird es dann verbreitet nass, teils auch mal kräftiger. Später ziehen von Nordwesten immer wieder Schauer durch und vereinzelt ist auch ein Gewitter dabei. Dazu werden es 12 bis 22 Grad. Morgen im Süden oft länger trocken, sonst zieht wieder Regen auf, maximal 17 Grad.

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0: Roger Whittaker und Morning Has Broken. Ja, den Titel kennen wir von Cat Stevens. Aber hier in der Variante mit Roger Whittaker, mit seiner tollen Stimme, hört sich richtig gut an. Ne? Herzlich willkommen zu meiner Sendung
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0: Donnerstag, der 8. Oktober 2026. Ihr hört wie immer die Sendung Der Morgen mit Gernot live montags bis freitags von 6 bis 9 Uhr und unlive von 3 Uhr in der Nacht bis 6 Uhr ran, immer als Wiederholungssendung vom Vortag. Zur vollen Stunde werdet ihr informiert mit Nachrichten, Sport und Wetterbericht, wie ihr es gewohnt seid, in einer Radiosendestunde. Dann in der 20. Sendeminute, da haben wir einen kleinen Beitrag drin, um halb den Wetterbericht und 10 nach halb gucken wir, wer heute Geburtstag hat. Musikalischerseits der stete Wechsel von deutsch und nicht deutsch gesungenem Liedgut, das immer im Wechsel und na klar in der Morgensendung logischerweise auch die aktuelle Uhrzeit. 6 Uhr und 8 Minuten haben wir es, 8 Minuten nach 6. Nach Roger Whittaker, Morning Has Broken. In Englisch hören wir was Deutsches, obwohl es sich Englisch anhört. Love Me ist ja nun mal Englisch, aber keine Panik, es ist nur die Titelzeile. Der Titel selber ist in Deutsch gesungen mit Chris Roberts. Übrigens, kleine Bemerkung noch, der Roger Whittaker hat diesen Morning Has Broken auch in Deutsch eingesungen. Ja? Hören wir bestimmt ein andermal. Da ich ja mein Radioprogramm kenne, wird das demnächst wohl ausspucken. Vielleicht sogar morgen schon, ne? Gucken wir mal. Jetzt erstmal herzlich willkommen und lasst uns zusammen ein morgendliches Heißgetränk trinken, ne? Moin, moin!

0: Bei dem Titel ist es mir besonders aufgefallen. Ich sitze hier mit Kopfhörern, wie ihr wisst, da, logisch, in der Live-Sendung. Ne? Und diesen Bass, der ist mir aufgefallen, dieser runde Elektrobass. Der war zwar ein Elektrobass, ja, elektrische Gitarre, ja, eine E-Gitarre, wie man sozusagen pflegt, ne? Der Kontrabass, der echte, ne? Der also analoge Bass, der hört sich noch weicher an, noch angenehmer, ne? Aber der hier ging noch, der Elektrobass. Das, ja, der stach so richtig hervor in den Kopfhörern, die ich hier aufhabe. Aber der heutige Synthesizer-Bass, ja, der also künstlich mit dem Computer hergestellt wird, der ist kein Vergleich. Der hört sich nicht an, da so eckig, so kantig, so abgehakt. Das ist nicht, nee. Dieser hier mit der Gitarre angespielte Bass war schön. Genau, der hört sich weicher und nachhallend, so ganz leicht nachhallend, so ein bisschen, ne, etwas länger gezogen, praktisch so. Das ist angenehmer in den Ohren. Mein Geschmack, ne, zumindest. Chris Roberts und Love Me. Wir haben es 6 Uhr und 12 Minuten, 3 Minuten vor Viertel 7. Show Waddy Waddy singt CQs. Na bitte.
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0: Frankie Ford hat das Ding meines Erachtens im Original von sich gegeben. Ich überlege gerade scharf. Ich denke schon. Frankie Ford und Freddie Cannon, ja, ebenfalls. Ne? Shaken Stevens hat das Ding auch mal aufgenommen. Ja, da kann ich mich sehr wohl entsinnen. Und hier mal in der Variante von Joe Wadi Wadi. 6 Uhr. 6 Uhr und 16 Minuten. Eine Minute nach Viertel 7 haben wir es. Vicky ist mal wieder dran. Vicky der Andros. Und sie singt Hey Joe McKenzie. Das Ding hat sie auch in beiden Sprachen aufgenommen. Mann, was ich alle so für schicke internationale Musiken hier so abspiele. Gerne, du bist doch nicht ganz wach. Lass es. Okay, den Titel gibt es in Deutsch und in Englisch gesungen von ihr. Wir hören die deutsche Variante.
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0: Vicky Leandros, hey Joe McKenzie, um 6:20 Uhr, ganz genau 10 Minuten vor 6:30 haben wir es. Das ist der Moment, wo ich den versprochenen Beitrag sende und dann hören wir Otterbahn. Ja, nicht Hands Up, nee, diesmal You're Okay. Aber erst der Beitrag. Zu einer ungewöhnlichen Gedächtnishilfe hat der britische Fastfood-Fan Peter Johnson gegriffen. Er ließ sich die Telefonnummer seines bevorzugten Schnellimbiss-Restaurants auf die Stirn tätowieren. Seine Begründung? Er habe einfach die verdutzten Gesichter der Bedienung sehen wollen. Jetzt könne er nie mehr die Nummer verlegen oder vergessen. Der Besitzer des Restaurants will Johnson für dessen wandelnde Werbung allerdings keinen Preisnachlass geben. Er kriegt nicht mal eine Tüte Pommes umsonst.
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0: die Hands Up singende Ottawan Formation hier mit dem Titel You're Okay. Und das Ganze um 6 Uhr und 26 Minuten. 4 Minuten trennen uns noch vor der 6:30 Marke. Andreas Martin, wisst ihr ja, habe ich auch immer sehr gerne im Programm. Niemals zu alt singt er jetzt, der leider nicht mehr unter uns weilende. Schade eigentlich.
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1: Niemals zu alt. Andreas Martin, 6 Uhr und 30 Minuten haben wir es, ganz genau 6:30. Ihr hört die Sendung Der Morgen mit Gernot mit den Wetteraussichten. Und ein paar Verbrauchertipps können sich anschließen, je nachdem, welchen Sender ihr eingeschaltet habt, von den weit über 150 Sendern, die meine Sendung gebucht haben. Danach ein paar Verbrauchertipps, wie gesagt, sagte ich ja. Und dann gibt's Jimmy James and the Vagabonds? Was ist das denn? Das muss ich mir mal übersetzen. Vagabonds. Was ist denn Vagabonds? No is the time. Aber erst das Wetter.
2: Mit KI-Support. Viele Wolken gibt es heute Morgen und dazu kommt von Westen her schon Regen rein. Im Laufe des Tages wird es dann verbreitet nass, teils auch mal kräftiger. Später ziehen von Nordwesten immer wieder Schauer durch und vereinzelt ist auch ein Gewitter dabei. Dazu werden es 12 bis 22 Grad. Morgen im Süden oft länger trocken, sonst zieht wieder Regen auf, maximal 17 Grad.

0: Vagabunden heißt das. Warum steht denn das nicht da? Jimmy James und die Gernots. Was? Ja, now is the time. Wir haben es 6 Uhr und 6. Nee, 5. Nicht übertreiben. 35 Minuten, 5 Minuten nach 6:30. Ja, sind die Kleinen schon wach? Nicht? Nee, die kennen den ja sowieso nicht, den Titel. Zumindest ist es nicht in der gesungenen Variante von Karl Gott. Na, die kennen den von Helene Fischer. Neu eingesungen, der hat mich nicht so berührt. Aber der von Karl Gott, den wir jetzt gleich hören, von was redest du, Gernot? Na, von der Biene Maja. Und die Älteren unter euch, die werden natürlich das Original alle noch kennen. Und so ein kleines bisschen dürft ihr auch mitsingen, ja? Oder mitsummen. Das ist schon in Ordnung. Auch wenn ihr vorne eine 5 habt im Jahr, das spielt keine Rolle. Oder eine 6. Nee, das passt schon. Also, los, mit ihr summt.
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Ja, ich kann mich entsinnen an die Zeichentrickserie. Ich habe sie leider nur in Schwarz-Weiß sehen können, weil wir hatten damals nur einen Schwarz-Weiß-Fernseher. Aber ich kann mich entsinnen, da wir das sehr, sehr kinderfreundliche Sendung gewesen. Heute, naja, hat sich alles geändert. Sowas gibt's nicht mehr für Kinder. Doch, ja, doch, mit Helene Fischer. Ach, hört auf, komm, ist gar kein Vergleich. Guckt euch das an, das Animationskram, das ist auch nicht mehr. Und die Texte, die da geschwatzt werden, ist nicht mehr so, wie es original war. Manchmal sollte man einfach das Original lassen und neue Schichten. Finger weg, ne? Okay, wie auch immer, 6 Uhr und 39 Minuten in der Zwischenzeit, 9 Minuten nach 6:30. Spielen wir noch einen schnuckligen Song und dann gucken wir mal, wer heute Geburtstag hat. Lonnie Donegan singt Beans in My Ears. Ja, das englische Original von Bohnen in die Ohren, ne? Gus Backus, hat der das gesungen? Ich glaube ja. Naja, glauben musst in der Kirche. Gernot wissen musst es. Gus Backus, Bohnen in die Ohren, war das Deutsche und hier die englische Variante. Beans.

Gucken wir mal, wer am 8. Oktober Geburtstag hat. Bruno Mars, ja, der US-amerikanische Sänger und Grammy-Preisträger, wird heute ganze 41 Jahre alt. Des Weiteren haben wir auf der Agenda Matt Damon. Ja, der US-amerikanische Schauspieler wird heute 56 Jahre alt. Wen gibt's noch zu erwähnen? Nee, die Will Brandmauer wird nie gesagt hier. Nee. Hier, Michael Dudikoff, US-amerikanischer Schauspieler, wird 72 Jahre alt. Ja, der sollte durchaus zu erkennen oder erkennbar sein. Hier, ach guck mal hier, Johnny Ramone, ja, der US-amerikanische Gitarrist von den Ramones, ja. Der hätte heute auch Geburtstag gehabt, verstarb aber im Alter von 55 Jahren 2004. Chevy Chase, der US-amerikanische Komiker und Schauspieler, wird heute 83 Jahre alt. Und dann Paul Hogan, ne, der australische Schauspieler und Comedian, ne, der wird heute 87 Jahre alt. Herzlichen Glückwunsch und singen lassen wir das Geburtstagskind Wolfgang Ziegler. Der deutsche Sänger und Komponist wird heute 83 Jahre alt. Herzlichen Glückwunsch dafür. Und hören tun wir ihn jetzt auch mit, ich denke mal, seinen bekanntesten Titel, ne? Verdammt.

0: Geburtstagskind Wolfgang Ziegler, ganze 83 Jahre, wird er heute alt mit dem Titel Verdammt. 6:50 Uhr haben wir es in der Zwischenzeit. Alle, die los müssen auf Malore, wünsche ich einen schönen Donnerstag. Wir hören uns dann Freitag früh wieder. Und alle anderen schönartig weiter zuhören, was der Quasselstrippenkopf hier so zu erzählen hat. Tatsächlich, im wahrsten Sinne des Wortes. Dave Sheriff, ja, so musste ich auch erstmal nennen. Ne? Das muss das mal hinkriegen. Ne? Der besingt jetzt Red Hot Salsa. Gleich in wenigen Sekunden geht's los.
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0: für unsere Line-Dance-Freunde Dave Sheriff und Red Hot Salsa. Ja, ich finde das immer ganz gut. Das sieht immer toll aus, wenn man also auf irgendeinem Country-Fest ist und dann tanzt sie der Line-Dance. Ja, das sieht ordentlich aus. Gefällt mir sehr gut. Ne? Ha. Na gut, wie auch immer, ihr wisst ja, Musik und auch Tanzen ist durchaus eine Geschmackssache. Jetzt ist es 6 Uhr und 55 Minuten, 5 Minuten vor 7. Jetzt haben wir noch einen schnuckeligen Song bis ran an die Nachrichten, Sport und Wetterbericht in kompakter Variante. Und dann würde ich mich freuen, wenn wir uns auch in der zweiten Stunde weiterhin, oder dann, naja, die hören mich ja jetzt noch nicht, die den Wecker gestellt haben. Macht nichts, ist egal. Auf jeden Fall, ich weiß, in der zweiten Stunde wären es mehr Hörer. Der nächste Titel ist im Original, kennen wir den alle von F.R. David, ja? Words, ein riesen Erfolgssong gewesen im Jahr 1982. Jetzt hören wir diese Nummer von Mary Rose in Deutsch. Sie hat das Ding genannt Zeit. Also, ihr Lieben, schön artig sitzen bleiben, ja, nicht mit dem Kaffee kleckern und sich freuen auf Gernot. Hallo? Bisschen mehr Grinsen ins Gesicht? Na, noch ein bisschen mehr. Ja, ja, okay, das lasse ich gelten. Bis gleich, ihr Lieben.
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2: Im Studio Sönke Röhling. Schönen guten Morgen. In der schwarz-roten Koalition knirscht es gewaltig. Trotzdem wollen Union und SPD die geplanten Reformen bald umsetzen, das berichtet die ARD. Weitere Einzelheiten drangen noch nicht aus dem Koalitionsausschuss nach draußen. Dirk Justes.
3: Über konkrete Ergebnisse will man heute informieren und der große Zoff ist wohl ausgeblieben. Zuletzt war man ja wegen der Reformprojekte wie Rente und Pflege über Kreuz. Und auch der Umgang mit der AfD drückte die Stimmung in der Bundesregierung erheblich. Die SPD wollte mit der Union klären, ob auch CDU-Politiker für AfD-Mann Tobias Rausch gestimmt hatten. Er war vorgestern zum Landtagspräsidenten in Sachsen-Anhalt gewählt worden. Er bekam mehr Stimmen als seine Partei und das BSW im Landtag haben.
2: Die Bundespolitik fordert klare Kante gegen Antisemitismus. Hintergrund ist der dritte Jahrestag des Hamas-Angriffs auf Israel gestern. Wir müssen Antisemiten in die Schranken weisen, sagte Bundestagspräsidentin Klöckner. Ähnlich äußerte sich Innenminister Dobrindt bei einer Gedenkveranstaltung in Berlin.
4: Terror-Sympathie.

0: Antisemitisanten und Antisemiten haben damit zu rechnen, dass wir sie mit allen Mitteln des Rechtsstaats bekämpfen. Das ist der einzige Umgang mit diesem Extremismus.
1: Am 7. Oktober vor 3 Jahren hatten die Hamas-Terroristen Israel überfallen und rund 1200 Menschen getötet. Im Bundestag geht es heute um mögliche Entlastung bei der Einkommenssteuer. Die sollen vor allem Haushalten mit kleinen und mittleren Einkommen helfen. Besonders Familien sollen profitieren. Innerhalb der Koalition ist das Vorhaben allerdings umstritten. Abgestimmt wird heute noch nicht. Bundeskanzler Merz und der neue britische Premier Burnham wollen heute den deutsch-britischen Freundschaftsvertrag in Kraft setzen. Er soll die Zusammenarbeit bei Verteidigung, Wirtschaft und Migration neu regeln. Es sind aber auch Reiseerleichterungen vorgesehen, zum Beispiel Visafreiheit für Klassenfahrten. Nach dem Puma-Alarm bei München läuft die Suche nach dem möglichen Raubtier auf Hochtouren. Polizisten, ein Hubschrauber und Drohnen wurden in das Waldgebiet geschickt, in dem ein Jäger eine Großkatze gesehen hatte. Laut Experten könnte es sich um einen Puma handeln. Die deutsche Fußballnationalmannschaft ist in der Weltrangliste auf Platz 13 abgerutscht. Unter dem neuen Bundestrainer Jürgen Klopp gab es in 4 Spielen nur einen Sieg. Erster bleibt Spanien vor Argentinien und Frankreich.
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3: 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Viele Wolken gibt es heute, dazu regnet es verbreitet und teils auch mal kräftiger und länger. Später kommt das Ganze eher in Schüben, mit Schauern und vereinzelt auch Gewittern. Die Höchstwerte liegen zwischen 12 und 22 Grad und an der Küste sind auch Sturmböen dabei. Morgen geht es oft wolkig weiter, im Südosten bleibt es länger trocken, später breitet sich wieder Regen aus, maximal 17 Grad.

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0: Danny Mann hat das Ding in Deutsch übrigens auch gesungen, ne? Ja, Sexy Hexy. Kennen wir. Und hier mal eine der vielen englischen Varianten mit Neil Sedaka, Stupid Cupid, als Opener der zweiten Stunde meiner Sendung.
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0: Donnerstag, der 8. Oktober 2026. Ihr hört die Sendung Der Morgen mit Gernot, die es live gibt, montags bis freitags von 6 bis 9 und nicht live mitten in der Nacht von 3 Uhr bis 6 Uhr ran, immer als Wiederholungssendung vom Vortag. Zur vollen Stunde werdet ihr informiert mit Nachrichten, Sport und Wetterbericht in kompakter Variante in der 20. Sendeminute. Da gibt es einen kleinen Beitrag, um halb dann die Wetteraussichten. Und 10 nach halb, so plus minus Peng. Da schauen wir mal, wer heute Geburtstag hat. Musikalischerseits ist der Fairness-Filter scharf geschaltet. Den kennt ihr ja seit Jahren bei mir in der Sendung. Spiele ich immer einen deutschsprachig gesungenen, gefolgt von einem nicht deutschsprachig gesungenen Titel. Dazwischen die aktuelle Uhrzeit, logisch in der Morgensendung. Und dann ist der Drops so gut wie lutscht. Genau. 7 Uhr und 8 Minuten haben wir es in der Zwischenzeit. 8 Minuten nach 7 und nach Stupid Cupid, ja, so in Englisch, hören wir was Deutsches. Wie immer mal einen oder anderen Titel von den dreien, die sich da Flippers nennen. Immer wieder. Ne? Was dem alles so passiert, dem Olaf, das erzählt er uns jetzt. Man kann aber auch echt Pech haben. Ne? Schön, dass ihr da seid. Moin, danke fürs zahlreiche Einschalten.

0: Ich wusste gar nicht, dass der Olaf Malolewski von den Flippers so ein Pechvogel ist, ne? Nein, war natürlich nur ein Gesangstext, ne? So ein Pechvogel ist er dann doch nicht. Nein. Immer, immer wieder und die Flippers. 7:12 haben wir es gleich. 8:03. Aber mit Ring Ring, das Ding haben sie in verschiedenen Sprachen aufgenommen. Ich kann mich entsinnen, vor 14 Tagen hatte ich das Ding mal in Deutsch gespielt, ne? Ja. Jetzt hören wir die schwedische Variante. Ja, gibt's in Englisch, kennen wir das ja, ist klar. Hier mal in der schwedisch gesungenen Variante. In ihrer Heimatsprache, Aber und Ring Ring.
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0: Die schwedisch eingesungene Variante von Ring Ring und die vier aus Schweden. Aber 7:15, ganz genau Viertel acht oder auch Viertel nach sieben genannt. Nina und Mike singen eine schöne deutsche Cover-Variante vom Smokey-Titel $4 or $5 more. Ja, mehr gibt's nicht zu sagen. Das war's schon. Bitteschön.
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0: Ähnlich gut unterwegs wie Cindy und Bert, Nina und Mike. Ein paar Dollar mehr. Die deutsche Cover-Variante vom legendären Smokey-Song For $5 More. Schöne Nummer. 7:20 Uhr, ganz genau 10 Minuten vor 7:30. Jetzt gibt's den versprochenen Beitrag und dann Simon & Garfunkel, Mrs. Robinson. Das Doppelklo für Frauen soll in Großbritannien künftig ungehindertes Weiterplaudern auch auf dem ehemals stillen Örtchen garantieren. Nachtclubs in Manchester, Glasgow und Kingston haben die ersten sogenannten Zweisitzer installiert. Sie sind durch keinerlei Sichtschutz voneinander getrennt. Bei Testdurchläufen erfreute sich das Doppelklo für Frauen großen Zuspruchs. Es sei eine brillante Idee, die das Weiterquatschen auf der Toilette enorm erleichtert, sagte eine 22-jährige Besucherin.
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0: Simon and Garfunkel, Paul Simon und Art Garfunkel, Mrs. Robinson um 7:25, 5 Minuten vor 7:30 in der Zwischenzeit. Oliver Frank, der hat ja auch ein großes Repertoire. Jetzt hören wir von ihm mal den Titel Weit, weit von hier. Wer nicht kennt, na, der lernt ihn halt jetzt kennen. So einfach ist es. Ha.
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0: Flotter Disco Fox aus deutschem Lande mit Oliver Frank, weit, weit von hier um 7 Uhr und 29 Minuten. Ja, fehlt noch ein Minütchen, trotzdem gibt's jetzt die Wetteraussichten und wie immer sei gesagt an der Stelle, eventuell hört ihr ein paar Verbrauchertipps. Es kommt immer darauf an, welchen Sender ihr eingeschaltet habt. Ja, die Lauterfilm-Sender, die sind ja dann meistens mit ein bisschen Werbung versehen. Es gibt aber noch ein zweites eventuell. Und das bedeutet, wenn ihr in einer Region seid, wo Werbung für diese Region vorliegt, dann ist es durchaus möglich, dass ihr eine hört. Aber keine Panik, wenn ihr in Bayern oder einen bayerischen Sender zuhört, werdet ihr natürlich nicht die Werbung vom Autohaus Lehmann aus Rostock hören. Logisch, ne? Ist klar. Und deswegen sage ich immer, kann jetzt eventuell sein, dass ein bisschen Reklame kommt. Danach gibt's die Lords und John Browns Buddy. Zunächst das Wetter.
1: Mit KI-Support. Viele Wolken gibt es heute, dazu regnet es verbreitet und teils auch mal kräftiger und länger. Später kommt das Ganze eher in Schüben, mit Schauern und vereinzelt auch Gewittern. Die Höchstwerte liegen zwischen 12 und 22 Grad und an der Küste sind auch Sturmböen dabei. Morgen geht es oft wolkig weiter, im Südosten bleibt es länger trocken, später breitet sich wieder Regen aus, maximal 17 Grad.

0: Die Lords. Ja, haben angefangen mit Skiffle, Mucke, ja, tatsächlich. Mit Nicht-Musikinstrumenten haben die angefangen, Musik zu machen, ja. Unter anderem, ihr wisst ja, der vom Rias Berlin Rundfunk im amerikanischen Sektor bekannte Lord Knut, der war tatsächlich am Anfang an auch mit dabei, ne. Bis dann zu seinem Unfall. Naja, die Geschichte ist ja im Internet nachlesbar. Bei Lord Knut als Begriff eingeben oder eben halt auch beim Rias Berlin. Wir haben es 7:35 in der Zwischenzeit, 5 Minuten nach 7:30. Jetzt gibt es noch einen schnuckeligen Song, ein schönes Duett, ja. Und dann gucken wir mal, wer heute Geburtstag hat. Jetzt hören wir Maite Kelly und Helene Fischer. Und sie beide zusammen singen Liebe lohnt sich. Naja, schauen wir mal, wie sie darauf kommen.
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Schauen wir mal, wer hat Geburtstag am 8. Oktober bzw. hätte Geburtstag gehabt? Sind ja schon ein paar nicht mehr unter uns, trotzdem kann man an den einen oder anderen doch nochmal denken, ne? Bruno Mars, der US-amerikanische Sänger und Grammy-Preisträger, wird heute ganze 41 Jahre alt. Des Weiteren haben wir Matt Damon, ja, der US-amerikanische Schauspieler, wird heute 56 Jahre alt. Des Weiteren haben wir Michael Dudikoff, noch ein US-amerikanischer Schauspieler, kennen wir, 72 Jahre wird er heute alt. Dann haben wir Chevy Chase, jetzt ist noch einer daran, allerdings mit Komiker, US-amerikanischer Komiker und Schauspieler, der wird heute 83 Jahre alt. Wolfgang Ziegler, den haben wir vorher Stunde gehört, ne? Der deutsche Sänger und Komponist wird 83 Jahre alt. Dann haben wir noch Paul Hogan, der australische Schauspieler und Comedian, wird heute 87 Jahre alt. Und zu guter Letzt Johnny Ramone, ja, der von den Ramones, der US-amerikanische Gitarrist, der hätte heute auch Geburtstag gehabt, aber er verstarb im Jahr 2004 im Alter von nur 55 Jahren. Trotzdem hören wir die Jungs jetzt nochmal von den Ramones mit Baby, I Love You.

0: Die Ramones und Baby, I love you. Und der Dingens Ramones, wer ist Dingens Ramones? Dingens ist immer wieder schön. Dingens, ich werde mehr. Johnny Ramone, ja, von den Ramones, der US-amerikanische Gitarrist, der hätte heute Geburtstag gehabt. Schöne Melodie. Ist zwar gemöpst, aber trotzdem schön dargeboten, muss ich mal sagen, im Sound von den Ramones. Wir haben 7 Uhr und 45 Minuten, genau 7:45. Die Strandjungs träumen jetzt von Barbados, ja. Wir kennen das Original von Typical Tropical, ja, die heißen wirklich so. Typical Tropical, müssen wir aufpassen, Zungenzerbrecher, ne? Barbados und hier die deutsche Variante dazu.
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0: Die Strandjungs und träumen von Barbados. Ja. Schöne Insel im weiten Meer. Soll auch sehr idyllisch sein, aber ich glaube, mich treibt es da nicht hin. Weil ich krieg da 2 Tage Heimweh nach meinem schönen Märkischen Oderland. Nee, ich bin nicht so der Reisetyp. Ich weiß, viele, viele Leute, tausende, Millionen von Leuten finden es schön zu reisen. Da bin ich nicht so zu Hause. Komischerweise, so Tagestrips oder Wochenende, wie sich Freitag mal los und Sonntagabend oder Montag zurück oder so, da gerne, da habe ich kein Problem mit. Das funktioniert aber so 3 Wochen in Südaustralien oder so. Nee, nein. Jedem das Seile, wie jeder möchte. 7 Uhr und 50 Minuten haben wir es, 10 Minuten vor 8. Major Tom kennen wir, ne? Ist klar, von Peter Schilling. Hören wir nicht. Und warum sage ich es denn? Ganz einfach. Die Nummer ist auch von Plastic Bertrand eingesungen worden. Und das hören wir uns jetzt mal an. Und zwar tatsächlich, wie wir ihn ja kennen, in Französisch, ne? Ja, wie sich das anhört, werdet ihr es gleich mal hören, ne? Plastic Bertrand von Saint-Pain Blue Moi, ne? Das ist sein berühmtester Titel. Und hier in, mit dem berühmten Titel Major Tom, na bitte.
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0: Ich war auch erstaunt, dass der das Ding in Französisch singt, aber naja, okay, Melodie ist ja bekannt und nicht schlecht und nun mal mit einer anderen Sprache. Warum auch nicht? 7 Uhr und 54 Minuten, 6 Minuten vor 8. Wenn ich nicht so viel schwatze, kriegen wir noch zwei hier hin. Gut, dann hören wir erstmal die Henne mit Clash ins Ballhaus. Ja, und die Stimme, die da hört, ist Muck, ja, Hartmut Schulze Gerlach. Die unvergessene Helene, Helga Hahnemann.
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3: Darf ich bitten?
4: Gern.
5: Ach du Helga Bimbam, Kopf größer wie ein Dackel.
3: Ich liebe Tango. Sie auch?
4: Und wie?
5: Wäre schön, wenn Adina noch tanzen könnte.
3: Aber Sie sitzen ja so allein am Tisch.
4: Was soll man machen?
5: Auf so eine Dampfwalze wie den warte ich schon den ganzen Abend.
3: Ihr Allerwertester ist heute nicht mit?
4: Wir liegen getrennt.
5: Kaum eben auf der Tanzfläche wird das schon intim.
4: Und Sie? Sind Sie verheiratet?
3: Noch ja, aber meine Frau ist sehr leidend.
4: Das tut mir aber leid.
5: Na, das haben wir ja, ne? Die Frau hat sich für den halb tot gerackert und der Alte macht hier auf Halligalli.
3: Sie sind die einzige charmante Frau hier im Saal.
4: Finden Sie?
5: Bei der Stange Geld, die ich für Kosmetik investiere, hätte ich mindestens Belmondo verdient.
3: Sie haben so etwas Natürliches und Frauliches an sich.
4: Naja, ich bin ja auch sehr viel in der Natur.
5: Hat man eine ehemalige Gesicht gekickt? Nur auf dem Busen.
3: Darf ich Sie nachher vielleicht zu einem Glas Sekt einladen?
4: Na gut, aber nur eins. Wegen meiner Linie.
5: Der wird sich wundern, was ich vertrage. Denkt wahrscheinlich, er kommt mit dem Zehner aus.
3: Sagen Sie, sind Sie eigentlich von hier? Ich meine, gleich in der Nähe.
4: Nein, von außerhalb.
5: Na, das könnte dem so passen. Immer über Damm stolpern, schon am Ziel.
3: Nun, ich könnte Sie ja nachher in meinem Wagen mitnehmen.
4: Oh, das wäre reizend.
5: Dann tun wir auf dem einsamen Waldweg, wo er mir seine Klappsitze vorführt.
3: Ich hatte nämlich noch Appetit auf einen Kaffee.
4: Ach, können Sie denn nach Kaffee schlafen?
5: Wenn ich mir den ohne Schlips und Kragen vorstelle. Oh.
3: Ja, sind wir denn soweit? Ich gehe schon vor.
4: Schön. Wir kommen dann gleich hinterher.
5: Jetzt klappt dem aber der Unterkiefer runter.
3: Wir? Ich verstehe nicht. Haben Sie vielleicht noch eine nette kleine Freundin bei sich?
4: Nein, keine Freundin.
5: Na, das wäre dir sympathisch. Gleich zwei Weiber, die abwechseln. Kaffee kochen.
3: Aber sagten Sie nicht, dass Sie unbemannt sind?
4: Ja, das stimmt auch.
5: Ich lerne leider immer nur solche Vorstadt-Casanovas kennen.
3: Ja, aber auf wen warten wir denn noch?
4: Auf meinen Bruder. Den Saxophonspieler.

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2: Im Studio Sönke Röhling. Schönen guten Morgen. Konstruktive Sitzung und gute Stimmung. Mehr ist nach dem Treffen des Koalitionsausschusses bisher nicht bekannt geworden. Die Spitzen von Union und SPD waren am Abend zusammengekommen, um über die Wahlen in Sachsen-Anhalt und Berlin und den weiteren Reformkurs zu sprechen. Ein Streitthema, die Rente mit 63. Da hatte Kanzler Merz schon vor dem Treffen klargemacht:
3: Gesund und fit, abschlagsfrei, früher in Rente zu gehen, das ist weder sozial, noch kann es sich die Rentenversicherung und unsere Volkswirtschaft leisten, wenn immer weniger Arbeitende immer mehr Rentnerinnen und Rentner finanzieren müssen.
2: Mittlere und kleine Einkommen entlasten, das ist das Ziel der geplanten Reform der Einkommensteuer. Heute berät der Bundestag erstmals über die Pläne. Silas Quiring fasst zusammen.
4: Ja, geplant ist eben, dass wirklich die allermeisten Menschen durch die Änderung unterm Strich mehr Geld in der Tasche haben, insbesondere Familien. Finanzieren soll das eine leicht höhere Steuerbelastung für sehr hohe Einkommen. Konkret würde das Menschen betreffen, die mehr als eine Viertelmillion im Jahr verdienen. Die Details sind aber auch innerhalb der Koalition noch umstritten. Abgestimmt wird über die Pläne heute noch nicht. Außerdem stellt heute die Ostbeauftragte Kaiser den Bericht der Bundesregierung für Ostdeutschland vor.
2: Hunderte Menschen haben in Berlin an die Opfer der Hamas-Attacke auf Israel vor 3 Jahren erinnert. In der Innenstadt gab es eine Gedenkveranstaltung. Auch im Bundestag war der Angriff der Hamas-Terroristen Thema. Parlamentspräsidentin Klöckner rief zum Kampf gegen Antisemitismus auf. Bei einem fatalen Überholmanöver in Brandenburg sind 4 Mopedfahrer ums Leben gekommen. Laut Polizei war ein Autofahrer im Landkreis Barnim auf einer Landstraße zum Überholen ausgeschert und hatte dabei die entgegenkommenden Mopeds erfasst. Der Fahrer selbst wurde verletzt. Die Weltgesundheitsorganisation fordert von Russland mehr Informationen zu einem möglichen Lungenpestfall in Sibirien. Die bisherigen Erkenntnisse reichen der WHO nicht für eine Risikobewertung. Nach dem Tod einer Mitarbeiterin eines Pestinstituts kursieren Berichte, sie hätte sich dort angesteckt.
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mit KI-Support. Viele Wolken gibt es heute, dazu regnet es verbreitet und teils auch mal kräftiger und länger. Später kommt das Ganze eher in Schüben, mit Schauern und vereinzelt auch Gewittern. Die Höchstwerte liegen zwischen 12 und 22 Grad und an der Küste sind auch Sturmböen dabei. Morgen geht es oft wolkig weiter, im Südosten bleibt es länger trocken, später breitet sich wieder Regen aus, maximal 17 Grad.

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0: Einer der ersten Pioniere des Rhythm and Blues bzw. des Rock'n'Rolls, Chuck Berry und Johnny B. Goode. Der Opener der dritten Stunde meiner Sendung.
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0: Ach, da ist er, der kleine Freitag. Der kleine Freitag, ja? Ja. Nicht Freitag heute, nein. Der kleine Freitag, wird er so im Volksmund so mit vorgehaltener Hand gesagt. Einen Tag noch und dann ist Loch im Hemde. Richtig, Donnerstag ist heute. Donnerstag, der 8. Oktober 2026. Wie immer hört ihr die Sendung Der Morgen mit Gernot, das seit über 7. Das ist ein 8. Jahr schon bald, weil ich muss mal ganz genau gucken, wann ich die erste Sendung dort gemacht habe. Ja, ich sehe es an den Beiträgen, ja, da muss ich auch mal ein paar neue reintun. Ja, es sind also weit über 7 Jahre, gibt es die Sendung montags bis freitags von 6 bis 9 Uhr live und nicht live als Wiederholung, als Aufzeichnungssendung am Folgetag bzw. in der Nacht dann von 3 bis 6 Uhr. Zuverlässig, ein einziges Mal nicht. Und das liegt selbstverständlich nicht an mir. Nee, war tatsächlich der Internetbetreiber, hat er da vor kurzem, vor ein paar Wochen bestimmt mitbekommen, da gab es tatsächlich einen Ausfall der Microsoft-Server und mein Internetanbieter, der nutzte die. Und zack hatte ich und 14.000 Kunden, kein Internet und somit gab es keine Sendung. Oh, ich habe hier gesessen und geheult. Nein, Gernot, du quatschst doof. Ja, stimmt, wie immer. Ihr Lieben, zur vollen Stunde Nachrichten, Sport und Wetterbericht in kompakter Variante. In der 20. Sendeminute ein kleiner Beitrag, um halb dann die Wetteraussichten mit den Daten vom Wetterfrosch Kurt aus Berlin Tegel und 10 nach halb gucken wir, wer heute Geburtstag hat. Und die musikalische Ausrichtung, die kennt ihr ja durchaus schon. Der Fairnessfilter bedeutet, ich spiele immer einen deutschsprachig gesungenen, gefolgt von einem nicht deutschsprachig gesungenen Titel. Dazwischen die aktuelle Uhrzeit und zack, ist der Drops so gut wie lutscht. 8 Uhr und 8 Minuten, 8 Minuten nach 8 und nach Chuck Berry und Johnny B. Goode hören wir was Deutsches von Klaus Denso. Der meint, wir sind doch alle keine Engel. Ich stelle mich nochmal schnell vor, damit auch der Letzte noch weiß, was das für ein Chaot hinter den beiden Mikrofonen ist. Und dann singt der Klaus.
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0: Klaus Denso, Eventmanager ist er auch, ne? Und singen kann er auch noch, ne? Ein guter Freund von Gigi Anderson auch, denn der Gigi hat ihm den ein oder anderen Titel auch auf den Leib geschrieben. Wir sind doch alle keine Engel. Wir haben es 8 Uhr und 12 Minuten, 3 Minuten vor Viertel 9. Casey in the Sunshine Band hören wir jetzt mit That's the Way I Like It.
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Casey and the Sunshine Band, that's a way, I like it, um 8.16 Uhr, eine Minute nach 8:45 haben wir es in der Zwischenzeit. Der nächste Künstler, den finde ich richtig toll, ja? Ich habe ihn schon öfter persönlich gesehen, privat, nein, Quatsch, falsch, ich war anders, ich, ja, selbst gesehen in seinen Auftritten. Er ist auch ein Alleinunterhalter, so könnte man ihn durchaus noch tatsächlich bezeichnen. Radiomoderator ist er auch bei einem bekannten Berliner Sender, den ich jetzt nicht nenne wegen der Werbung. Ne? Ihr habt außerdem Becker, die anderen wollen dann auch genannt werden. Ne? Und er ist Travestie-Künstler. Ja, das kann man eigentlich so nicht sagen. Travestie macht er so ein bisschen mit, aber eigentlich ist er eher ein, so eine Art Nachahmungskünstler. Er hat sehr viele Leute drauf, die er nachahmen kann und das richtig gut, ne? Als Double. Die Rede ist von Bert Beel. Sein berühmtester Titel ist Ti Quiero Mi Amor. Das ist die deutsche Variante von Jack Jersey, seinem Song 63784. Und wie gesagt, hier die deutsche Variante mit Bert Beel. Toller, toller, toller Kollege, muss ich sagen. Hut ab, ich höre ihn sehr gerne und moderieren kann er auch. Mehr Werbung kann man jetzt nicht machen, ne? Da ist aber auch ein toller Hecht, muss man mal dazu sagen. So, nach dem Hinweis in eigener Sache hören wir ihn singen. Liebe Sternchen, Hörer Sternchen innen. Nein, nein, nein, nein. So ein Blödsinn gibt es hier nicht. Der Morgen mit Gernot bleibt genderfrei. Auf die Werbeeinspielung der Laut AG hat der Morgen mit Gernot keinen Einfluss. Liebe Radiohörer, danke fürs Einschalten hier in der genderfreien Sendung Der Morgen mit Gernot.

0: Mein geschätzter Kollege Bert Beel, Ti quiero mi amor, um 8 Uhr und 21 Minuten, 9 Minuten vor 9:30. Jetzt gibt's den versprochenen Beitrag und dann Bonnie Tyler mit einem ihrer bekanntesten Songs, It's a Heartache. Na, bitteschön.
1: Na, das ist doch mal ein Service. In England holt ein Cocker Spanier namens Dover nicht nur die Post aus dem Briefkasten. Der intelligente Vierbeiner sortiert auch die Briefe selbstständig und verteilt sie sogar. Offenbar kann der Hund den Empfänger an der Länge des Namens erkennen. Denn lesen kann der Wunderhund laut seiner Besitzerin Jenny Crankle nicht. Er hilft seinem behinderten Frauchen bei der Arbeit im Haushalt. Das Postsortieren hat er sich allerdings alleine beigebracht.
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0: Schade, dass er nicht mehr unter uns weilt. Bonnie Tyler und Ilse Hurdick um 8 Uhr und na gleich 26 sogar. 4 Minuten trennen uns noch vor der 8:30 Marke. Haben wir noch einen schnuckeligen Song und dann gucken wir mal, was das Wetter macht. Wolfgang Petri besingt jede Menge Liebe.
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0: Wolfgang Petri, hier in meiner Sendung Der Morgen mit gerne und jede Menge Liebe. Wir haben es 8 Uhr und 30 Minuten, ganz genau halb neun. Wir wenden uns jetzt den Wetterdaten zu und ein paar Verbrauchertipps, die schließen sich an. Und dann gibt's die Pet Shop Boys mit Always on My Mind. Zuvor gucken wir mal auf die Daten vom lieben Wetterfrosch Kurt aus Berlin-Tegel. Ich guck, Moment, ich geh ablesen. Wo ist er denn? Wo ist er denn hier? Hä? Wieso ist das zweimal hier? Kurt, das hast du irgendwas doppelt gesendet? Nicht so schlimm, ist egal. Welche Version soll ich nehmen? Die erste oder die zweite? Also die Temperatur. Ich nehme mal lieber die zweite. Wer weiß, wahrscheinlich hat sich da noch was geändert. Also, die Temperaturen in alphabetischer Reihenfolge wisst ihr ja von den 16 Landeshauptstädten der 16 Bundesländer. Erstmal eine Brille aufsetzen, ne? Der Kurt, du. Nee, das kann ich ja gar nicht vergrößern. Macht nichts. Jetzt geht's los. Sieht aber recht bunt aus. Sehr ansehnlich, muss ich sagen. Lieber Kurt. Berlin 17 Grad und Regen. In Bremen 15 Grad und Regenschauer. Dresden 22 Grad und leichter Regen. Düsseldorf 16 Grad und Regenschauer. In Erfurt haben wir wenig Sonne. Das wird zu klein. Kurt, das muss ich mir wahrscheinlich vermutlich jetzt dann immer, das kriegst du ja nicht vergrößert hier so als solches, ne? Das muss ich mir vermutlich dann auf dem PC drauf machen. Vom Handy ablesen wird schwer. Die vorige Version war beim Ablesen besser, aber hier sieht es bunter aus. Gerlaut, weiter. Wo war ich stehen geblieben? Hier, bei Erfurt. Erfurt, 13 Grad, wenig Sonne, leichter Regen. Hamburg, 15 Grad, leichter Regen. Hannover, 15 Grad, leichter Regen. In Kiel, 15 Grad, leichter Regen und windig. In Magdeburg 18 Grad, leichter Regen. Mainz 17 Grad und leichter Regen. In München 19 Grad, leichter Regen und windig. Potsdam meldet 18 Grad, leichter Regen. Saarbrücken 15 Grad, leichter Regen und windig. Schwerin 15 Grad, leichter Regen. Stuttgart ebenfalls leichter Regen und 17 Grad. Wiesbaden 16 Grad, wie immer zum Schluss, leichter Regen und windig. Und nun gucken wir mal, wo sind sie? Ah ja, hier, die Wetteraussichten, die wollten wir ja auch noch durchlesen. Entschuldigung, muss sein, ja? Raucherhusten loswerden. Was? Was für ein Raucherhusten? Gerlot raucht seit 10. Januar 1995 nicht mehr. Ich bin inzwischen schon länger nicht Raucher wie Raucher. Ich war. Norddeutschland. Viele Wolken und Regen an Nord- und Ostsee zunehmend stürmisch. Mitte wechselhaft mit Regen und Schauern, zeitweise auffrischender Nordwestwind. Süddeutschland verbreitet Regen, am Alpenrand länger anhaltender Dauerregen, vereinzelt Gewitter. Wind an der Nordsee, teils Sturmböen und 80 km/h, auch im Binnenland örtliche kräftige Böen. Die Temperaturen meist etwa 14 bis 20 Grad, im Südosten teilweise noch etwas wärmer. Der Deutsche Wetterdienst warnt heute insbesondere vor Sturm an den Küsten und Dauerregen im Alpenraum. So, heute ein bisschen länger gewesen. Ich musste mich erstmal an das neue Outfit gewöhnen, was der Kurt mir da geschickt hat. Ohne Vorwarnung hat er mir das geschickt. Das ist ein Wetterfrosch. Danke Kurt, bis morgen. Was hören wir jetzt Schönes? Na alles, wie angekündigt.
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0: Die Pet Shop Boys um 8:37, 7 Minuten nach 8:30 mit Always on My Mind. Jetzt hören wir was Schönes von der Münchner Freiheit, wo die Welt noch in Ordnung war. Sprich mit Stefan Zauner. Ne? Bis wir uns wiedersehen. Bitteschön.
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0: Schöne Nummer von der Münchner Freiheit, bis wir uns wiedersehen um 8 Uhr und 41 Minuten. Spielen wir noch einen kurzen und dann gucken wir uns mal an, wer heute Geburtstag hat. Mike Oldfield, sein Stück Arrival, ne? Das hat aber auch von sich gegeben. Hier bei Mike Oldfield ist das meines Erachtens sogar so ziemlich instrumental, ne? Gucken wir mal. Nee, gucken nicht. Wir sind ja im Radio. Also, hören wir mal.
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Schauen wir mal, wer heute am 8. Oktober Purzeltag hat. Bruno Mars, der US-amerikanische Sänger und Grammy-Preisträger, wird heute 41 Jahre alt. Des Weiteren Matt Damon, der US-amerikanische Schauspieler, wird heute 56 Jahre alt. Da haben wir noch einen, stimmt, ne? Da war doch noch wer? Hier, genau. Michael Dudikoff, der ebenfalls US-amerikanische Schauspieler, wird heute 72 Jahre alt. Der US-amerikanische Gitarrist Johnny Ramone, den haben wir vorige Stunde spielen lassen als Geburtstagsständchen, der hätte heute auch Geburtstag gehabt. Leider ist er 2004 im Alter von 55 Jahren gegangen. Der US-amerikanische Komiker und Schauspieler wird heute 83 Jahre alt. Siehste, musst du auch erstmal hinkriegen. Paul Hogan, der australische Schauspieler und Comedian, wird heute 87 Jahre alt. Und wen haben wir noch? Na klar, den deutschen Sänger und Komponist Wolfgang Ziegler. Der wird heute 43 geboren, Zeile verrutscht. 1943 geboren und wird 83 Jahre alt. Singen lassen wir ihn auch, und zwar mit einem seiner bekanntesten Songs, denke ich mal, Verdammt. Bitteschön.

0: Geburtstagskind des Tages, Wolfgang Ziegler. Und sein, ich denke mal, durchaus berühmtester Titel. Verdammt, nicht sein einziger, aber sein berühmtester. Wir haben es 8:52, 8 Minuten vor 9. Weil ich habe heute noch gar nicht gelästert, fällt mir ein. Ich habe heute ganz artig und anständig Sendung gemacht, ohne irgendwelche Politiker durch den Kakao zu ziehen. Das holen wir nach. Der Verkehrsminister, der hat jetzt wieder eine Nummer rausgezogen. Das gibt es gar nicht. Also, ich habe wirklich nichts gegen Wessis. Absolut nicht. Ihr könnt es mir glauben, ich habe sehr viele Freundschaften aus den alten und neuen Bundesländern. Gar kein Problem. Aber dass man da wieder jetzt zustande kam. Nee. Die denken wirklich, wir Ossis sind alle mit Ländenschutz auf der Welt gekommen und hatten eine Trommel um den Hals und sind mit dem Ding um den Weihnachtsbaum gegangen, wa? Irgendwie. Mann. Diese sogenannten Neuerfindungen und Vorschläge, die der da gerade gemacht hat, die haben wir schon vor 50, 60 Jahren gehabt. Mann. Um was geht's? Ganz einfach. Beim Fahrschulautos oben L drauf, ne? Und wenn man dann die Fahrschule bestanden hat und ist dann als Fahranfänger losgefahren, hat man hinten in die Heckscheibe einen A reingemacht. Und in Hoffnung, dass man bei mitfühlenden Verkehrsteilnehmern, also die hinterhin fahren, dann so ein bisschen Vorsicht genießen kann. Und das war auch so. Wir Ossis haben dann Rücksicht genommen. Wir wussten, das ist ein Anfänger. Da kann man erstmal ein bisschen besonders Abstand halten, Vorsicht und nicht gleich ausflippen, wenn grün ist, der fährt nicht gleich los. Ne? Das war das Ziel. Das schlägt der jetzt vor. Ist. Nee. Wessis sind tatsächlich also wirklich absolut die Krönung. Nichts gegen meine westdeutschen Zuhörer hier, ja? Aber die westlichen Politiker, die erfinden jedes Mal das Fahrrad neu. Das hatten wir doch alle schon. Mann. Siehe, Abbiegefeil, ja? Erstmal abschaffen, wa? Bauernhof, erstmal abschaffen. Ist ja scheiße, ist aus dem Osten. Alles, was aus dem Osten noch kommt, ist alles scheiße. Entschuldigung, das Wort, aber da könnte ich wirklich, also, nee. Ja, der Minister, ja. Vielleicht sollte er sich mal das A auf die Stirn machen.
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0: Ein Song habe ich noch, bis ich euch Tschüss sage, bis meine Sendung zu Ende geht. Jack Jersey und Sri Lanka, my Shangri-La. Ich mache wie immer einen Fisch und hau ab. Wie immer, Diener nach links, Diener nach rechts. Tschüss, ihr Lieben. Macht's Schmugge, euer Gernot aus dem wunderschönen Bergisch-Oderland. Ja.
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2: Im Studio Christiane Hampe. Schönen guten Morgen. Wer bekommt in diesem Jahr den Friedensnobelpreis? Zu den Favoriten zählen Papst Leo oder auch der Internationale Strafgerichtshof. Heute wird bekannt gegeben, wer die Auszeichnung erhält. Fast 300 Kandidaten und Organisationen stehen auf der Liste. Die Rentenreform der Bundesregierung lässt wohl länger auf sich warten als geplant. Kanzler Merz geht laut Bild nicht mehr davon aus, dass der Bundestag das Paket noch bis Jahresende verabschiedet. Imme Kasten.
3: Ja, und damit dürfte auch der ursprünglich geplante Start zum 1. Januar kaum noch zu schaffen sein. Bis Ende des Jahres soll nun die Reform erstmal durchs Bundeskabinett gehen. Der Beschluss im Bundestag könnte sich bis ins Frühjahr verschieben. Vor allem bei der abschlagsfreien Rente nach 45 Beitragsjahren gibt's zwischen Union und SPD noch Klärungsbedarf.
2: In Berlin starten heute die Sondierungen für ein rot-grün-rotes Regierungsbündnis. Die drei Parteien haben im Vorfeld verbindliche Regeln abgemacht, wie sie mit Vorfällen zu Antisemitismus und organisierter Kriminalität in den Fraktionen umgehen wollen. Das hat die Sondierung erst möglich gemacht. Nach den tödlichen Schüssen auf zwei Behördenmitarbeiter in der Oberpfalz ist der mutmaßliche Schütze festgenommen worden. Spezialkräfte überwältigten den 60-Jährigen, der sich in seinem Haus verschanzt hatte. Die tödlichen Schüsse waren bei einer Waffenkontrolle gefallen. Nach den anhaltenden Schülerprotesten in Frankreich will die Regierung jetzt 3000 Vertretungslehrer organisieren. Das hat der französische Bildungsminister angekündigt. Allein gestern gingen landesweit mehr als 70.000 Menschen auf die Straße, um für bessere Lernbedingungen zu protestieren. Die XXL-Länderspielpause ist vorbei. Heute geht die Bundesliga wieder los. Zum Start des 5. Spieltags ist gleich Tabellenführer Borussia Dortmund gefordert. Gegen Bremen will der BVB seine Siegesserie fortsetzen. Los geht's um 20.30 Uhr.
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4: Mit KI-Support. Viele Wolken gibt's heute früh und von Westen her kommt Regen rein. Später wird das dann eher unbeständiger mit Schauern. Vereinzelt kann auch mal ein Gewitter dabei sein. Dazu werden es heute 10 bis 16 Grad, im Süden und Südosten auch mal bis 18 Grad. Morgen meist Sonne und Wolken, oft trocken, an der Küste weiter Schauer, maximal 19 Grad.

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0: Der King of Rock'n'Roll, Mr. Elvis Presley, The Girl of My Best Friend, machte den Opener meiner Sendung.
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0: Endlich ist Freitag. Endlich Freitag. Der 9. Oktober 2026. Ihr hört wie immer die Sendung Der Morgen mit Gernot. Live montags bis freitags von 6 bis 9 Uhr. Und nicht live als Wiederholungssendung oder Aufzeichnung. Gerne auch so benannt. Von 3 Uhr in der Nacht bis 6 Uhr ran immer davor, ne? Vor meiner Live-Sendung. Auch diese hier wird wiederholt, dann am Montag früh um 3 Uhr ist sie zu hören. Wir haben 6 Uhr und 7 Minuten, ihr Lieben. Meine Sendestunde ist strukturiert, ja, streng. Zum Anfang der Stunde gibt es Nachrichten, Sport und Wetterbericht, wie ihr ja immer gehört habt hier bei mir, ne? Dann in der 20. Sendeminute ein kleiner Beitrag, um halb dann die Wetteraussichten und 10 nach halb gucken wir, wer heute Geburtstag hat. Musikalischer seit der Städtewechsel von deutsch in nicht deutsch gesungenem Liedgut, dazwischen die aktuelle Uhrzeit, wie eben schon erwähnt, und dann das alles immer im Wechsel. Genau. Nach Elvis, dem King of Rock'n'Roll, hören wir was Deutsches von Petula Clark. Die sangen nämlich auch einige Titel in Deutsch ein, ne? Unter anderem den wir jetzt hören. Casanova Bachimi. Ja, ja, aber von wann ist der eigentlich? Muss er Anfang der 60er, ja, ich wollte schon sagen, richtig, 62, da ist er her. Ihr wisst ja, bei mir gibt's gestandene Unterhaltungsmusik der 50er, 60er, 70er und 80er Jahre. Ein ganz klein bisschen ein Blick über den Tellerrand. Manchmal gibt's da die Ausnahme der Regeln. Ne? Jetzt erstmal Petula Clark und einen kräftigen Schluck aus der großen Tasse von meinem Heißgetränk. Moin, moin, ihr Lieben, danke fürs Einschalten.

0: Casanova Batsch Batsch.
1: Casanova Batsch Batsch mit Petula Clark, die man sonst eigentlich aus dem englischen Branche her mehr kennt, oder Jungle vielmehr gesagt. 6 Uhr und 11 Minuten haben wir es, 4 Minuten vor 6:45. Hier, ja, selbst The Cure sind aufs Wochenende eingestellt. Friday, I am in love. Dem kann ich mich tatsächlich nur anschließen. The Cure.
2: Ding.

0: Ihnen gefällt der Freitag, mir auch. Friday, I am in love, The Cure, hier in der Sendung der Morgen mit Gernot um 6.15 Uhr, genau 6:45 oder auch 6:15 genannt. Jetzt gibt's noch wieder mal so einen Titel, so mit Tische über Bänke, die was für ein Ding? Nein, mit über Tische und Bänke rüber, ja, tanzend und brüllend, mitsingend, feiernd. Das ist der passende Titel dazu. Das ging damals also wirklich immer mit Toni Marshall seinen Songs. Diesmal ist dran die schöne Maid. Gleich in wenigen Sekunden geht's los.
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0: Stimmungskanone aus den 60er, 70er und 80er Jahren. Toni Marshall und die Schöne Maid. Da gibt's doch so eine Remix-Variante. Heute hauen wir auf die Schöne Maid. Ja, gibt's tatsächlich wirklich. Ohne Quatsch. Naja, na klar, man hat es versucht, an diesen Hit dann anzuknüpfen. Aber ja, hat es ja gar nicht nötig gehabt. Er hat ja so viele Hits gehabt und stimmungsvolle Mucke. Ja. Heute würde man sagen, Ballermann-Musik. Ja, naja, ja. Hinkt ein bisschen der Vergleich, aber man könnte es in ähnliche Richtung durchaus stecken, ja. Okay, wir haben 6 Uhr und 20 Minuten, 10 Minuten vor 6:30. Jetzt hören wir den Beitrag, den versprochenen. Und dann tatsächlich, so wie ich vorige Woche schon sagte, wir hörten da nämlich vorige Woche die deutsche Variante von Dalia Lavi. Ich wollte nur mal mit dir reden und voila, da sagte ich noch, die englische Variante singt Stevie Wonder. I just call it to say I love you. Und wie ich meinen Radioprogramm hier so kenne, wird es wahrscheinlich in den nächsten Tagen genau diesen Titel rausrücken. Und da ist er auch schon. Aber erst der Beitrag. Ein gehörnter Italiener hat das Liebesspiel seiner Frau mit einem Arbeitskollegen im Büro live am Telefon verfolgen können. Die 38 Jahre alte Beamtin Giovanna und ihr Verehrer hatten im Eifer des Gefechtes versehentlich gleich zweimal auf die Wahlwiederholung ihres Handys gedrückt. Am Ende der Leitung lauschte der betrogene Ehemann, wie die italienische Zeitung Corriere della Sera am Dienstag berichtete. Wutschnaubend stürzte der 41-Jährige in das Büro und gab seiner Frau ein paar schallende Ohrfeigen. Arbeitskollegen alarmierten die Polizei. Der Liebhaber hatte Glück im Unglück. Er war vor dem Auftritt des Ehemanns gegangen.
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0: Cha-cha. Stevie Wonder, I just call it to say I love you. Ein Dauerbrenner damals gewesen. Der lief tatsächlich in den Radios über mehrere Wochen damals rauf und runter. 6 Uhr und 26 Minuten haben wir es. 4 Minuten vor 6:30. Jetzt gibt es den ersten deutschen Rap-Titel. Ja, ohne Quark. Wirklich. Und den gab es 1980. Ihr hört richtig. Ich erzähle keinen Müll, sonst ja. Aber diesmal nicht, ne? Der Frank Laufenberg ist ein Radiomoderator, Thomas Gottschalk ist bekannt und Manfred Zecksauer zum Beispiel vom Musikladen, ne, ebenfalls bekannt. Die drei haben sich zusammengetan und haben Rappers auf Deutsch, ja, Rappers Deutsch unter dem Namen GLS United gemacht, ja, der erste deutsche Rapsong.
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0: Der erste deutsche Rap, ja, bestehen die drei auch drauf? Tatsächlich war es auch wirklich so, ne? 1980, ja, ich habe mich wirklich nicht versprochen. Ihr Lieben, wir haben es 6 Uhr und 31 Minuten, eine Minute nach 6:30. Wir hören jetzt das Wetter und ein paar Verbrauchertipps schließen sich an und dann gibt's Hot Chocolate mit No Doubt About It. Ach, was schön aber auch. Erst das Wetter und dann Al Brown. Ja, ach was, also den habe ich aber sehr gerne gesehen. Ach ja, im Musikladen oder in der Disco mit Ilja Richter. Ah, das waren schon schöne Zeiten.
1: Mit KI-Support. Viele Wolken gibt's heute früh und von Westen her kommt Regen rein. Später wird das dann eher unbeständiger mit Schauern. Vereinzelt kann auch mal ein Gewitter dabei sein. Dazu werden es heute 10 bis 16 Grad, im Süden und Südosten auch mal bis 18 Grad. Morgen meist Sonne und Wolken, oft trocken, an der Küste weiter Schauer, maximal 19 Grad.

0: Der gut tanzende Al Brown mit seiner Formation Hot Chocolate, No Doubt About, so war es richtig. 6:37, 7 Minuten nach halb sieben. Na, dann spielen wir noch einen schönen deutschen Schlager, nämlich von Roland Kaiser, Wohin gehst du? Und dann wenden wir uns den Geburtstagskindern des Tages zu.
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Dann gucken wir mal, wer am 9. Oktober Geburtstag hat oder hätte. Unter anderem Gene Lennon, ja, der US-amerikanische Musiker, der Sohn von John Lennon. Der wird heute schon 51 Jahre alt. Merkt euch das jetzt mal, ja? 9. Oktober, ne? Gene Lennon, der Sohn von John Lennon. Und nun schön weiter zuhören. Achtung, geht los. Des Weiteren, der britische Politiker und ehemalige Premierminister David Cameron wird heute 60 Jahre alt. Herzlichen Glückwunsch auch da. Dann die Tina Ruland, deutsche Schauspielerin, wird heute auch ebenfalls ganze 60 Jahre alt. Des Weiteren haben wir auf der Agenda die Dingsbom hier. Dicht daneben ist auch vorbei. Da haben wir es. Die France Gall, ne? Die französische Sängerin. Sie hätte heute auch Geburtstag gehabt, ist aber im Alter von 70 Jahren 2018 verstorben. Und warum solltet ihr euch das merken? Warte mal, geht gleich los. Erstmal John Entwistle, ja, der britische Musiker, Rockband The Who, ja, der hätte heute auch Geburtstag gehabt. Und jetzt kommen wir nochmal dazu, warum ihr euch das merken solltet, ne? Mit Gene Lennon. Ja, ganz einfach. Der Papa von ihm, John Lennon, der hätte nämlich am selben Tag Geburtstag gehabt. Ja, viele wissen das gar nicht. 1940 geboren, ihr wisst, wurde er ermordet. 1980 im Alter von nur 40 Jahren. Ne? Dem widmen wir jetzt auch die musikalische Geschichte, beziehungsweise der darf jetzt singen. Der britische Musiker und Mitbegründer der legendären Beatles, John Lennon, darf jetzt singen in Solomanier. Und zwar mit einem sehr, sehr schönen Titel, ein bisschen was fürs Herz, Woman. Ja? Da ist er. Herzlichen Glückwunsch allen anderen Geburtstagskindern, die heute Geburtstag haben, auch. Bitteschön.

0: Ja, da war die Welt damals sehr traurig, ne? Wie er 1980 ermordet wurde. Kaltblütig erschossen tatsächlich, ne? John Lennon, aber heute hätte er Geburtstag gehabt und durchaus einen Grund zum Feiern, ne? Mit Sicherheit wäre er noch, also biologisch auf jeden Fall noch am Leben gewesen. Und wer weiß, was er uns mal für schicke Musik kredenzt hätte. Jetzt gibt es ein bisschen eine Weisheit, hätte ich jetzt weiter gesagt. Eine Weisheit, die das Leben schreibt, und zwar von Chris Roberts. Mit Liebe durch den Winter. 6:47, 2 Minuten nach 6:45. Alle, die jetzt los müssen auf Maloche, wünsche ich ein schönes Loch im Hemde. Wir hören uns dann Montag wieder. Denn jetzt müssen sehr, sehr viele los, weil sie ja arbeiten müssen. Hier ist der Chris, in wenigen Sekunden zu hören.
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0: auch so eine Art Mitklatscher, ne? Der hat aber auch immer so eine schönen Mitklatsch-Songs gesungen damals. Chris Roberts mit Liebe durch den Winter. Der ist allerdings noch weit in der Ferne. Der kommt ja erst noch, ne? Um 20. nochmal, 19. Dezember oder so geht's erst los, ne? Lena Meyer-Landrut singt ihren berühmten Song Satellite jetzt hier um 6.52 Uhr, 8 Minuten vor 7.
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0: Lena Meyer-Landrut mit ihrem ESC-Titel Satellite. Wir haben 6 Uhr und 55 Minuten, 5 Minuten vor 7. Wir hören jetzt gleich die Nachrichten, Sport und Wetterbericht in kompakter Variante, wie ihr es gewohnt seid. Immer zur vollen Stunde. Bis ran an die Solchen hören wir noch Hermann Hoffmann. Ich zeige dir mein Paradies, ja, wo es noch Bier und Wodka gibt. Ja, ja, ja, ihr könnt ein bisschen schmunzeln bei dem Text. Ha, bis gleich.
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0: Zeit. 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
2: Im Studio Christiane Hampe. Schönen guten Morgen. Heute wird bekannt gegeben, wer in diesem Jahr den Friedensnobelpreis bekommt. Und auch dieses Jahr geht es dabei mal wieder um Donald Trump. Hanna Messerschmidt.
3: Ja, dass der US-Präsident die Auszeichnung haben will, ist ja länger bekannt. Und weil er sie bisher nicht bekommen hat, hat er in der Vergangenheit ja das Nobelkomitee und quasi ganz Norwegen gleich mit wüst beschimpft. Auch dieses Jahr dürfte Trump trotz Nominierung keine Chancen haben. Als Favoriten gelten dagegen unter anderem Papst Leo, der Internationale Strafgerichtshof oder die Hilfsorganisation Save the Children.
2: Die Rentenreform der Bundesregierung lässt wohl länger auf sich warten als geplant. Kanzler Merz geht laut Bild nicht mehr davon aus, dass der Bundestag das Paket noch bis Jahresende verabschiedet. Imme Kasten.
4: Ja, und damit dürfte auch der ursprünglich geplante Start zum 1. Januar kaum noch zu schaffen sein. Bis Ende des Jahres soll nun die Reform erstmal durchs Bundeskabinett gehen. Der Beschluss im Bundestag könnte sich bis ins Frühjahr verschieben. Vor allem bei der abschlagsfreien Rente nach 45 Beitragsjahren gibt's zwischen Union und SPD noch Klärungsbedarf.
2: Nach den tödlichen Schüssen auf zwei Behördenmitarbeiter in der Oberpfalz ist der mutmaßliche Schütze festgenommen worden. Spezialkräfte überwältigten den 60-Jährigen, der sich in seinem Haus verschanzt hatte. Die tödlichen Schüsse waren bei einer Waffenkontrolle gefallen. Nach den anhaltenden Schülerprotesten in Frankreich will die Regierung jetzt 3000 Vertretungslehrer organisieren. Das hat der französische Bildungsminister angekündigt. Allein gestern gingen landesweit mehr als 70.000 Menschen auf die Straße, um für bessere Lernbedingungen zu demonstrieren. Nach der Länderspielpause rollt ab heute wieder der Ball in der Bundesliga. Als erstes empfängt Tabellenführer Borussia Dortmund Werder Bremen. Der BVB ist als einziges Team bisher noch ohne Punktverlust. Anstoß ist um 20.30 Uhr.
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5: Mit KI-Support. Viele Wolken und Regen gibt es heute. Nur im Süden bleibt es lange trocken und freundlich. Später lässt der Regen im Nordwesten nach. Dann kommen eher mal Schauer runter. Ab und zu ist auch ein Gewitter dabei. Dazu liegen die Höchstwerte bei 10 bis 18 Grad. An der Küste und in den Bergen wird's stürmisch. Morgen dann Sonne und Wolken, meist trocken, maximal 19 Grad.

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0: Und nein, das war nicht der King of Rock'n'Roll. Das war nicht Elvis Presley. Man könnte es denken, ja, hört sich auch verdammt ähnlich an. Ist er aber nicht. Und den Titel selber hat Ted King tatsächlich auch gesungen, ne? Suspicions. Aber das war er nicht. Nein, Terry Stafford war das eben mit Suspicion als Opener der zweiten Stunde meiner Sendung.
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0: Endlich ist der Freitag da. Der wohlersehnte letzte Arbeitstag in der Woche. Jetzt gibt's 2 Tage nichts tun, Beine hoch, Amerika und so was alles war. Wunderbar, wunderbar. Freitag, der 9. Oktober 2026. Und wie immer hört ihr die Sendung Der Morgen mit Gernot live. Montags bis Freitags von 6 bis 9 und nicht live, dann in der Nacht von 3 bis 6 Uhr immer die Wiederholungssendung vom Vortag. Diese hier auch ist am Montag dann zu hören. Zur vollen Stunde, wie immer, beginnt die Sendestunde bei mir mit den Nachrichten, Sport und Wetterbericht in kompakter Variante. In der 20. Sendeminute so ungefähr haben wir einen kleinen Beitrag, um 9:30 dann die Wetteraussichten und 9:50 schauen wir, wer heute Geburtstag hat. Musikalischerseits der Fairnessfilter, immer scharf geschaltet bei mir. Seit über 7 Jahren spiele ich einen deutschsprachig gesungenen, gefolgt von einem nicht deutschsprachig gesungenen Titel. Dazwischen die aktuelle Uhrzeit und zack ist der Drops so gut wie gelutscht. 7 Uhr und na gleich 8 Minuten, ein paar Sekündchen fehlen noch, dann haben wir es 8 Minuten nach 7 und nach Terry Stafford in Englisch hören wir was Deutsches. Michelle beschreibt das 100.000 Volt Gefühl, wobei sie 100.000 Volt sagt. Ja, ja, ich weiß, jetzt kommt wieder die Leier, dass es falsch ist. Ja, ist es ja auch falsch. Ja, mathematisch völlig falsch, ne? Die Maßeinheit, die muss ja dazu gesagt werden, ne? Die Zahl heißt nicht 100.000, sondern 100.000. Aber es singt sich halt nicht, ne? Und deswegen heißt das Ding hier bei ihr 100.000 Volt Gefühl. Na gut. Oder Michelle hat nicht aufgepasst. Nee, Quatsch. Michelle kann ja nichts dafür. War ja der Text da gewesen. Michelle singt's nur. Gernot, spiel den Titel und halte die Klappe. Das stimmt.

0: Michelle mit ihrem 100.000 Volt Gefühl um 7 Uhr und 11 Minuten, 4 Minuten vor Viertel 8 haben wir es in der Zwischenzeit. Den Titel Take Good Care of My Baby, ja, im Original von Bobby Wee, Dick Brave and the Backbeats haben das Ding auch gesungen und, ja, war mir nicht bekannt bis vor kurzem, Chris Norman, ja, der Frontsänger der ehemaligen Formation Smokey, ja, der hat den Titel auch eingesungen. Hören wir uns mal an. Take Good Care of My Baby von Chris Norman.
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0: Ach, der Chris, der hat's auch wirklich drauf. Der kann auch singen, was er will, das haut immer hin. Ne? Ähnlich wie Dieter Bohlen, wenn der den Stift in die Hand nimmt und fängt an, einen Titel zu komponieren, dann wird das was. Ne? Und so hier geht's ähnlich beim Chris Norman. Take good care of my baby. Um 7:15, viertel acht haben wir's oder auch viertel nach sieben genannt. Jetzt gibt's was für unsere Kleinen, beziehungsweise für unsere Älteren, die das Ding gesehen haben, in der Hitparade beim Dieter Thomas Heck und jetzt immer noch schmunzeln werden. Die Rede ist von Vater Abraham und das Lied der Schlümpfe. Genau. Nehmt ihr die Mädchen mit ins Bett? Ja, wir machen sie rund und fett. Gernot, die Sendung bleibt jugendfrei. Ja.
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0: Das war ein Riesenhype damals mit den kleinen blauen Figürchen. 77, 78 war es bis heute. Der hält bis heute an. Du kriegst bis heute immer noch diese Schlumpfengeschichte wieder rein ins Neue reingehoben und zu kaufen kriegst du auch noch alle. Ne? In der Zwischenzeit haben manche komplette Sammlungen richtige Werte, ja, gigantische Werte. Vater Abraham, das Lied der Schlümpfe. 7 Uhr und 21 Minuten haben wir es. 9 Minuten vor 7:30. Jetzt gibt es den versprochenen Beitrag und dann flotte Mucke mit Cyndi Lauper und Schiebab. Alan Redpath, unter Akne leidender britischer Jugendlicher, ist wegen seiner Pickel von der Armee ausgemustert worden. Ein Sprecher des Verteidigungsministeriums in London sagte am Montag in der Sun, Rekruten müssen Tarnfarbe und Gasmaske tragen und das kann Akne verschlimmern. Redpath, der seit Kindertagen für das Soldatenhandwerk schwärmt, versteht die Welt nicht mehr. Können Soldaten mit Pickeln etwa nicht kämpfen? Die meisten Kinder haben doch Pickel. Soldat zu werden ist das Einzige, was ich will. Redpath habe den körperlichen Eignungstest bei der Musterung glänzend bestanden. Und schon sein Vater und sein Großvater hätten der Königin unter Waffen gedient. Sein Hausarzt hält die Akne für zu geringfügig, um sie zu behandeln. Immerhin, ein Trost bleibt ihm. Wenn die Akne weggeht, darf er wiederkommen, versprach der Ministeriumssprecher.
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0: Genau so ist es. Cindy Lopa und Chibab. Schöne flotte Mucke zum Wachwerden hier am frühen Morgen in der Sendung Der Morgen mit Gernot. Wir haben es 7 Uhr und 26 Minuten. Das macht genau ausgerechnet. Warte, ich nehme Taschenrechner. 7 geteilt durch 26 ist gleich 4 Minuten vor 7:30. Prima. Pepe Lienhardt Band und die besingen jetzt die Swiss Lady. Guck an.
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0: Das war die Pepelin Hard Band. Ja, damals ging das Ding tatsächlich immer rauf und runter. Also in den Radios hörte man das da, in den Ortsansässigen, hätte ich beinahe gesagt. Ich kann mich entsinnen. Und das über Jahre hinweg bestimmt noch. Selbst heute bei Sendern, die gesetztere Musik spielen, ja, Unterhaltungsmusik, hört man diesen Song noch. Bei meinem auch. Da läuft das Ding auch. Pepelin Hard Band und Swiss Lady. Wir haben 7:30 Uhr, ganz genau halb acht, auch Halbzeit der Sendung der Morgen mit Gernot. Wir wenden uns jetzt dem Wetter zu und ein paar Verbrauchertipps und dann gibt's die Bee Gees. Ayo, ayo. Aber erst das Wetter.
1: Mit KI-Support. Viele Wolken und Regen gibt es heute, nur im Süden bleibt es lange trocken und freundlich. Später lässt der Regen im Nordwesten nach, dann kommen eher mal Schauer runter, ab und zu ist auch ein Gewitter dabei. Dazu liegen die Höchstwerte bei 10 bis 18 Grad, an der Küste und in den Bergen wird's stürmisch. Morgen dann Sonne und Wolken, meist trocken, maximal 19 Grad.

0: Die Bee Gees mit guter Laune Musik am frühen Morgen. Ayo, ayo. Der hat so gut eingeschlagen, dass die Formation Be Free das Ding auch nochmal aufgenommen hat. In der Neuzeit hätte ich jetzt beinahe gesagt. War das in den... Oh weia, ich weiß gar nicht. Jetzt habe ich kleine Bildungslücke. Ich überlege gerade, wann die den gesungen haben. Also die Bee Gees ist klar in den 1970, aber Be Free, war das in den 90ern oder 80ern? Da bin ich jetzt... ich würde sagen, das war in den 90ern. Ist auch egal, ist eine schöne Nummer, spielt keine Rolle und deswegen wurde es auch nochmal fremd aufgenommen. Und warum auch nicht? 7 Uhr und gleich 35 Minuten haben wir es. 5 Minuten nach 7:30. Las Vegas ist mal wieder dran. Der singt einen Titel vom King of Rock'n'Roll, Devil in the Sky, und das ganze Ding in Deutsch. Rex Gildo hat ihn auch gesungen. Ja, ist aber schon ein bisschen länger her. Und bei Lars aus der Neuzeit. Hier ist er.
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0: You the Devil in the Sky im Original vom King of Rock and Roll und hier in der deutschen Fassung mit Lars Vegas. Du bist kälter noch als Eis. Wir haben 7 Uhr und 38 Minuten, 8 Minuten nach 7:30. Spielen wir noch einen kurzen und dann gucken wir mal, wer heute Geburtstag hat. Die Beatles sind angesagt mit A Hard Day's Night.
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Am 9. Oktober hat oder hätte Geburtstag unter anderem Gene Lennon, der Sohn von John Lennon, der US-amerikanische Musiker, wird heute 51 Jahre alt. Des Weiteren der britische Politiker und ehemaligen Premierminister David Cameron wird heute 60 Jahre alt. Die deutsche Schauspielerin Tina Roland, wird heute ebenfalls 60 Jahre alt. Herzlichen Glückwunsch dafür an dieser Stelle. Des Weiteren haben wir auf der Agenda France Gall. Ja, die singt auch gleich, die France Gall, die französische Sängerin. 1947 geboren, leider verstarb sie 2018 im Alter von 70 Jahren. Wen haben wir noch auf der Pfanne? Den Papa von Gene Lennon. Der hat am selben Tag Geburtstag wie Papa. Das musst du auch erstmal hinkriegen, ne? Der britische Musiker von den Beatles, John Lennon. Ja, der hätte heute auch Geburtstag gehabt. Aber ihr wisst ja, er wurde feige 1980 ermordet. Wie wir ja wissen. Haben wir vorher Stunde schon einen Titel gehört von John Lennon. Jetzt lassen wir France Gall gleich singen. Und ich sag mal, das ist durchaus ihr berühmtester Titel. Ja, wie war das? Wie haben wir Ossis immer gesungen? Zwei Apfelsinen im Jahr und zum Parteitag Bananen. Gernot, du mit diesem kommunistischen Gesangsgut. Ja, nee. Also ich verherrliche das auf keinen Fall, ne? Ja, jetzt kommt diese ewige Diskussion. Die führen wir jetzt nicht aus. Die führen wir jetzt nicht aus und nicht aus. Auf jeden Fall, die France Gall, die werden wir jetzt würdigen und auch singen lassen mit Abanda. Na, bitteschön.

0: Franz Gall hätte heute Geburtstag gehabt. Abanda, zwei Apfelsinen im Haar. 7 Uhr und 46 Minuten, eine Minute nach dreiviertel acht haben wir es in der Zwischenzeit. Die leider auch nicht mehr unter uns weilende Olivia Newton-John hören wir jetzt mit John Travolta zusammen im Grease Megamix. Gleich in wenigen Sekunden geht's los.
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0: Grease Megamix mit John Travolta und der unvergessenen Olivia Newton-John hier in meiner Sendung. Der Morgen mit Gernot. 7 Uhr und 52 Minuten, dann war es 8 Minuten vor 8. Ibo meint, an deiner Stelle nehme ich mich.
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Der unvergessene Ibo an deiner Stelle nehme ich mich. 7 Uhr und dann gleich 56 Minuten, ein paar Sekündchen fehlen noch, dann haben wir es 4 Minuten vor 8. Gibt es noch einen Song bis ran an die Nachrichten, Sport und Wetterbericht und dann hören wir uns zur dritten Stunde wieder. Ich würde mich freuen, wenn ihr dran bleibt. John Parr mit dem St. Elmo's Fire, Man in Motion. Hören wir uns jetzt noch an. Schön lieb und artig sitzen, wisst ihr ja, ne, vorm Radio und gespannt zuhören, was der Onkel da im Radio so zu erzählen hat, ja. Auch wenn es Blödsinn ist, spielt keine Rolle. Hier geblieben, ran an, sag ich, und mitgewähnt. So soll's sein.

0: die Zeit. Es ist 8 Uhr. 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
2: Im Studio Christiane Hampe. Schönen guten Morgen. Zum Ende der Nobelpreiswoche wird heute bekannt gegeben, wer den Friedensnobelpreis bekommt. Als Favoriten werden unter anderem Papst Leo, der Internationale Strafgerichtshof oder die Hilfsorganisation Save the Children gehandelt. Letztes Jahr war die venezolanische Oppositionsführerin Machado ausgezeichnet worden. Sie hatte ihren Friedensnobelpreis dann symbolisch an US-Präsident Trump weitergegeben. Der gehört auch dieses Jahr zu den Nominierten, hat aber wohl keine Chancen. Linke, Grüne und SPD in Berlin wollen heute weiter über eine mögliche gemeinsame Regierung sprechen. Gestern hatten sich die drei Parteien auf Regeln für den Umgang mit Antisemitismus geeinigt und so die Sondierungsgespräche erst möglich gemacht. Die jüdische Gemeinde in Berlin bleibt skeptisch. Deren Vorsitzender Gideon Joffe sagte in der ARD:
3: Was auf jeden Fall folgen müsste, ist eine Mitgliederbefragung der Berliner Linken. Erst wenn die Mehrheit der Partei diesen Positionen zustimmt, dann besteht die Grundlage für eine eventuelle weitere Gesprächsrunde.
2: Nach den tödlichen Schüssen auf zwei Behördenmitarbeiter in der Oberpfalz ist der mutmaßliche Schütze festgenommen worden. Spezialkräfte überwältigten den 60-Jährigen, der sich in seinem Haus verschanzt hatte. Die tödlichen Schüsse waren bei einer Waffenkontrolle gefallen. Die Rentenreform lässt wohl länger auf sich warten als geplant. Kanzler Merz geht in der Bild davon aus, dass sie bis zum Frühling steht. Ursprünglich sollte alles bis Jahresende durch sein. Vor allem bei der sogenannten Rente mit 63 gibt es noch Streit innerhalb der Regierung. Nach den anhaltenden Schülerprotesten in Frankreich will die Regierung jetzt 3000 Vertretungslehrer organisieren. Das hat der französische Bildungsminister angekündigt. Allein gestern gingen landesweit mehr als 70.000 Menschen auf die Straße, um für bessere Lernbedingungen zu demonstrieren. Die XXL-Länderspielpause ist vorbei. Heute geht die Bundesliga wieder los. Zum Start des 5. Spieltags ist gleich Tabellenführer Borussia Dortmund gefordert. Gegen Bremen will der BVB seine Siegesserie fortsetzen. Los geht's um 20.30 Uhr.
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4: Mit KI-Support. Viele Wolken und Regen gibt es heute. Nur im Süden bleibt es lange trocken und freundlich. Später lässt der Regen im Nordwesten nach, dann kommen eher mal Schauer runter, ab und zu ist auch ein Gewitter dabei. Dazu liegen die Höchstwerte bei 10 bis 18 Grad, an der Küste und in den Bergen wird's stürmisch. Morgen dann Sonne und Wolken, meist trocken, maximal 19 Grad.

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0: All Three Lenders mit Yellow Rose of Texas war der Opener der dritten Stunde meiner Sendung.
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0: Freitag, der 9. Oktober 2026. Ihr hört die Sendung Der Morgen mit Gernot. Die gibt's live montags bis freitags von 6 bis 9 und unlive von 3 Uhr in der Nacht bis 6 Uhr ran, immer als Wiederholungssendung vom Vortag. Diese Sendung hier hört man dann Montag früh. Da ist es jetzt gerade 5 Uhr Peng, ne? 5 Uhr 7, ne? Aber hier ist jetzt Freitag und wir haben es 8 Uhr und 7 Minuten. Zur vollen Stunde, wie immer, Nachrichten, Sport und Wetterbericht in kompakter Variante um 10 vor halb circa, ein kleiner Beitrag um halb, dann die Wetteraussichten mit den Daten vom Wetterfrosch Kurt aus Berlin-Tegel und musikalischerseits der Städtewechsel von deutsch in nicht deutsch gesungenem Liedgut und wie eben schon erwähnt dazwischen die aktuelle Uhrzeit. Sunday ist jetzt dran nach Audrey Lenders. Sunday, dahinter verbirgt sich Dieter Bohlen, ja. Im Englischen gibt's das von der Christopher John Band, I'm a First Class Fool Again. Und wir hören das jetzt in Deutsch. Heut hält mich nichts zu Hause, ne? Und man hört tatsächlich klar und deutlich die Stimme von Dieter Bohlen heraus. Ja, bevor es dann das große Modern Talking gab, gab's den erstmal mit einem Test wahrscheinlich, mit einem musikalischen Test als Sunday. In der Hitparade beim Dieter Thomas Heck war er damit auch zu sehen. Ha, schönen guten Morgen, ihr Lieben, und danke fürs Einschalten.

0: 3 Jahre, bevor er dann durchstartete mit Modern Talking, der gute Dieter Bohlen, hat er sich Sunday genannt und heute hält mich nichts zu Hause gesungen. 1981 war das hier, ja? 8:11, 4 Minuten vor 8:15. Jetzt gibt's schöne Mucke mit UB40 und Kingston Town. Bitteschön.
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0: 8.15 Uhr haben wir. Genau. Viertelstunde nach 8. UB40, Kingston Town. Und jetzt gibt's Nino D'Angelo und Chris Norman zusammen. Ich mach meine Augen zu.
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0: Nino D'Angelo und Chris Norman, schönes Medley, ne? Deutsch, Englisch, every time in Englisch. Und der deutsche Part dazu, ich mach meine Augen zu. Wir haben es 8 Uhr und 20 Minuten. Ihr wisst, an der Stelle gibt es dann immer in der 20. Minute den kleinen Beitrag. Und danach hören wir eine schöne Nummer aus den 80ern. Ja, die hört er bei mir sehr oft. Ihr wisst ja. Die 80er, die mag ich ganz gerne. Und warum auch nicht? Sydney Youngblood singt Sit and Wait. Ach, was schön. Aber erst der Beitrag.
1: Ein völlig übermüdeter Autofahrer hat seinen kleinen Bus mitten auf der Autobahn bei Braunschweig geparkt und ein Schläfchen eingelegt. Auf der A391 verursachte der 30-Jährige am Dienstag einen 2 Kilometer langen Stau, teilte die Polizei am Mittwoch mit. Ein Pannenhelfer schleppte den nicht abgesicherten Wagen schließlich vom Hauptfahrstreifen. Der Tank war leer gefahren. Den Schläfer hatten auch die hupenden Autos hinter ihm nicht wecken können. Die Polizisten brachten den 30-Jährigen zu einem Hotel. Auf der Fahrt schlummerte der Mann im Streifenwagen weiter. Selbst auf dem Fußweg zum Hotel schlief er im Gehen ein, sagte ein Polizeisprecher. Der Mann hatte mehrere Tage lang nicht geschlafen.
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0: Sydney Youngblood und Sad and Raid um 8 Uhr und na, sagt ja, gleich 26. Wir nehmen ja immer die zukunftsträchtige Zeit, somit ist es 4 Minuten vor 8:30. Gleich wenden wir uns dem Wetter zu, aber erst gibt's noch: Kein Schwein ruft mich an, keine Sau interessiert sich für mich. Gernot, das stimmt. Mit wer will schon mit dir telefonieren? Aber vielleicht mit Max Rabe und dem Palastorchester. Kein Schwein ruft mich an.
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0: Max Raabe und das Palastorchester. Manchmal wird es auch anders genannt. Da wird es dann, wie war das? Das Palastorchester mit seinem Sänger Max Raabe. Habe ich auch schon gesehen. Das ist andersrum. So wie man es damals tatsächlich auch immer geschrieben hat in den 20er, 30er Jahren. Ne? Kein Schwein ruft mich an. Wir haben es 8 Uhr und 30 Minuten, ganz genau 8:30. Der Vetter Frosch Kurt hat mir gerade die Daten geschickt. Du, der ist noch bei. Wahrscheinlich den Text zu schicken. Wir können erstmal die Daten vorlesen. Geht gleich los, das Wetter. Und danach ein paar Verbrauchertipps. Dann gibt es Opus mit Life is Life. Zunächst gucken wir uns erstmal die Daten der 16 Landeshauptstädte, der 16 Bundesländer an. Ach ja, der Kurt, der macht mich jeden Tag neu schwach. Anstatt der das alles so lässt, wie es war, wie soll ich das vorlesen, Kurt? Hast du dir schon mal den Zeilenumbruch angeguckt? Ich habe eine Idee, lieber Wetterfrosch Kurt aus Berlin-Tegel. Du wirst es mir per WhatsApp einsprechen und ich werde den Pfeil hier absenden und dann gucken wir mal, wie du dich machst. Ich versuche das jetzt mal. Zeilenumbruch ist hier ein Witz. Egal. Ja, liegt natürlich an mir, ist doch klar, logisch. Berlin 9 Grad bewölkt, später Regen. Bremen 10 Grad stark bewölkt und Regen. Dresden 8 Grad, teils sonnig, später wolkig. Düsseldorf 9 Grad, Regen und windig dazu. In Erfurt 7 Grad stark bewölkt und Schauer. Hamburg 10 Grad wolkig, Nieselregen. Hannover leichter Regen, laut Tagesübersicht. 8 Grad später, was? Ach, Kiel 8, also hier war mir der Zeilenumbruch. Kiel 8 Grad, wolkig, später Schauer. Magdeburg 9 Grad, leichter Regen, windig. Mainz 8 Grad, leichter Regen, später Schauer. München 7 Grad, überwiegend sonnig. In Potsdam 9 Grad, wolkig, später Regen. In Saarbrücken 5 Grad, überwiegend sonnig und später Regen. In Schwerin 9 Grad, leichter Regen und windig. Und in Stuttgart 6 Grad, überwiegend sonnig. Also, Kurt, guck mal, was hier steht. Hier steht SP und dann, ja, den Rest muss ich mir erraten. Ich denke mal, da steht später oder so. Wolkig. Wiesbaden 7 Grad und leichter Regen. Den Kurt, den werden wir... grillen? Ne? Nur die Froschenkel? Na gut, vielleicht. Wo sind die Übersichten, Kurt? Der macht mich fertig. Kurt, wenn du das nächste Mal kommst mit Gehalterhöhung, ne, und willst anstatt 3 Fliegen pro Stunde dann 5 haben oder so, vergiss es, da musst du eine von den 3 Fliegen wieder zurückbringen und die wirst du erst zum Leben wieder erwecken und dann, ja, reden wir mal weiter. Soweit zum Thema. Ich wünsche dir ein schönes Loch im Hemde, du... klebriger Zunge habender Fliegenfänger, du. Und nun wie alles angekündigt. Schönes Wochenende, Kurt.
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0: Genau. Live is Live, super, mit Live-Applaus haben sie auch verdient, ne? Opus mit ihrem One-Hit-Wonder, Live is Live. 8:37 ist es inzwischen, 7 Minuten nach 8:30. Spielen wir noch einen schnuckeligen Song und dann gucken wir mal, wer heute Geburtstag hat. Andreas Martin ist dran und der besingt Amore Mio.
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Na dann gucken wir mal, wer heute Purzeltag hat am 9. Oktober. Unter anderem der Sohn von John Lennon. Gene Lennon, der wird heute 51 Jahre alt. Der ehemalige Premierminister und britische Politiker David Cameron wird heute 60 Jahre alt. Die deutsche Schauspielerin Tina Ruland hat ebenfalls das 6. Jahrzehnt erreicht. Herzlichen Glückwunsch an der Stelle dafür. Des Weiteren haben wir France Gall, die französische Sängerin, die hätte heute auch Geburtstag gehabt. Vorige Stunde hatten wir sie ja mit Albanda singen lassen. Und der Papa von Gene Lennon hat heute auch Geburtstag. Genau, wir kennen ihn alle. John Lennon, 25% der Beatles, der britische Musiker, hätte heute auch Geburtstag gehabt. Und ja, auch biologisch wäre es noch möglich gewesen. Leider, wissen wir ja, ist er feige erschossen worden 1980 von einem Volltrottel, wie wir ja wissen. Ne? Musiklegende John Lennon wird jetzt trotzdem singen für uns. Genau, aus der Konserve und einen seiner schönsten Balladen finde ich sogar, Just Like Starting Over. Wochenlang Platz 1 gewesen im Jahr 1981. Selbst auf meinem damaligen Lieblingsradiosender, RIAS Berlin, Rundfunk im amerikanischen Sektor, in der Sendung Schlager der Woche, freitags um 20 Uhr und montags dann die Wiederholung und umgedreht 20 Uhr mit Lord Knut. Da lief das Ding tatsächlich rauf und runter. Wir genießen ihn nochmal und gedenken an die tolle Musik von John Lennon.

0: John Lennon hätte heute Geburtstag gehabt. Hier einer seiner besten Songs, würde ich sagen. Just Like Starting Over aus dem Jahr 1980. Wir haben es 8 Uhr und 47 Minuten, 2 Minuten nach 9:15. Jetzt gehen wir nochmal ins Deutsche mit einem kleinen Medley von Babalu. Ja, die haben sich auf die Fahne geschrieben, Musik der 50er, 60er Jahre, diese Schlager, die da waren, in einen modernen, tanzbaren Disco-Fox-Rhythmus zu verfassen in Medley-Form. Und das ziehen wir uns jetzt mal rein.
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Babalu mit einem deutschen Schlager-Medley in der Sendung. Der Morgen mit Gernot. 8.53 Uhr haben wir es jetzt. 7 Minuten vor 9. Ich habe heute noch ehrlich gelästert. Warte. Ich muss noch lästern. Moment. Da werden sie den neuen Landtagspräsidenten aus Sachsen-Anhalt hat BMW das Auto, das Dienstauto verwehrt. Und dann schreiben die in die Kommentare darin, ne? Ja, der Russenfreund soll sich doch ein russisches Auto holen. Und jetzt stopp. Da bin ich dafür. Und wisst ihr auch warum? Er sollte den Tschaika, den Gas 13 oder den Gas 14, einen von den beiden Modellen nehmen. Das ist die Luxuskarosse aus der ehemaligen Sowjetunion und später auch in der Russerei gebaut. Das ist eine Oberklasse-Luxuslimousine. Staatsträchtig, der ein oder andere wird ihn kennen, den Tschaika, ja. Und der dann als Staat, Präsident Gorbatschow ist mit dem Ding noch durch die Gegend gefahren, ja. Tolle Kiste. Und der hätte Prestige. Da kommt BMW gar nicht hinterher. Mit ihren Siemer können sie vor der Tür gehen. Das ist eine geile Kiste. Gönne ich gerne unserem neuen Landtagspräsidenten von Sachsen-Anhalt. Dann hast du ein richtiges Prestige-Auto. Und nicht so ein BMW, bayerischer Müllwagen. Hast du dann nicht. Wir hören noch Boney M. mit Ribbons of Blue. Und ich darf mich verabschieden. Wünsche euch ein tolles Wochenende. Wir hören uns am Montag ab 6 Uhr wieder. Mit der Lästerei vom lieben Gernot. Wie gesagt, ihr Linkgrünen, ihr habt keine Ahnung, mit wem ihr euch einlasst. Hier, wie immer, die zünftige Verabschiedung. Diener nach links, Diener nach rechts. Tschüss, ihr Lieben. Macht's Schmugge. Euer Gernot aus dem wunderschönen Märkisch-Oderland. Ich gehe jetzt erstmal ein bisschen Tschaika fahren. Staatskarosse. Geil. 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
3: Im Studio Christiane Hampe. Schönen guten Tag. Zum ersten Mal soll es bundesweit die gleichen verbindlichen Vorgaben für Kitas geben. Das entsprechende Gesetz ist heute zum ersten Mal Thema im Bundestag. Jana Klonikowski mit den Einzelheiten.
4: Kitas sind ja eigentlich Ländersache. Das neue Gesetz soll nun aber eben deutschlandweit einheitliche Mindestvorgaben schaffen. Vorgesehen sind da auch verpflichtende Tests für alle Vierjährigen. Da geht's darum, wie gut die Kinder Deutsch können, welche sozialen Fähigkeiten sie haben und wie weit sie motorisch sind. Gibt es da Defizite, sollen die Kinder dann gezielt gefördert werden.
3: In der Oberpfalz ist eine Waffenkontrolle komplett eskaliert. Zwei Behördenmitarbeiter sind gestern bei einem Hausbesuch erschossen worden. Der Verdächtige hat sich anschließend in seinem Haus verschanzt. Spezialkräfte konnten ihn dann in der Nacht überwältigen. Polizeisprecher Michael Zaschka sagte in der ARD:
5: Die genauen Umstände der Waffenkontrolle wissen wir nicht. Auch zu der Person haben wir natürlich viele Informationen gesammelt. Aber welche Informationen dem Landratsamt vorlagen, was nicht, das müssen wir jetzt aufarbeiten.
3: Auch das Motiv des Täters ist noch unklar. In Berlin starten heute die Sondierungen für ein rot-grün-rotes Regierungsbündnis. Die drei Parteien haben im Vorfeld verbindliche Regeln abgemacht, wie sie mit Vorfällen zu Antisemitismus und organisierter Kriminalität in den Fraktionen umgehen wollen. Das hat die Sondierung erst möglich gemacht. Nach den anhaltenden Schülerprotesten in Frankreich will die Regierung jetzt 3000 Vertretungslehrer organisieren. Das hat der französische Bildungsminister angekündigt. Allein gestern gingen landesweit mehr als 70.000 Menschen auf die Straße, um für bessere Lernbedingungen zu protestieren. Wer bekommt in diesem Jahr den Friedensnobelpreis? Zu den Favoriten zählen Papst Leo oder auch der Internationale Strafgerichtshof. Heute wird bekannt gegeben, wer die Auszeichnung erhält. Fast 300 Kandidaten und Organisationen stehen auf der Liste. Die XXL-Länderspielpause ist vorbei. Heute geht die Bundesliga wieder los. Zum Start des fünften Spieltags ist gleich Tabellenführer Borussia Dortmund gefordert. Gegen Bremen will der BVB seine Siegesserie fortsetzen. Los geht's um 20.30 Uhr.
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6: Mit KI-Support. Viele Wolken und Regen gibt es heute Vormittag in vielen Ecken. Im Süden und Südosten setzt sich dagegen öfter die Sonne durch. Später lässt der Regen im Nordwesten eher nach und es wird mehr so ein Wechsel aus Schauern, ab und zu auch mal mit Gewitter, dazu Höchstwerte von 10 bis 18 Grad. Morgen dann oft Sonne und Wolken, meist trocken, maximal bis 19 Grad.

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1: Im Studio Christiane Hampe. Schönen guten Tag. Zum ersten Mal soll es bundesweit die gleichen verbindlichen Vorgaben für Kitas geben. Das entsprechende Gesetz ist heute zum ersten Mal Thema im Bundestag. Jana Klonikowski mit den Einzelheiten.
2: Kitas sind ja eigentlich Ländersache. Das neue Gesetz soll nun aber eben deutschlandweit einheitliche Mindestvorgaben schaffen. Vorgesehen sind da auch verpflichtende Tests für alle Vierjährigen. Da geht es darum, wie gut die Kinder Deutsch können, welche sozialen Fähigkeiten sie haben und wie weit sie motorisch sind. Gibt es da Defizite, sollen die Kinder dann gezielt gefördert werden.
1: In der Oberpfalz ist eine Waffenkontrolle komplett eskaliert. Zwei Behördenmitarbeiter sind gestern bei einem Hausbesuch erschossen worden. Der Verdächtige hat sich anschließend in seinem Haus verschanzt. Spezialkräfte konnten ihn dann in der Nacht überwältigen. Polizeisprecher Michael Zaschka sagte in der ARD:
3: Die genauen Umstände der Waffenkontrolle wissen wir nicht. Auch zu der Person haben wir natürlich viele Informationen gesammelt. Aber welche Informationen dem Landratsamt vorlagen, was nicht, das müssen wir jetzt aufarbeiten.
1: Auch das Motiv des Täters ist noch unklar. In Berlin starten heute die Sondierungen für ein rot-grün-rotes Regierungsbündnis. Die drei Parteien haben im Vorfeld verbindliche Regeln abgemacht, wie sie mit Vorfällen zu Antisemitismus und organisierter Kriminalität in den Fraktionen umgehen wollen. Das hat die Sondierung erst möglich gemacht. Nach den anhaltenden Schülerprotesten in Frankreich will die Regierung jetzt 3000 Vertretungslehrer organisieren. Das hat der französische Bildungsminister angekündigt. Allein gestern gingen landesweit mehr als 70.000 Menschen auf die Straße, um für bessere Lernbedingungen zu protestieren. Wer bekommt in diesem Jahr den Friedensnobelpreis? Zu den Favoriten zählen Papst Leo oder auch der Internationale Strafgerichtshof. Heute wird bekannt gegeben, wer die Auszeichnung erhält. Fast 300 Kandidaten und Organisationen stehen auf der Liste. Die XXL-Länderspielpause ist vorbei. Heute geht die Bundesliga wieder los. Zum Start des 5. Spieltags ist gleich Tabellenführer Borussia Dortmund gefordert. Gegen Bremen will der BVB seine Siegesserie fortsetzen. Los geht's um 20:30 Uhr.

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3: Im Studio Christiane Hampe. Schönen guten Tag. Zum ersten Mal soll es bundesweit die gleichen verbindlichen Vorgaben für Kitas geben. Das entsprechende Gesetz ist heute zum ersten Mal Thema im Bundestag. Jana Klonikowski mit den Einzelheiten.
4: Kitas sind ja eigentlich Ländersache. Das neue Gesetz soll nun aber eben deutschlandweit einheitliche Mindestvorgaben schaffen. Vorgesehen sind da auch verpflichtende Tests für alle Vierjährigen. Da geht es darum, wie gut die Kinder Deutsch können, welche sozialen Fähigkeiten sie haben und wie weit sie motorisch sind. Gibt es da Defizite, sollen die Kinder dann gezielt gefördert werden.
3: Linke, Grüne und SPD in Berlin wollen heute weiter über eine mögliche gemeinsame Regierung sprechen. Gestern hatten sich die drei Parteien auf Regeln für den Umgang mit Antisemitismus geeinigt und so die Sondierungsgespräche erst möglich gemacht. Ob es aber zu Rot-Grün-Rot in Berlin kommt, ist noch unklar. Steffen Krach von der SPD sagte bei Welt-TV heute Morgen:
5: Die meisten Wahlkampfversprechen der Linken werden nicht umsetzbar sein. Und das werden wir in den nächsten Tagen sehen. Wir werden schon 2027, 2028 kürzen müssen, weil das Geld fehlt. Und das wird wehtun, denn viele Wahlversprechen von den Linken werden dadurch nicht umsetzbar sein.
3: Wer bekommt in diesem Jahr den Friedensnobelpreis? Zu den Favoriten zählen Papst Leo oder auch der Internationale Strafgerichtshof. Heute wird bekannt gegeben, wer die Auszeichnung erhält. Fast 300 Kandidaten und Organisationen stehen auf der Liste. In der Oberpfalz ist eine Waffenkontrolle komplett eskaliert. Zwei Behördenmitarbeiter sind gestern bei einem Hausbesuch erschossen worden. Der Verdächtige hatte sich anschließend in seinem Haus verschanzt. Spezialkräfte konnten ihn in der Nacht überwältigen. Nach den anhaltenden Schülerprotesten in Frankreich will die Regierung jetzt 3000 Vertretungslehrer organisieren. Das hat der französische Bildungsminister angekündigt. Allein gestern gingen landesweit mehr als 70.000 Menschen auf die Straße, um für bessere Lernbedingungen zu demonstrieren.
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6: Mit KI-Support. Viele Wolken und Regen gibt es gerade in vielen Ecken. Nur im Süden und Südosten zeigt sich länger die Sonne. Später lässt der Regen im Nordwesten nach und dann kommen eher Schauer, vereinzelt ist auch mal ein Gewitter drin, dazu werden es 10 bis 16 Grad. Morgen meist Sonne und Wolken und oft trocken, an der Küste wieder öfter Schauer, maximal 19 Grad.

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1: Im Studio Christiane Hampe. Schönen guten Tag. Der Friedensnobelpreis geht in diesem Jahr an die Südafrikanerin Navi Pillay. Die 85-Jährige wird für ihren Einsatz für Frieden und Völkerrecht geehrt, heißt es vom Nobelpreiskomitee. Die Juristin aus Südafrika war unter anderem Richterin am Internationalen Strafgerichtshof und Hohe Kommissarin für Menschenrechte. Sie hat an der Aufklärung des Völkermords in Ruanda mitgearbeitet und sich in Südafrika gegen die Apartheid eingesetzt. Verpflichtende Sprachtests für alle Vierjährigen in den Kitas. Das sieht unter anderem ein neues Kita-Gesetz vor und das ist heute zum ersten Mal Thema im Bundestag. Das Gesetz sieht zum ersten Mal bundesweite Vorgaben für Kitas vor. Bundesfamilienministerin Karin Prien betont in der ARD:
2: Ich möchte, dass alle Kinder, die es brauchen, eine zusätzliche Förderung erhalten, damit sie überhaupt eine Chance haben, in unserem Schulsystem anzukommen. Das können die Schulen nicht alleine leisten. Und 10% aller Kitas im Land sollen nochmal zusätzlich gefördert werden, weil sie sehr viele Kinder haben mit ganz besonderen Bedarfen.
1: In Berlin starten heute die Sondierungen für ein rot-grün-rotes Regierungsbündnis. Die drei Parteien haben im Vorfeld verbindliche Regeln abgemacht, wie sie mit Vorfällen zu Antisemitismus und organisierter Kriminalität in den Fraktionen umgehen wollen. Das hat die Sondierung erst möglich gemacht. Nach den anhaltenden Schülerprotesten in Frankreich will die Regierung jetzt 3000 Vertretungslehrer organisieren. Das hat der französische Bildungsminister angekündigt. Allein gestern gingen landesweit mehr als 70.000 Menschen auf die Straße, um für bessere Lernbedingungen zu demonstrieren. Neuer Tourismusrekord in Deutschland. Von Januar bis August sind laut Statistischem Bundesamt so viele Übernachtungen in Hotels, Ferienwohnungen und Co. gezählt worden wie noch nie. Dabei zeigt sich, Urlaub im eigenen Land ist beliebt. Die meisten Gäste kamen aus Deutschland.

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3: Im Studio Christiane Hampe. Schönen guten Tag. Der Friedensnobelpreis geht in diesem Jahr an die Südafrikanerin Navi Pillay. Die 85-Jährige wird für ihren Einsatz für Frieden und Völkerrecht geehrt, heißt es vom Nobelpreiskomitee. Die Juristin aus Südafrika war unter anderem Richterin am Internationalen Strafgerichtshof und Hohe Kommissarin für Menschenrechte. Sie hat an der Aufklärung des Völkermords in Ruanda mitgearbeitet und sich in Südafrika gegen die Apartheid eingesetzt. Linke, Grüne und SPD in Berlin wollen heute weiter über eine mögliche gemeinsame Regierung sprechen. Gestern hatten sich die drei Parteien ja auf Regeln für den Umgang mit Antisemitismus geeinigt und so Sondierungsgespräche überhaupt erst möglich gemacht. Ob es aber zu Rot-Grün-Rot in Berlin kommt, das ist noch unklar. Steffen Krach von der SPD sagte heute Morgen bei Welt TV:
4: Die meisten Wahlkampfversprechen der Linken werden nicht umsetzbar sein. Das werden wir in den nächsten Tagen sehen. Wir werden schon 2027, 2028 kürzen müssen, weil das Geld fehlt. Und das wird wehtun, denn viele Wahlversprechen von den Linken werden dadurch nicht umsetzbar sein.
3: Warum ist die Waffenkontrolle bei einem Mann in der Bayerischen Oberpfalz so derart eskaliert? Die Ermittlungen dazu laufen. Der Mann hatte gestern zwei Behördenmitarbeiter bei einem Hausbesuch erschossen, sich danach verschanzt. In der Nacht wurde er überwältigt und festgenommen. Der Geburtstagsbesuch von Altkanzler Gerhard Schröder bei Wladimir Putin stößt auf scharfe Kritik. CDU-Generalsekretärin Hoppermann schreibt zum Beispiel bei X: Scham ist kaum noch ein Ausdruck. Während Schröder mit Putin gefeiert habe, seien in der Ukraine Kinder durch russische Angriffe gestorben. Neuer Tourismusrekord in Deutschland. Von Januar bis August sind laut Statistischem Bundesamt so viele Übernachtungen in Hotels, Ferienwohnungen und Co. gezählt worden wie noch nie. Dabei zeigt sich, Urlaub im eigenen Land ist beliebt. Die meisten Gäste kamen aus Deutschland. Nach der Länderspielpause rollt ab heute wieder der Ball in der Bundesliga. Als erstes empfängt Tabellenführer Borussia Dortmund Werder Bremen. Der BVB ist als einziges Team bisher noch ohne Punktverlust. Anstoß ist um 20.30 Uhr.
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5: Mit KI-Support. Viele Wolken und Regen gibt es gerade in vielen Ecken. Nur im Süden und Südosten zeigt sich länger die Sonne. Später lässt der Regen im Nordwesten nach und dann kommen eher Schauer, vereinzelt ist auch mal ein Gewitter drin, dazu werden es 10 bis 16 Grad. Morgen meist Sonne und Wolken und oft trocken, an der Küste wieder öfter Schauer, maximal 19 Grad.

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2: Im Studio Christiane Hampe. Schönen guten Tag. Der Friedensnobelpreis geht in diesem Jahr an die Südafrikanerin Navi Pillay. Die 85-Jährige wird für ihren Einsatz für Frieden und Völkerrecht geehrt, heißt es vom Nobelpreiskomitee. Die Juristin aus Südafrika war unter anderem Richterin am Internationalen Strafgerichtshof und Hohe Kommissarin für Menschenrechte. Sie hat an der Aufklärung des Völkermords in Ruanda mitgearbeitet und sich in Südafrika gegen die Apartheid eingesetzt. Linke, Grüne und SPD in Berlin wollen heute weiter über eine mögliche gemeinsame Regierung sprechen. Gestern hatten sich die drei Parteien ja auf Regeln für den Umgang mit Antisemitismus geeinigt und so Sondierungsgespräche überhaupt erst möglich gemacht. Ob es aber zu Rot-Grün-Rot in Berlin kommt, das ist noch unklar. Steffen Krach von der SPD sagte heute Morgen bei Welt TV:
3: Die meisten Wahlkampfversprechen der Linken werden nicht umsetzbar sein. Das werden wir in den nächsten Tagen sehen. Wir werden schon 2027, 2028 kürzen müssen, weil das Geld fehlt. Und das wird wehtun, denn viele Wahlversprechen von den Linken werden dadurch nicht umsetzbar sein.
2: Warum ist die Waffenkontrolle bei einem Mann in der bayerischen Oberpfalz so derart eskaliert? Die Ermittlungen dazu laufen. Der Mann hatte gestern zwei Behördenmitarbeiter bei einem Hausbesuch erschossen, sich danach verschanzt. In der Nacht wurde er überwältigt und festgenommen. Der Geburtstagsbesuch von Altkanzler Gerhard Schröder bei Wladimir Putin stößt auf scharfe Kritik. CDU-Generalsekretärin Hoppermann schreibt zum Beispiel bei X: Scham ist kaum noch ein Ausdruck. Während Schröder mit Putin gefeiert habe, seien in der Ukraine Kinder durch russische Angriffe gestorben. Neuer Tourismusrekord in Deutschland. Von Januar bis August sind laut Statistischem Bundesamt so viele Übernachtungen in Hotels, Ferienwohnungen und Co. gezählt worden wie noch nie. Dabei zeigt sich, Urlaub im eigenen Land ist beliebt. Die meisten Gäste kamen aus Deutschland. Nach der Länderspielpause rollt ab heute wieder der Ball in der Bundesliga. Als erstes empfängt Tabellenführer Borussia Dortmund Werder Bremen. Der BVB ist als einziges Team bisher noch ohne Punktverlust. Anstoß ist um 20:30 Uhr.

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0: Parteien ja auf Regeln für den Umgang mit Antisemitismus geeinigt und so Sondierungsgespräche überhaupt erst möglich gemacht. Ob es aber zu Rot-Grün-Rot in Berlin kommt, das ist noch unklar. Steffen Krach von der SPD sagte heute Morgen bei Welt TV:
1: Die meisten Wahlkampfversprechen der Linken werden nicht umsetzbar sein. Das werden wir in den nächsten Tagen sehen. Wir werden schon 2027, 2028 kürzen müssen, weil das Geld fehlt. Und das wird wehtun, denn viele Wahlversprechen von den Linken werden dadurch nicht umsetzbar sein.
0: Warum ist die Waffenkontrolle bei einem Mann in der bayerischen Oberpfalz so derart eskaliert? Die Ermittlungen dazu laufen. Der Mann hatte gestern zwei Behördenmitarbeiter bei einem Hausbesuch erschossen, sich danach verschanzt. In der Nacht wurde er überwältigt und festgenommen. Der Geburtstagsbesuch von Altkanzler Gerhard Schröder bei Wladimir Putin stößt auf scharfe Kritik. CDU-Generalsekretärin Hoppermann schreibt zum Beispiel bei X: Scham ist kaum noch ein Ausdruck. Während Schröder mit Putin gefeiert habe, seien in der Ukraine Kinder durch russische Angriffe gestorben. Neuer Tourismusrekord in Deutschland. Von Januar bis August sind laut Statistischem Bundesamt so viele Übernachtungen in Hotels, Ferienwohnungen und Co. gezählt worden wie noch nie. Dabei zeigt sich, Urlaub im eigenen Land ist beliebt. Die meisten Gäste kamen aus Deutschland. Nach der Länderspielpause rollt ab heute wieder der Ball in der Bundesliga. Als erstes empfängt Tabellenführer Borussia Dortmund Werder Bremen. Der BVB ist als einziges Team bisher noch ohne Punktverlust. Anstoß ist um 20.30 Uhr.
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3: Mit KI-Support. Viele Wolken gibt es heute Mittag in großen Teilen. Dazu regnet es auch immer mal wieder. Nur im Süden bleibt es öfter sonnig und trocken. Später lässt der Regen im Nordwesten eher nach, dafür kommen dann häufiger Schauer durch, vereinzelt auch mal ein Gewitter. Und an der Küste sowie in den Bergen sind Sturmböen ein Thema. Dazu liegen die Höchstwerte heute zwischen 10 und 18 Grad. Morgen geht es mit Sonne und Wolken weiter, im Nordwesten wieder mit Schauern, maximal bis 19 Grad.

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1: Im Studio Holger Dilk, schönen guten Tag. Die südafrikanische Juristin Navi Pillay wird dieses Jahr mit dem Friedensnobelpreis ausgezeichnet. Das Nobelpreiskomitee würdigte die 85-Jährige für ihren Einsatz für Frieden und Völkerrechte. Mehr von Jana Klonikowski.
2: Pillay hat in Südafrika Anti-Apartheidsaktivisten wie Nelson Mandela verteidigt. Später hat sie bei der Aufklärung des Völkermords in Ruanda mitgearbeitet, war Richterin am Internationalen Strafgerichtshof und UN-Menschenrechtskommissarin. Zuletzt hat sie eine Untersuchungskommission geleitet, die Israel einen Völkermord im Gazastreifen vorgeworfen hat. Pillay habe maßgeblich dazu beigetragen, Verbrechen gegen die Menschlichkeit und Kriegsverbrechen strafrechtlich zu verfolgen, so das Nobelpreiskomitee.
1: Im besten Fall wird der Führerschein durch die geplante Reform bis zu 1.000 Euro günstiger, das hat Verkehrsminister Bilger bei Welt TV gesagt. Die Reform soll Anfang kommenden Jahres in Kraft treten. Geplant sind etwa weniger Pflichtfahrstunden und mehr digitaler Unterricht. Bilger betonte aber auch:
3: Es gibt allerdings, muss man schon auch sagen, auch regionale Unterschiede, wie teuer ein Führerschein ist. Es wird auch in Zukunft so sein, dass manche etwas mehr Unterricht brauchen, andere etwas weniger. Aber insgesamt muss es schon darum gehen, dass der Führerschein günstiger wird für die jungen Menschen.
1: Die bildungspolitische Weichenstellung in dieser Legislatur, so hat Ministerin Karin Prien ihr neues Kita-Gesetz bezeichnet. Das war heute zum ersten Mal Thema im Bundestag und soll bundesweit einheitliche Vorgaben für Kitas machen. Dazu gehören Sprachtests für alle Vierjährigen. Bauen wird in Deutschland immer teurer. Im August lagen die Preise etwa 5,5% über dem Vorjahreswert. Das größte Plus gab es bei Dachdecker- und Holzbauarbeiten. Die hohen Preise sind einer der Gründe dafür, warum es beim Wohnungsbau nur schleppend vorangeht. Der Geburtstagsbesuch von Altkanzler Schröder bei Kreml-Chef Putin stößt auf scharfe Kritik. CDU-Generalsekretärin Hoppermann schreibt zum Beispiel bei X: Scham ist kaum noch ein Ausdruck. Während Schröder mit Putin gefeiert habe, seien in der Ukraine Kinder durch russische Angriffe gestorben. Die XXL-Länderspielpause ist vorbei. Heute geht die erste Fußball-Bundesliga wieder los. Zum Start des 5. Spieltags ist gleich Tabellenführer Borussia Dortmund gefordert. Gegen Bremen will der BVB seine Siegesserie fortsetzen. Los geht's um 20.30 Uhr.

Ja, wir springen und hüpfen ja schon alle. Was war das denn? House of Pain mit Jump Around von 1992. Das Ding läuft immer noch in den Clubs in Deutschland, aber Top-10-Hit war es nur in den USA und in Großbritannien. Aber Nummer-1-Hit war der andere, der damit reingenudelt war, von D.O.M., der hat den Mashup gemacht, nämlich These Boots Are Made for Walking. Das war 1966 Nummer-1 in Deutschland und Großbritannien. These Boots Are Made for Jumping. Das war der Eröffnungs-Mashup heute in der neuen Ausgabe von Raven Rock. Eine Stunde lang Mashups, Remixe, Coverversionen. Und als ich die Show zusammengestellt habe, dachte ich, es gibt heute nur Mashups. Nee, in der zweiten Hälfte habe ich auch neue Songs und auch ein Highlight. Kennt ihr noch aus den 90ern die Band Young Mashup?

Das waren zwei Mashups von D.O.M. aus Frankreich. Zunächst hörten wir D.O.M. mit People of Buddy Funk, mit dabei Depeche Mode, People Are People und Purple Disco Machine mit Buddy Funk und davor Last Mercy mit Duffy und Mercy und The Marquis mit Last Night. So, jetzt machen wir weiter mit einem weiteren Stammgast hier bei der Show, mit Sir Hank aus Holland, und der hat einen neuen Mashup rausgehauen, nämlich Chair und die Wenger Boys zusammengenuddelt. Believe It's Hot, Hot, Hot. Chair mit Believe kennen wir alle, und den Wenger Boys mit Hot, Hot, Hot, das ist ein Song, der ist noch relativ neu. Irgendwie total an mir vorbei, dass die Wenger Boys was Neues rausgebracht haben. Hot, Hot, Hot. Also zumindest für mich ganz heiß, diese Nummer. Und da wollen wir uns mal nicht die Finger verbrennen. Oh, zu spät.

Hey, elektronische Beats bei Raven Rock. Jetzt sind wir zur Halbzeit in dieser Richtung gelandet. Damit geht's auch gleich weiter, damit wir alle mal was von jeder Art von Musik haben. Von Rave bis Rock ist alles dabei. So ist unser Motto. Das war DJ Hügel mit seinem Sommerhit Moving to the Sun und mit reingenudelt hat DJ Dumps, der den Mashup gemacht hat. Zwei absolute Dance Classics aus den 90ern und frühen 2000er Jahren. Benny Benassi mit Satisfaction und Too Unlimited mit No Limit kennen wir sicher alle noch. Und was war davor? Connie Francis, da gehen wir ganz, ganz, ganz lang zurück. Nämlich 1959 hatte sie den Hit Stupid Cupid. Und mit dabei Ellie Goulding mit Love Me Like You Do von 2015. Und ich habe es mir ausgerechnet und ich habe auch mit dem Taschenrechner geprüft, dass es stimmt. 56 Jahre liegen zwischen den beiden Songs, also 2015 und 1959. Gemacht hat das Werk Sir Hank, Connie Francis und Ellie Goulding mit dem Mashup Love Me Like You Stupid Cupid Do. So, wir machen weiter elektronische Musik und da gehen wir ein bisschen in die 90er. Wer war da ganz groß? Ganz klar. Captain Hollywood Project und mit dem Hit More and More aus dem Jahr 1993. Und was kam danach? Auch EDM heißt das dann jetzt, Electronic Dance Music. Die Swedish House Mafia featuring John Martin mit Save the World aus dem Jahr 2011. Die waren mal richtig groß damals. Auf Ibiza große Partys geschmissen. Hört man nichts mehr von denen. Aber wir hören noch was von denen. Save the World, More and More, ein Mashup von Sir Hank.

Ach, was für ein schöner neuer Schlagerpop-Song aus dem neuen Album Glücksritter. Und von wem war das denn? Ihr werdet's nie und nimmer erraten. Ich gebe euch aber einen kleinen Tipp. Einen gab's ja schon zum Anfang der Show, aber jetzt noch einen. Ich habe heute das Radio eingeschaltet im Auto, wie die meisten von euch. Und da hört man natürlich noch richtiges Radio. Und da hörte ich den Song Help Me, Dr. Dick von Erotic aus den 90ern, Eurodance-Zeit. Und ja, ich hab's jetzt fast schon verraten. Ich hab's am Anfang ja auch schon angedeutet. Das ist Leon Hagemann, die Stimme hinter Erotic von damals. Und die hat sich jetzt selbstständig gemacht, nachdem sie die Frontfrau dieses Eurodance-Projekts war, unter damals dem Namen Leanne Lay aus den 90er Jahren. Sie war übrigens auch Sängerin der Schlagerband Xanadu und auch Stimme übrigens, habe ich zufällig rausgefunden, bei Bad Boys Blue, wer kennt ihn noch? Also Wahnsinn, und seit über 10 Jahren ist sie jetzt schon als Solokünstlerin unterwegs, und das war ein neuer Song aus ihrem neuen Album. Kiss and Fly heißt der Song und das neue Album heißt Glücksritter, und ich bin gespannt, was auf dem neuen Album drauf ist, und werde mir natürlich jeden Song genau anhören, und das Beste läuft dann natürlich bei uns in der Show. Was war davor? Ein neuer Song von DJ Kunami, ja, neuer Name, und so neu ist er aber gar nicht, der produziert schon seit 2018 Musik, zum ersten Mal aber in der Show hier bei Raven Rock, und das war die moderne Dance-Version des Klassikers I Can See Clearly Now, im Original natürlich von Johnny Nash aus dem Jahr 1972. So, und was machen wir jetzt? Wir bleiben bei deutschsprachigen Künstlern. Und zwar spielen wir was aus NRW von der Indie-Band Stefan Belka und Band. Am Ende sind es immer die anderen. Indie-Rock aus NRW. Viel Spaß mit diesem nagelneuen Song.

Hinter dunklen Mauern dahinter stecken Margarete van Marwijk und Wolfgang Metz, ein Autoren- und Musiker-Duo aus Nordrhein-Westfalen. Und das Ganze war ein Song aus dem neuen Album The Board. Margarete rockt. Und ich glaube, da steckt irgendwie ein Roman oder ein Literaturstück irgendwas dahinter. Falls ihr mir dazu mehr sagen wollt, liebe Margarete und lieber Wolfgang, dann meldet euch bei mir unter der E-Mail-Adresse ravenrock@online.de, ravenrock@online.de, denn ich konnte nicht mehr dazu rausfinden. Aber wenn ihr auch sonst, liebe Hörer, euch mal bei mir melden wollt, dann macht das gerne mit Musikwünschen, mit Grüßen, mit Tipps für neue Songs oder wenn ihr Fragen habt zu den Sachen, die hier gespielt werden. Denn das alles ist ja handverlesen. Das macht kein Computer, das mache ich selber. Ich höre mich durch alle Songs durch, die ich so reinkriege und nur das Beste spiele ich für euch. Handverlesen, ich weiß nicht, wo es das sonst noch gibt. So, weiter geht's mit Shoko Mack, dem letzten Song, dem letzten Interpreten, dem letzten DJ von unserer Sendung mit Blood on Wood. Was steckt da alles drin? Amy Stewart mit Knock on Wood und AC/DC mit If You Want Blood, You've Got It. Beide aus dem Jahr 1979. Ein wunderschöner Mashup und danach kommt noch was von Shoko Mack, wenn ihr noch Zeit habt. Damit tschüss und bye-bye. Bis zum nächsten Mal, sagt der Jörn. Eine Stunde lang Musik, handverlesen, hausgemacht und es rockt.

Ja, hallo und herzlich willkommen am Sonntagnachmittag hier bei uns bei Cantiload 58. Natürlich wieder die Cantiload mit mir, dem alten Mann im Radio, eurem Frank The Hammer. Ja, wettermäßig war es ja eigentlich richtig schön heute, also zumindest hier bei uns in der Luft von der Region. Ja, zum Teil blauen Himmel, Temperatur so um die knappe 20 Grad, herrlichstes. Ja, Wetterchen nochmal so, ich sag den Altweibersommer, schön. Ja, coole neue Sachen haben wir mal wieder mal. Schöne Alben gab es ja auch wieder neue die Woche. Und da habe ich auch mal was rausgesucht, nämlich von Miranda Lambert. Das neue Album Crisco ist auf dem Markt. Und auch von Winona. Die hat auch ein neues Album auf den Markt gebracht. Da reden wir doch drüber. Die Chicks sind auch dabei. Die haben nämlich auch ein neues Album auf den Markt gebracht. Und es gibt hier und da auch nochmal so zwischendurch einen älteren Song. Ich wünsche erstmal die nächste Stunde viel Vergnügen hier bei uns bei Cantiload 58.

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1: Colby Lee Swift war das mit dem Honky Tonker, auch ein nagelneuer Song. Und Charlie Reynolds hat auch was Neues, nämlich Playhouse, auch eine coole Nummer. Gab die Woche wieder viele tolle neue Country-Songs, die wir euch gerne auch hier in der Sendung wieder mal so ein bisschen vorstellen wollen. Auch mal hier und da ein paar unbekanntere Leutchen, aber wirklich gut gemachte Songs.

Ja, mal ein bisschen was Älteres von Jody Messina, Hates Carolina, Hates California. Connor Smith hat auch einen neuen Song auf den Markt gebracht, der heißt Fall Down. Finde ich, ist auch eine coole Nummer geworden.

Ja, der gute Connor Smith Fall Down. Miranda Lambert hat ja am Freitag ihr neues Album Crisco auf den Markt gebracht. Schön gemachtes Album, sind 12 Tracks drauf und davon sind 2 Songs sind Duette. Einmal mit Chris Stapleton zusammen, A Song to Sing, und mit ihrer besten Freundin, mit Ella Langley, Snakeskin Boots. Ja, die beiden Mädels sind ja wirklich ganz eng befreundet und sie schreiben also auch gemeinsam ihre Songs. Jede unterstützt da die andere. Finde ich also auch eine tolle Angelegenheit. Und Snakeskin Boots habe ich mal rausgesucht. Das ist ein schöner Titel und gefällt mir auch richtig gut.

Ja, wie Miranda Lambert und Ella Langley, Snakeskin Boots aus dem neuen Album Crisco von Miranda Lambert, der Snakeskin Boots, ja, Schlangenlederstiefel. Da ist nochmal der Hinweis, vor allem an unsere Mädels, wenn ihr in die USA fliegt und euch Stiefeln kauft, natürlich, ist klar, muss man ja machen, kauft bitte keine Schlangenlederstiefel. Ihr dürft die hier in Deutschland nicht einführen. Nein, das wird nicht funktionieren. Also weder in Koffer packen, noch wegen des Fluges irgendwie an den Beinen haben. Der deutsche Zoll achtet da ganz, ganz doll drauf. Und ihr kriegt da wirklich richtig Ärger, wenn ihr euch erlaubt, die mit nach Deutschland zu nehmen. Die Stiefel werden einbehalten und ihr kriegt noch eine richtig hohe Geldstrafe. Das müsst ihr euch nicht antun. Also wie gesagt, bitte keine Schlangenlederstiefel mit nach Deutschland rübernehmen. Das wird nicht funktionieren. Beim besten Willen nicht. Tja, da tränen einem so ein bisschen die Augen. Ja, das gibt's auch einen schönen Song von der Miranda Lambert. Cutting Onions, ja, Zwiebel schneiden. Da tränen einem wirklich die Augen. Hier ist sie aus ihrem Album Crisco, die Miranda Lambert, Cutting Onions.

der Cutting Onions, wie wenn der Lambert aus dem aktuellen neuen Album Crisco. Wirklich schöne Sachen sind damit drauf. Einen schönen alten Titel habe ich noch wieder mal mitgefunden und zwar die Charlie Daniels Band. Die hatten auch viele, viele tolle Songs zusammen mit dem Charlie Daniels selber und einen Titel, ja, der schon uralt ist und auch in dem, ja, im Pop-Bereich viel lief, I'll Be Your Baby Tonight. Von UB40 muss der, glaube ich, gewesen sein. Den haben die ja mal in einer richtig schönen Country-Version gemacht. Die Charlie Daniels Band, I'll Be Your Baby Tonight. Ihr hört immer noch Country Road 58, den Country Road mit mir. Mein Name ist Frank the Hammer.

Love Me Out of Living. Tolle neue Nummer von Gretchen Wilson. Und auch die Jungs von der Flatland Cavalry haben mit ihrem Hardstring auch wieder mal richtig gut was zugeschlagen.

Ja, eine schöne Nummer, Flatland Cavalry, Heartstrings. Wynonna Judd, also jetzt heißt sie ja nur noch Wynonna, hat das auch am Freitag ihr neues Album The Hard Truth, ja, die reine Wahrheit, die harte Wahrheit auf den Markt gebracht. Sind schöne 10 Tracks drauf und zum Teil also auch, sind glaube ich 4 Duette drauf und der Rest sind also ihre eigenen Songs und muss ich sagen, gefällt mir richtig gut. Hat so ein tolles Album gemacht, ist ein bisschen ruhiger geworden, alles. Na gut, ja, sie ist ja auch älter geworden, so wie wir alle. Wynonna, Am I Missing Out, habe ich von dem Album mal rausgesucht. Denke, das ist ein schöner Titel, den sie da gemacht hat.

Wynonna, einmal Missing Out, aus dem neuen Album The Hard Truth. Toll gemachtes Album, wie gesagt, ist das schon ein bisschen ruhiger geworden, aber wirklich großartige, tolle Songs. Was wäre der Sonntagnachmittag in der Country Road? Natürlich ohne unseren Stammhörer, dem Niki aus Stuttgart. Niki hat sich einen schönen Titel gewünscht und er hat mir freigelassen, von wem gesungen er den haben möchte. The Company You Keep hat er sich gewünscht und ich habe mal geguckt und hab das richtig gefunden, denn vor kurzem ist ja die Dolly Parton verstorben und auch Dolly Parton hat diesen Song schon gesungen. Mit besten Grüßen an den Niki und seine Familie. Schönen Sonntag hier aus Hannover. The Company You Keep, Dolly Parton.

Oh, eine schöne Nummer gewünscht von unserem Nicky, the company you keep. Die Chicks sind auch wieder zurück. Die haben sogar auch wieder am Freitag ein neues Album auf den Markt gebracht. Und das Album nennt sich Taking the Long Way 20th Anniversary Edition. Ja, die Mädels sind auch wieder gut am Start. Sie waren ja eine ganze Zeit lang, waren sie ja weg vom Fenster, weil sie so ein bisschen damals gegen ihren damaligen Präsidenten gewettert hatten und dann wurden sie nicht mehr im Radio gespielt, nicht mehr im Fernsehen gezeigt und gar nichts mehr. Jetzt sind sie aber seit längerer Zeit schon wieder gut dabei und finde ich prima, dass so eine Mädelsband in Sachen Country-Musik wieder mit dabei ist. The Thin Line, den Titel haben sie gleich erstmal als Single veröffentlicht. Ja, The Chicks, Thin Line.

Ja, die Mädels von The Chicks. Ja, früher hießen sie ja mal die Dixie Chicks. Jetzt heißen sie ja nur noch The Chicks. Thin Line aus ihrem aktuellen neuen Album. Jetzt war schon wieder die Kantigot am heutigen Sonntag. Noch der Blick natürlich in die Charts. Alles wie gehabt. Choosing Texas von Ella Langley. Seit 42 Wochen die Nummer 1 in den Billboard Hot Country Top 25 Single Charts. Und weiterhin seit 24 Wochen die Nummer 1 in den Billboard Top 100 alle Genres. Also da schiebt sie jetzt wirklich jede Woche einen Rekord nach dem nächsten. Und ich finde das großartig, das Mädel. Die macht einen verdammt coolen Job. Und ich bin ja gespannt, am 18. November werden die CMA Awards verliehen. Sie ist ja 9-mal nominiert. Miranda Lambert ist 7-mal nominiert. Da sind wir wirklich gespannt. Ja, vom 18. zum 19. die Nacht werden wir es erfahren, wer am meisten von den Girls da abgefegt hat. Ihr Lieben, die Sendung wird morgen um 16 Uhr hier bei Country Road 58 nochmal in die Wiederholung geschickt. Und am Freitag läuft sie immer wie gehabt um 15 Uhr bei meinen Freunden und Kollegen von Satzzentrale Retro. Kommt gut durch den Sonntag, kommt vor allen Dingen gut durch die neue Woche. Bleibt vorsichtig, bleibt mir schön gesund, damit wir uns nächste Woche wieder hören. Aus Hannover grüßt euch euer Frank The Hammer. Keep it country. Tschüss und bye bye.

Hallo und herzlich willkommen beim Radio Satzzentrale Retro und Radio Club 45 zur neuen Ausgabe der Golden 60s. Ich spiele heute die Hits aus dem Monat Februar 1966 und werde mit den Poets beginnen. Das Lied Baby Don't You Do It von der schottischen Band The Poets erreichte keine Platzierung in den offiziellen Musikcharts, was nicht bedeutet, dass sie nicht in den Charts waren, nur unter ferner liefen und wurden deshalb nicht aufgezeichnet. Das Lied ist eine Coverversion des Autorentrios Holland, Dozier Holland, das im Original von Marvin Gaye gesungen wurde. Und danach kommt dann die B-Seite der Single mit Baby, don't you do it. Nee, das kann ich. I'll come home heißt die B-Seite. So, jetzt starten wir los.

The Birds, It Won't Be Wrong, Platz 43 in den USA. Jetzt kommen wir mal wieder zu einem englischen Sänger, nämlich Chris Farlow. Chris Farlow ist ein englischer Rhythm and Blues, Rock- und Soul-Sänger. Er gilt wegen seiner kraftvollen, ausdrucksstarken Stimme als einer der besten weißen Soul-Stimmen Großbritanniens. Das Lied Think wurde von Mick Jagger und Keith Richards geschrieben und ist im Original auf dem Album Aftermath von den Rolling Stones zu hören. Platz Nummer 19 in Großbritannien. Chris Farlow und

Ebenfalls eine markante Stimme hatte Darrow Fletcher, amerikanischer Soul-Sänger, Songwriter und Schlagzeuger, der vor allem als musikalisches Wunderkind der 1965er und 1970er Jahre bekannt wurde. Berühmt wurde er durch seine raue, emotionale Stimme, die er bereits als Teenager einsetzte. Im Jahr 1965 nahm er als 14-Jähriger die Single »The Pain Gets a Little Deeper« auf. Der Song stürmte die US R&B-Charts und erreichte dort Platz 23. Darrow Fletcher schrieb dieses Lied zusammen mit 14 Jahren, dieses Lied zusammen mit dem Produzenten Ted Daniel. Und genau das habe ich jetzt für euch. The Pain Gets a Little Deeper.

Dave Clark Five mit At the Scene. Platz 12 in den USA. Und jetzt habe ich ihn oder diese Band noch einmal mit Over and Over. Damit erreichen sie in Großbritannien den Nummer 1. Das Lied Over and Over von dem amerikanischen Songwriter und Sänger Robert James Byrd geschrieben. Er veröffentlichte das Stück ursprünglich im Jahr 1958 unter seinem Künstlernamen Bobby Day als B-Seite seiner Single Rocking Robin, und die ist nicht ganz unbekannt. Over and Over von der Dave Clark Five allerdings auch nicht.

Dusty Springfield, Little by Little, Platz 16 in Großbritannien. Kommen wir jetzt mal zu den Niederlanden und den JJs. Die JJs waren eine niederländische Beat- und Popband aus Den Haag, die von 1965 bis 1969 aktiv war. Bald-Headed Woman ist ursprünglich ein traditioneller amerikanischer Blues- und Blues-Song. Da es sich um ein traditionelles Volks- und Arbeitslied handelt, ist der ursprüngliche Urheber unbekannt. Lightning Hopkins veröffentlichte den Song im September 1952. Die bekanntere Rockversion, die als direkte Vorlage für die JJs diente, wurde im Oktober 1964 erstmals von The Kinks vorgestellt. Bald-Headed Woman mit den JJs aus den Niederlanden. Auf Platz 6 übrigens in den Niederlanden.

Ich spielte in der Reihenfolge Junior Walker and the All-Stars mit Cleo Smoot, Platz 49 in den USA, und Lee Dorsey, Get Out of My Life, Woman, Platz Nummer 34 in den USA. Nun einen Titel, den ihr gleich zweimal hintereinander hören werdet. Einmal jetzt von den Markets, Batman oder Batman Theme, das berühmte Batman Theme wurde ursprünglich von dem US-amerikanischen Jazzmusiker und Komponisten Neil Hefti für die originale Batman-Realserie aus dem Jahr 1966 geschrieben. Die Markets kam mit diesem Titel auf Platz 10. Im Anschluss hört ihr dann noch das Original von Neil Hefti. Jetzt aber erstmal The Markets.

Ja, Neil Hefti war ein amerikanischer Jazz-Trompeter, Komponist und Arrangeur. Er prägte maßgeblich den Sound der Big Band-Ära und erlangte später weltweite Bekanntheit durch legendäre Film- und Fernsehmusiken wie in diesem Fall. Er landete mit seiner Version auf Platz 28 in den USA. Jetzt habe ich die New Colony 6 mit I Confess. The New Colony 6 ist eine amerikanische Pop- und Rockband, die 1964 in Chicago, Illinois gegründet wurde. Die Gruppe erlangte in den USA vor allem in den späten 1960er Jahren große Popularität und gilt als einer der Wegbereiter der dortigen Garage-Rock-Szene. In Klammern steht dahinter Chicago Rock Revolution. Ein optisches Markenzeichen der Band in ihrer Anfangszeit war das Tragen von historischen Kolonialkostümen auf der Bühne. Zwischen 1966 und 1971 landete die Formation 14 Hits in den nationalen US-Charts. Dieser Titel landete, I Confess, landete auf Platz 64 in den USA.

Dave Barry, If You Wait for Love. Platz 9 in den Niederlanden. Jetzt zu Zwillingen, die zu Beginn ihrer Karriere als Duo aufgetreten sind und Platten gemacht haben. Paul and Barry Ryan, ein britisches Popgesangsduo der 1960er Jahre. Ihr größter Hit als Duo war Don't Bring Me Your Heartaches aus dem Jahr 1965. Der schaffte es in die Top 20 der britischen Charts. Nach gesundheitlichen Problemen und dem Rückzug von Paul aus dem Rampenlicht änderte sich die Aufteilung. Paul schrieb fortan die Songs, während Barry als Solointerpret weitermachte. Paul and Barry Ryan, Have Pity on the Boy, Platz 22 in Großbritannien.

Das waren die Rattles aus Hamburg mit Come On and Sing auf Platz 11 in Deutschland. The Princetons stammten aus der Region Benton Harbor in Michigan und hießen ursprünglich The Princeton Five, bevor sie sich nach dem Beitritt eines sechsten Mitglieds in The Princetons umbenannte. Georgiana ist die erfolgreichste Single der US-amerikanischen Garage-Rock-Band. Im Februar 1966 erreichte das Lied eine Top-10-Platzierung in den bekannten Silver-Dollar-Surveys des Radiosenders WLS. 1968 löste die Band sich auf. Ich habe jetzt Georgiana für euch mit den Princetons.

Sam the Sham and the Pharaohs mit Red Hot, Platz 60 in den USA. Der Song Red Hot wurde von dem US-amerikanischen R&B-Musiker Billy the Kid Emerson geschrieben. Das Original hat er selbst im Jahr 1955 veröffentlicht. Jetzt also Red Hot mit Sam the Sham and the Pharaohs.

Shangri-Las mit Long Live Our Love. Platz Nummer 38 in den USA. Kommen wir jetzt zu Shelby Flint, Cast Your Fate to the Wind. Shelby Flint, amerikanische Sängerin und Songwriterin. Sie wurde in den 1960er Jahren vor allem durch ihren sehr sanften Gesangsstil im Bereich der Pop, Folk und Jazzmusik bekannt. Das Lied Cast Fate Your Fate Cast Your Fate to the Wind, so, wurde von dem US-amerikanischen Jazzpianisten Vince Guaraldi als Instrumentalstück komponiert. Der Text für die Gesangsversion wurde später von Karl Werber geschrieben. Die Erstveröffentlichung des Original-Instrumentalstücks wurde durch das Vince Guaraldi Trio am 18. April 1962 vorgestellt. Cast Your Fate to the Wind mit Gesang.

Stevie Wonder, Uptight, Everything's Alright, Top 10 Hit, Platz Nummer 3 in den USA. Geschrieben wurde der Titel vom Meister höchstpersönlich selbst. Jetzt kommen wir nochmal zu einer Single aus den Niederlanden von einer niederländischen Band, wo ich dann also in dem Fall wieder beide Seiten nacheinander abspielen werde. The Toreros waren eine niederländische Rock- und Beatband aus Hilversum, die in den 1960er Jahren der Nederbeat-Welle angehörte. Die Band wurde 1962 gegründet, während sie zu Beginn ihrer Karriere vor allem instrumentalen Gitarrenrock im Stil der Shadows spielten, wandten sie sich Mitte der 1960er Jahre dem typischen niederländischen Beat-Sound zu. Mit dem Original von den Stones As Tears Go By landeten sie in den Niederlanden auf Platz Nummer 6. Und die B-Seite, Bald-Headed Woman, habe ich aber vorhin schon mal gespielt mit den JJs. Bald-Headed Woman habe ich auch schon gesagt, wurde von den Kings, aber auch von den Who veröffentlicht. So, und die hört er jetzt nacheinander. The Toreros, As Tears Go By und Bald-Headed Woman.

Digga, the bald-headed woman von den Toros. Truths. Bei Truths handelt es sich um ein britisches Pop- und Mod-Duo, das von 1965 bis 1968 aktiv war. Die beiden Musiker aus London stammten ursprünglich aus der Friseurbranche. Naja, da wurden so die Friseure wohl gar nicht mehr so oft besucht in der Zeit, weil die Haare bei den Jungs wuchsen und wuchsen und wuchsen. Ich weiß, dass ich selbst auch nur noch sehr, sehr selten zum Friseur gegangen bin. Mit Händen und Füßen gewehrt. Ihr bekanntester Hit war eine Coverversion des Beatles-Songs Girl, mit der sie im Jahr 1966 die britische Top 30 erreichten.

The Impression Since I Lost the One I Love, Platz 62 in den USA. Les Barocq war eine niederländische Band der Nederbeat-Ära in den 1960er Jahren. Gegründet wurde die Musikgruppe 1959 in Baarn, das liegt in der Provinz Utrecht. Zunächst unter dem Namen Modern Teenage Quartet, nicht Modern, Modern, wie habe ich, Modern, Modern Talking, nein, Modern Teenage Quartet, dann Hurricane Combo und im Jahr 1965 schließlich Les Barocq umbenannte. Zu ihren bekanntesten Songs gehören die Singles Such a Cat und I Know aus dem Jahr 1965 und 66 haben sie sich dann mit Such a Cat auf Platz 8 in der höchsten Positionierung der niederländischen Charts platziert. Les Barocq.

The Nashville Teens, The Hard Way, Platz 24 in Großbritannien. Jetzt habe ich was aus den deutschen Charts, nämlich das Orchester Ferdi Klein. Das Orchester Ferdi Klein war ein bekanntes deutsches Studioensemble der Nachkriegszeit, das eng mit der Plattenfirma Elektrola und Produktionen im Bereich Schlager sowie instrumentaler Popmusik verknüpft war. Der erfolgreichste Titel des Orchesters war das Instrumentalstück Melissa. Die Single erreichte Platz 12 der deutschen Charts und hielt sich 6 Wochen lang. Die Filmmusik zum Fernsehspiel Melissa, geschrieben von Peter Thomas. Peter Thomas, und der wird im Anschluss zu hören sein. Das Peter Thomas Sound Orchester, PTSO, ist das legendäre Studioensemble des deutschen Filmkomponisten, Dirigenten und Arrangeurs Peter Thomas, das Straßenfeger, genau den Begriff habe ich gesucht. Also, ja, das Orchester zeichnet sich verantwortlich für die Musik zahlreicher Filme im deutschen Fernsehen. Ja, Melissa Band, Them. Melissa wurde damals ja als Straßenfeger bezeichnet. Es war in der Tat so, dass als die Teile der Serie im Fernsehen liefen, kein Mensch mehr auf der Straße zu finden war. Und es gab damals nur 66, ja, zwei Programme, ich glaube, es wurden so allmählich auch die dritten Programme eingeführt. So nach und nach. Aber da gab es, nee, da gab es die zwei Programme nur. Also, Melissa. Aber erstmal Ferdi Klein, also das Orchester von dem mit diesem Titel, und anschließend Peter Thomas Sound Orchestra.

Petula Clark mit My Love. Sie landete mit diesem Superhit auf Platz 4 in Großbritannien. Das war ein Lied, das sie ursprünglich gar nicht singen wollte, aber man hat sie davon überzeugt und dann hat sie es gemacht und ich glaube nicht, dass sie es bereut hat. Die Wright House Brothers, Georgia on My Mind, wurde von Hoagy Carmichael und Stuart Gorrell geschrieben. Die wohl bekannteste Fassung stammt nicht von den Wright House Brothers, sondern von Ray Charles aus dem Jahr 1960. Die Wright House Brothers kamen deshalb auch nur auf Platz 80 in den USA mit ihrem Georgia on My Mind. Ja.

Nobody but you, you baby. Ja, dann sind wir in der Reihenfolge. Small Faces mit Schalalalali. Nummer 2 in Großbritannien und gerade gehört die Turtles, you baby. Ja, die Turtles haben das Ding im Februar 1966 zu einem Hit gemacht, Platz 15 in den USA. Es war aber nicht die Erstversion von diesem Lied, sondern der wurde von der Band The Vokes eingespielt, und das war schon 1965. Allerdings wurde diese erst 1996 veröffentlicht. Gemein, also ganz gemein. Da ist den, bei den Plattenfirmen, da muss man nicht viel drüber nachdenken. Die werden sowieso, Künstler werden da sowieso ziemlich hopp genommen. Verdell Smith ist eine amerikanische Popsängerin und Schauspielerin, die vor allem in den 1960er Jahren als One-Hit-Wonder bekannt wurde. Ihr international bekannter Erfolg war die Single Tar and Cement aus dem Jahr 1966. Das Lied erreichte Platz 2 der australischen Charts und Platz 38 in den USA. Es handelt sich dabei um die englischsprachige Coverversion des bekannten italienischen Hits Il Ragazzo della Via Gluck von Adriano Celentano. Ich bezweifle, dass die Frau genauso eine Reibeisenstimme hatte wie Adriano. Aber davon reden wir jetzt eigentlich gar nicht, sondern wir reden von dem Titel In My Room. Und damit kam die Verdell Smith auf Platz 66 in den USA.

The Pretty Things, Midnight to Six Men, Platz Nummer 26 in Großbritannien. Und jetzt geht's wieder ins Verabschieden. 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Ich verabschiede mich wie immer und wünsche euch noch eine gute Woche, ein schönes Wochenende vor allem, und sage Tschüss bis nächsten Freitag.

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0: Einen ganz zauberhaften guten Abend. Es ist unser Freitagabend. Es ist 18 Uhr. Hier ist die Sabine. Hier ist das Wochenende. Hier ist Sabines Wochenende. Es ist traumhaft schön, dass ihr alle da seid. Ich muss hier noch ein bisschen was rumzupfen und rummachen, weil hier alles verstellt ist. Warum ist hier alles verstellt? Weil ich Gäste habe. Ich habe Besuch heute Abend hier mir eingeladen. Ich habe es auch schon bereut. Wer sitzt denn da entspannt, lächelnd neben mir?
1: Hallöchen, die Jennifer ist da.
0: Hallo. Hallo Jennifer. Wir haben auch noch weitere. Wir haben auch noch Besuch. Ich habe noch einen Wochenendgast. Kiefli. Zu hören. Wolltest du es nochmal hören? Wartet mal. Jetzt sagt sie nichts. Mensch, dieser Hund. Ah, geht doch.

0: gut, wir haben den Hund ein wenig gemaßregelt. Ich habe ja versprochen, ich sperre sie in den Kerker. Es wird ein entspannter Abend heute Abend, weil Kiefli wird sprechen.
1: Sehr viel.
0: Sie ist sehr, sehr Dingsbums.
1: Redselig.
0: Redselig, was man von dir nicht behaupten kann. Das, was ich an Nervosität zu viel habe, hast du an Lässigkeit zu viel. Die sitzt hier neben mir mit einem entspannten Lächeln, die Hände in der Jackentasche. Ich habe vor der Sendung immer Wallung. Das Dirndl nicht. Das Dirndl, das Kindi nicht. Warum eigentlich nicht?
1: Warum Kindi?
0: Ja, weil du mein Kindi bist. Also nicht mein Kindi, aber unser Kindi. Kindi ist für alle da. Okay.

keine Sprachnachrichten während der Sendung, auch nicht von Familienangehörigen und solchen, die es werden wollen. Wir werden die Sendung wie gewohnt schrotten, jede Woche wieder. 4 Stunden lang ich bei myself am Mikrofon mit der Jennifer zu meiner schokoladenrechten Seite, mit Kiefli zu unserer Rückseite. Und starten wird ein Geburtstagskind des heutigen Tages, Scotty McCreery. You Time, we need all much more you time. Oh, so ein schönes Liedl.

0: Der war nicht schlecht für den Anfang, oder? So ein bisschen Country?
1: Ja, finde ich super.
0: Gut. Kennst du den Mann, den ich eigentlich als meinen lieblingsfränkischen Schwager bezeichne?
1: Flüchtig, ja.
0: Wenn du heimkommst, kannst du ihm bitte ins Schienbein treten.
1: Nee, der tritt zurück.
0: Ja, das tut er mir nicht weh.
1: Ja, super, danke.
0: Ja, keine Ursache. So, danke. Für sowas schickt er schon wieder eine Sprachnachricht.
1: Ah ja? Du hast geantwortet?
0: Ja.
1: Mit einer Sprachnachricht?
0: Er kann aber schreiben. Ja, natürlich kann er schreiben.
1: Ja.
0: Selbst die Franken können schreiben. Wow, wow, schreibt der Jack. Böses Herrchen, böses Frauchen, böse Kinder, ganze Familie böse. Ja, ja. Sascha wünscht dir viel Spaß und Gruß an Jenny.
1: Ja, einen lieben Gruß zurück.
0: Der ist noch in der Arbeit, sagt er.
1: Das
0: sagt dir noch doch der immer. Die Katrin fragt, ob das der Dackel Kiefli von Susanne ist. Ja. Ja. Also ein Dackel. Ich will echt nicht. Der Pino schreibt, SFS gewünscht von Ostsee Pino. Hello Pino. Der Jürgen und schreibt, schöne Sendung gewünscht dir, sowas in der Art. Hello Jürgen. Claudia sagt, ich bin da und der Franzl ist auch da und morgen kriege ich Kartoffelsuppe. Morgen braucht mich keiner besuchen, ich teile nicht. So, du hast natürlich auch Musik ausgesucht. Also nicht ausgesucht, du hast mir hingeschmissen, hast gesagt, guckst du halt da mal. Und
1: ja,
0: dann habe ich mir einen ausgepickt,
1: den
0: ich sehr schick finde irgendwie. Weil du behauptet hast, da geht es um Arbeit, dass man nicht so viel arbeiten soll.
1: Musste ich auch auf die harte Tour lernen.
0: Echt?
1: Ja.
0: Das sage ich dir schon seit Jahren.
1: Ja, und jetzt habe ich es auch...
0: Kapiert?
1: Ja.
0: Echt jetzt?
1: Ah ja.
0: Das musst du mir erzählen, dann spielen wir mal das Lied. Was spielen wir?
1: Von Cooper Allen, Suit and Tie.
0: Okay.

0: So, bevor hier noch mehr Fragen auftauchen, nein, Kifli ist nicht mein neuer Hund. Kifli ist tatsächlich nur übers Wochenende da, weil ihr Herli und Frauli nach Ungarn gereist sind und ihre sonstige Betreuungsperson kurzfristig verhindert war und dann, ja, hat die Sabine halt mal wieder nicht Nein gesagt. Ich habe ja eigentlich gar nicht gewusst, auf was ich mich einlasse. Also eigentlich schon, aber ein Dackel, ich bin auf den Dackel gekommen.
1: Aber es sind süße Tiere.
0: Ja.
1: Ja.
0: Ja. Hast du sie bellen gehört?
1: Ja, zur Begrüßung.
0: Mhm. Das und hat danach? Sie heute den ganzen Vormittag gemacht.
1: Ja, es ist ein aufmerksamer Hund.
0: Nein, ich habe ja angedroht. Ich habe ja vieles angedroht.
1: Ich habe nur die letzte mit dem Kerker mitbekommen.
0: Du hättest heute den Vormittag dabei sein sollen. Kommen wir zur Katze zurück. Der Patchwork-Kater ist nicht amused. Er ist nicht amused about meine Entscheidung, diesen Gast aufzunehmen. Kifli ist schon sehr amused about der Katze, aber ich verbiete es ihr, weil ich kann kein Blut sehen. Ich will das mir nicht antun. Jetzt sitzt die Katze draußen im Hausgang. Kifli sitzt vor der Tür innen und die Katze vor der Tür außen und so kommunizieren sie miteinander und ich bin in der Mitte und sorge für Recht und Ordnung. Ja. Ich habe der Katze ja auch angedroht, wenn sie sich nicht ordentlich benimmt, hole ich 3 Hunde. Einer davon ist schon da, jetzt nimmt sie mich wieder ernst. Ich bin böse. Kifli, warum heißt Kifli Kifli? Wie hast du das kombiniert?
1: Also sie hat anscheinend einen fehlenden Unterkiefer.
0: Ja, hat sie.
1: Ja, daher Kifli, würde ich jetzt behaupten.
0: Ich dachte, das ist ein ungarischer Name.
1: Wirklich? Ich dachte das. Ja, ich wäre aufs Naheliegendste halt gegangen.
0: Ja, aufs Naheliegendste. Ist ein Dackel?
1: Ja, mit einem fehlenden Unterkiefer und dann heißt sie Kifli.
0: Ja, gut, ja, dass du gekommen bist, sonst wäre ich blöd gestorben.
1: Ja, gerne. Immer wieder gerne.
0: Die hat nichts zu essen mitgebracht übrigens. Das ist eine der nächste, der hier erscheint mit ohne Essen, ich sag's euch.
1: Mit ohne Essen. Mit ohne Essen.
0: Dann koche ich was. Ja. Ich weiß nicht, was besser ist.
1: Entweder ich wohne bei deiner Schwester. Muss ein Ziel geben.
0: Morgen kriege ich Kartoffelsuppe.
1: Ja, eben. Ist halt mit Verzögerung.
0: Gut, dann machen wir jetzt weiter, oder? Mhm. Okay. Sollen wir Musik spielen?
1: Sehr gerne.
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0: Schau mal, unaufmerksam. Unaufmerksam, weil wir gerade noch darüber geredet haben, wie genial dieses Lied ist. Mhm. Und dass das mir irgendwie so ein Hüpfen ins Gesicht zaubert. Ein Hüpfen ins Gesicht.
1: Ja, ja, ich wollte es gerade sagen. Ja, also das muss man sich wirklich bildlich vorstellen.
0: Das sollen die Leute mal lieber nicht machen. Genauso wie ich mir diese, da kommt von Marcel, kommt da tatsächlich eine Nachricht. Sabi, ich habe gehört, du und Kochen. Ja, und mit ohne Unfall.
1: Ach, immer dieses mit ohne.
0: Ja, weil es ist halt so.
1: Ach so, ist, ja, ja.
0: Das ist Baumeisterdeutsch. Mm. Dafür, dass du fränkisch geworden bist, mit bayerischen Genen kann ja ich nichts.
1: Ich bin halt hier geboren.
0: Weil in Franken gehen ja auch die Uhren an, das habe ich mir vorhin von... Ich erzähle euch die Geschichte. Dieser Franke, das glaubt ihr nicht, dieser mein bis vor kurzem, bis vor wenigen Augenblicken noch Lieblingsfranke als Schwager, schickt mir eine Sprachnachricht und sagt, wie denn hier bei mir in Ansbach die Uhren wohl gingen, weil pünktlich um 18 Uhr sollte die Sendung beginnen, bei Ihnen ist es jetzt 18.03 Uhr. Schickt er diese WhatsApp ab, kommt die bei mir an, was wird es angezeigt? 18.01 Uhr. Die Franken, wie heißt es? Zurück in die Zukunft. Kennst du die Filme noch?
1: Ich habe sie nie geguckt, aber ich kenne sie.
0: Du kennst doch auch nur den Soundtrack draus.
1: Draus. Den Soundtrack draus.
0: Kennst du?
1: Ja.
0: Echt? Habe ich kürzlich was gespielt davon. Da spielen wir aber jetzt nicht, weil jetzt spielen wir Gwen Stefani. Die hat nämlich Geburtstag gehabt. Genauso wie Chubby Checker von ganz am Anfang. Und wen haben wir noch gespielt? Ah ja, Scotty hat ja heute. Also gut, Gwen.

0: Sie wippt ganz entspannt neben mir. In meinem Lazy Sunday Sessel wippt sie da so hin und her. Mach ihn nicht kaputt, ich brauche den Arm bei Gelegenheit demnächst wieder.
1: Alles klar, ich gebe mir.
0: Mach ihn nicht kaputt.
1: Nein.
0: Findet ihr eigentlich, dass ich, könnt ihr mich verstehen da draußen? Kann man mich verstehen? Ist da irgendwer, der mich versteht? Verstehst du mich?
1: Ja, tatsächlich schon.
0: Welchen Dialekt würdest du mir am ehesten zutrauen?
1: Zutrauen?
0: Ja, einordnen.
1: Einordnen, ja, ich kenne dich nur mit einem Dialekt.
0: Bayerisch?
1: Ja.
0: Mhm.
1: Wach. Definitiv.
0: Wach.
2: Sabi, jetzt wird es aber gerade grenzwertig, du, gell? Frankenschwäbische Dialekt, wenn ich jetzt richtig gehört habe. Alter Falter, jetzt wird's grenzwertig. So geht der Sitte.
0: Das muss man sich sagen lassen. Schwäbel ich?
1: Nee.
0: Eben. Fränkel ich?
1: Nee.
0: Eben.
1: Aber vielleicht warst du auch gar nicht gemeint.
0: Das würde man mir doch... Du meinst, das war falsches Fenster.
1: Hm.
0: Falsches Fenster. Damit kommst du noch einmal durch, Marcel.

0: finden Sie Mabel Marlowe? Zu mir sagt man Columbo im Wuhletal oben. Der Micha sagt Columbo zu mir.
1: Columbo?
0: Ja, weil immer, wenn wir irgendwie was quatschen und dann sage ich ja zu ihm immer, Micha, ich habe jetzt keine Zeit mehr, wir müssen aufhören. Und dann sagt er, ja, dann hören wir auf. Und dann sagt er, ja, aber eins fällt mir noch ein. So seitdem bin ich Columbo. Finde ich irgendwie auch frech. Peinlich. War dir schon mal was richtig peinlich?
1: Oh, viele Sachen.
0: Echt? Erzähl, pack aus. Ich will es wissen, alles. Sag es mir. Go, sag's.
1: Okay. Ja, also wirklich, dieser Ton, ne?
0: Ja, du kennst mich.
1: Was war denn, was ist mir denn peinlich?
0: Jetzt fällt
1: gewesen?
0: Dir wieder nichts ein. Ja, mir ist zum Beispiel peinlich, wenn ich mit diesem Hund rausgehe.
1: Ach, was ist denn daran peinlich?
0: Dass ich etwas am Ende der Leine habe, wo ich nicht sicher bin, wie ich das handeln soll. Der hat so eine Laufleine für Docke, also von der Gewichtsbelastung her.
1: Ja.
0: Der zieht, das kannst du dir nicht vorstellen, also der läuft da so mit seinen, und dann ploppert er so mit den Ohren so. Das sieht ja nett aus mit seinen kurzen Stummelfüßen, aber also bis auf Anschlag
1: ist trotzdem
0: die Leine.
1: Noch ein Mädchen, ne?
0: Ja, so geht's schon los. So geht's schon los, dass ich, hoffentlich hört das Fraule nicht zu.
1: Ja.
0: Ach, die ist in Ungarn, die hört nicht zu.
1: Nee, wer weiß.
0: Ja, die hört nicht zu, die ist müde. Die ist müde, die dann da basteln und bauen und keine Ahnung was. Peinlich wäre das schon. Das wäre jetzt zum Beispiel peinlich.
1: Ja, doch.
0: Wenn man sich so richtig ins... Da ist der Sascha, ist ja auch ein Künstler in Peinlichkeiten und Fettnäpfchen. Da könnte ich dir Geschichten erzählen, willst du sie hören?
1: Ah, das machen wir dann Backstage.
0: Backstage? Hast du eine Backstage-Karte gelöst? Zeig mir mal dein Ticket.
1: Ich gehört zur Familie, das ist
0: das VIP ist nicht automatisch. VIP Plus, jetzt geht's wieder durch mit dir. Du bist zu viel mit diesem Franken zusammen.
1: Also erstens ist das mein Vater.
0: Ja, und ich kann auch nichts dafür.
1: Ich schon.
0: Wind auf der Haut und Lisa.

0: Der Sascha spielt mit seinem Bisserleben. Danke, Jenny. Ich stelle dir zur Not eine Backstage-Karte aus. Erstens, Sascha, wird die nicht zu dir da hinangefahren kommen, um eine Backstage-Karte zu benötigen? Das ist mein Jennylein. Die gebe ich auch nicht her.
1: Gell? Geht auch nicht.
0: Nein, geht nicht. Nee. Wir sind ja quasi...
1: Das ist rein gesetzlich schon nicht möglich.
0: Edgy Bitch, Edgy Bitch, Edgy Bitch. Das wollte ich dir nur gesagt haben. Kiefli hat auch gerade wieder einen Auftritt gehabt, aber sie hat gesagt, sie gibt auf, weil wenn das Mikro nicht auf ist, mag sie dann auch nicht richtig bellen. Sie ist ein sehr reg, aufgeregter Hund. Mhm. Ein sehr aufgeregter Hund. Die erste Nacht war furchtbar. Weg von Mami und Ding. Ja, mir war das echt peinlich. Die eine Nachbarin hat mich gesehen.
1: Ja, aber es ist ja nicht so, als wärst du mit einem Chihuahua unterwegs.
0: Ah, doch.
1: Nee, das ist nochmal eine andere Hausnummer.
0: Echt?
1: Ja, schon.
0: Puh. Aber marschieren mag sie dann schon. Also, weil ihr Frauli hat gesagt, naja, die mag nicht so weit. Und naja, 2,5 Stunden am Tag ist unser Schnitt.
1: Ja, ihr gefällt die Gegend.
0: Ja, das ist so aufregend, das riecht alles so neu. Ach mein Gott, wenn man was Neues hat. Was Neues. Mhm. Hast du auch was Neues? Hast du jetzt schon Peinlichkeit?
1: Nee.
0: Ich lasse jetzt dann einfach mal das Mikrofon ein bisschen auf und schaue, wie peinlich es noch werden könnte. Das ist einmal eine Idee, oder?
1: Mhm. Ja, doch, klingt super.
0: Mhm. Doch, ich finde auch, soll ich mal? Einfach so draufdrücken.
1: Mach mal nicht.

0: Wir haben gerade darüber gesprochen, was das Beste am Daheimwohnen ist. Aber was ist da das Beste am Daheimwohnen für dich?
1: Definitiv das Essen.
0: Warum?
1: Weil es einfach, es ist immer da, es ist immer lecker und es ist immer da.
0: Das hast du schon gesagt. Das ist also zweimal das Gleiche
1: zu sagen. Das ist ja doppelter Faktor.
0: Also es ist immer da im Sinne von, du musst dich nicht kümmern.
1: Genau. Ja, ab und an koche ich schon auch.
0: Puh, das ist da die Zeit, wenn dann deine Schwester, wenn dann meine Schwester sich bei mir meldet und sagt, wollen wir was machen?
1: Wenn nee, du kochst. Nein. Ich kann kochen, ich mache es nur nicht gerne.
0: Bist du doch mit mir verwandt?
1: Ich backe lieber.
0: Ja? Mhm. Wir sind uns sehr ähnlich. Also in manchen Dingen. In manchen Dingen sehr ähnlich, trotz dass wir so verwandt sind, wo du eigentlich mir letztes Mal erklärt hast, dass das mit, naja, egal.
1: Was habe ich dir erklärt?
0: Als ich gesagt habe, mein Blut fließt auch durch deine Adern, hast du behauptet, nein. Oh, sie grübelt schon wieder. Ich merke, es kommt jetzt schon wieder Widerspruch. Sie hat es noch nicht verstanden. Ah ja, ich spiele uns ein Lied.
1: Okay.
0: Weil ich habe eh schon hier irgendwie die halbe Playlist zum Rausschmeißen. Oh, guckst du, oh mein Gott. Mhm.

0: Sabine, warum spielst du so moderne Musik? Du bist doch mehr so diese Olle Dolle.
1: Die Olle Dolle.
0: Weil ich da so ein junges Küken an meiner Seite habe. Und ich habe zu ihr gesagt, sie möge mir doch bitte, ob ihre Spotify-Playlist noch aktuell ist. Die hat sie mit mir geteilt. Mhm. Ich finde es schön, dass du mit mir teilst, mit deiner ollen Tante. Die Leute kennen dich schon, müssen wir nicht mehr sagen, dass du meine Nichte bist, oder?
1: Nee, ich glaube nicht, nee.
0: Gell? Nee. Du warst jetzt schon so oft da und wer dich bis jetzt noch nicht gehört hat und nicht weiß, dass du bist,
1: dann
0: der hat was verpasst.
1: Weiß das jetzt.
0: Ja. Ja. Gut. Haben wir jetzt für immer und ewig geredet. Wenn die Jennifer da ist, ist es meine Nichte.
1: Genau. Ja. Wenn ich nicht da bin, bin ich trotzdem ihre Nichte.
0: Und trotzdem die Jennifer.
1: Richtig.
0: Gut. Tiefgreifende und tiefschürfende Erkenntnisse haben wir hier. Ich habe dich ja gebeten wegen der Musik. Also ich habe mich in deiner normalen Playlist so durchgescrollt. Mhm. Wie soll ich mich ausdrücken? Diese Musik hörst du?
1: Ich höre viel Musik.
0: Ja, aber das alles, was ich da, wo ich da drauf gedrückt habe und mir gedacht habe, horch mal rein, habe ich sofort wieder weggedrückt. Also ich habe sofort wieder weggedrückt, weil das mein Gehörgang erschüttert. Mhm. Erstens. Und zweitens mein Empfinden für Musik total irgendwie erschüttert. Und drittens, ich gar nicht aussprechen könnte, wie die heißen.
1: Ja, du müsstest mal auf meine Rock- und Metal-Playlist.
0: Nein, ich habe mich dann auf deiner ruhigen Playlist ein wenig umgeguckt.
1: Ja.
0: Und da hast ja du gesagt, du möchtest dir, also ein Lied hast du besonders am Herzen, das hast mir ja dann sogar auch nochmal extra mitgeteilt.
1: Ja, habe ich tatsächlich, weil es einfach sehr, sehr schön ist tatsächlich.
0: Woher kommt es?
1: Ich glaube, ich habe es irgendwo im Internet mal so gesehen und angehört und seitdem läuft es bei mir rauf und runter.
0: Das ist aber sehr traurig, das Lied.
1: Ja, aber es erzählt auch von so einer Connection, die zwei Menschen haben, auch über die Zeit hinweg, wenn sie gar nichts mehr miteinander zu tun haben und dass es doch immer wieder einen Weg zurück gibt. Tatsächlich.
0: Echt? Das hast du jetzt aber lieb gesagt.
1: Ja, ne?
0: Hui, hören wir es uns an, oder? Mhm. Will ich das ansagen?
1: Ich kann es nicht so gut lesen.
0: Na komm, der ja ran. Die sitzt warte mal, ich misse das aus. Ja, eine Armlänge von mir sitzt die vom Monitor weg und kann es nicht lesen.
1: Ja, ich habe keine Brille auf. JP6 featuring Julia Michaels. 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

0: Ich soll dich grüßen.
1: Ja, Gruß zurück. Von wem denn?
0: Vom Ostseepinu. Soll ich dich lieb grüßen?
1: Ja, einen lieben Gruß zurück.
0: Hast du gehört, Ostseepinu? Sie grüßt dich zurück.
1: Mhm.
0: Mhm. So, ich habe auch was Ausländisches noch ausländischer dabei, was Französisches. Weil ich habe mir gedacht, wenn ich schon mal so ein gescheites Dirndl, wenn ich schon mal so ein schlaues Mädchen neben mir sitzen habe, dann haue ich jetzt die Franzosen raus, weil die kann die ansagen.
1: Auf jeden Fall.
0: Also hau raus, was wollen wir? Nicht allein deswegen, sondern der nächste Titel. Mhm. Deshalb, weil sie heute Geburtstag hätte, oder sie hat auf jeden Fall heute Geburtstag, sie ist aber nicht mehr unter uns.
1: Mhm.
0: Also, du darfst, Baby.
1: Dankeschön. Keine Garantie für die Aussprache. Wäre von France Gall Poupée de Cire, Poupée de Sang.
0: Das hört sich richtig, richtig an.
1: Ja, ne?
0: Finde ich auch. Was hast du in Französisch für Noten gehabt?
1: Ja, nicht gut.
0: Ich mag dich.
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0: So, das war schon mal gar nicht schlecht, Französisch. Dann darf ich mir noch mal Grüße hinausschicken an so Menschen, die hier schreiben. Ich bin übrigens erreichbar über euren Stream, über Facebook, Sabine Baumeister, oder kennst du irgendwen, der uns kennt, der irgendwie, egal. Wir sind erreichbar. Manchmal schaust du mich an, als käme ich vom Mars.
1: Wie so ein Auto.
0: Ja, wie so ein Auto, das stimmt.
1: Auch so ein Trabi.
0: Das weiß ich nicht, aber auf jeden Fall irgendwie seltsam.
1: Ja, das, Entschuldigung. Das ist mein Gesicht.
0: Ja, wir haben. Egal. Egal, du sagst nichts, Sabine, es ist die Nichte. Also, ich will ja Leute grüßen. Nämlich den Tommy aus Oberndorf am Neckar, aber vermutlich ist er nicht alleine, sondern hat die Nadine an seiner Seite. Dann ist mir vorhin völlig untergegangen, wahrscheinlich, glaube ich, der Jack. Dann ist mir die Tina untergegangen, der Klaus ist mir untergegangen. Dr. Danny. Wen habe ich denn da noch? Ja, und dann, Mister, ich habe einen Musikwunsch-Gig. Der Gig ist auch wieder dabei. Der Carsten hat schon wieder einen Musikwunsch. Du weißt noch gar nicht, was alles auf dich zukommt. Aber ich werde ihn suchen. Und wen habe ich noch vergessen? Ja, das weiß ich jetzt nicht mehr. Ich bin auch schon in einem gewissen Alter.

0: habe ich noch einen Franzosen. Der passt gerade so gut ins französische Eck, oder?
1: Ja, passt sehr gut, ja.
0: Willst definitiv.
1: Also der Titel ist Pour une fleur von Michel Delpech.
0: Sehr gut. Der singt schon. Wieder draufgequatscht. Ja. Mein Baumeister. Pour un

0: lass uns nochmal über Peinlichkeiten reden. Ist dir jetzt schon eingefallen, was ziemlich peinlich mal war für dich?
1: Das meiste tatsächlich auf der Arbeit.
0: Echt?
1: Ja.
0: Das ist bei mir auch irgendwie so. Im Privaten bin ich ja nicht peinlich.
1: Nein, natürlich nicht.
0: Buffetfräse, sagt man zu mir.
1: Wie?
0: Das ist aber Buffetfräse.
1: Ah, okay.
0: Das erkläre ich von später.
1: Okay, wieder Backstage dann.
0: Nein, das mache ich öffentlich, weil es eine Unverschämtheit ist. Erzähl, was war bei dir?
1: Anfangs meiner Karrierezeit.
0: Hast du Karriere gemacht?
1: Ja, natürlich.
0: Also gut.
1: Was denkst du denn?
0: Erzählen!
1: Ja, also ganz am Anfang, als ich angefangen habe zu arbeiten, wurde mir mitgeteilt, ich soll bitte eine Person anrufen und soll dieser mitteilen, dass sie leider keine Arbeitsstelle mehr hat.
0: Kündigen?
1: Ja.
0: Du böse Frau.
1: Ich habe eventuellerweise bei der falschen Person angerufen. Es ist mir aber auch nicht am Anfang aufgefallen, weil diese zwei Personen sehr ähnliche Namen hatten. Es war dann irgendwann, kam dann mein Chef zu mir und hat mir dann so über die Schulter geguckt und ja.
0: Das ist aber schon sehr peinlich. Ich weiß jetzt nicht für wen.
1: Es war für mich sehr peinlich.
0: Du dürftest da noch länger bleiben.
1: Ja.
0: Ich habe ja diese Woche ein total peinliches Video gesehen. Ein total peinliches Video, das muss ich dir sagen. Ich zeig's dir vielleicht. Das haben bestimmt der eine oder andere hier in den Stationen auch gesehen oder wissen auch, wovon ich spreche. Das ist einmal richtig peinlich, wenn sich jemand so brüstet und so zur Schau stellt und damit andere eigentlich irgendwie in schlechtes Licht rückt. Das ist mal richtig peinlich.
1: Das ist korrekt, ja.
0: Das ist richtig peinlich. Die machen, es soll ja so Leute geben, die brauchen das. Die erkennen nicht mal, dass sie Unrecht tun.
1: Es ist ja nicht nur für die Person peinlich, sondern für Außenstehende.
0: Beteiligten.
1: Das ist ja dann so ein bisschen Fremdschämen noch mit dabei.
0: Bisschen?
1: Ja,
0: bisschen Fremdschämen. Ah, ja. Ja. Also ich glaube, es haben sich ganz schön viele Leute ganz schön fremd geschämt. Und, dein Vater hatte übrigens kürzlich mal einen Musikwunsch, den habe ich ihm noch zurückgeschrieben, niemals. Nachdem ich aber morgen jetzt seine Hilfe brauche und ich finde, der Titel passt ganz gut zum Thema.
1: Ja.
0: Passt ganz gut zum Thema Peinlichkeit, denn diese kleinen blauen Manschgall habe ich ihn dabei, den Vater Abraham und seine kleinen blauen Schlümpfe.

Lalalala. Ach, die haben auch so viele verschiedene schöne Lieder. Da könnte ich jede Woche eins von diesen kleinen Schlümpfen spielen. weil wir ja gerade da so in dieser... Und ich weiß, dass mein Osnabrück schon wieder sehnlichst auf diesen deutschen Schlager wartet. Die Maike, die ist vermutlich schon wieder ganz fiebrig. Wann denn endlich... Ja, die fährt da total drauf ab. Habe ich natürlich noch einen dabei, nicht ganz ohne Grund wahrscheinlich. Ich bin mir nicht sicher, lass mich blättern. Ich habe da einen Grund dafür. Ja, freilich, 5. Oktober Geburtstag gefeiert. Paula.

0: da kommen schon wieder lauter Bilder mit lauter tollen Essen daher. Wirklich, eine Unverschämtheit. Ich muss das immer anschauen und schaue mir diese Bilder mit diesem Essen an und denke mir, nicht mal nach der Sendung wartet sowas auf mich.
1: Dann würde ich kochen.
0: Ja, tolle Idee.
1: Ja.
0: Marcel ist bei der Feuerwehr. Vielleicht sollte ich den mal ein bisschen ärgern. Mhm. Wenn ich koche und dann macht's piep, piep, piep, piep, piep. Das kann ich. Ah, egal. Berlin grüßt uns, der Kurt ist dabei.
1: Mhm.
0: Der liebe Kurt.
1: Mhm.

0: Unsere Diana, unsere Trackerin, die ist auch mit dabei. Die hat gerade ein Foto geschickt, wie sie sich in ihrem LKW irgendwie ein Abendessen zubereitet, weil sie keinen Lieferdienst anrufen kann, weil da, wo sie ist, gibt es keine Hausnummern.
1: Das ist natürlich ein bisschen blöd.
0: Das ist ein bisschen arg blöd.
1: Ja.
0: Mhm. Die ist immer irgendwie unterwegs für uns alle miteinander.
1: Mhm. Sehr, sehr löblich und viel zu unterschätzt.
0: Ja?
1: Ja.
0: Jeder schimpft immer nur auf die LKW-Fahrer, die kennen
1: richtig
0: Diana nicht.
1: Mhm.
0: Das ist nämlich eine ganz tolle, nette. Eine Annette.

0: hat's gemacht. Plop, plop. Ja, plop. Und der mit dem Plop.
1: War das nicht Spinat?
0: Ja.
1: Okay.
0: Würde ich auch essen.
1: Ja.
0: Markus hat alles aufgefuttert. Er schreibt mich auch noch extra an. Charlie ist leider schon der Sabine-Baumeister.
1: Aber schön mit dem ganzen Namen.
0: Ja, natürlich.
1: Ja. Ja. Nicht, dass du vergisst, wie du heißt.
0: Ich weiß ja, wie ich heiße, aber er will mich ja direkt ansprechen. Er will ja niemandem anderen sagen, dass die Schale leer ist, weil er weiß, dass ich verfressen bin.
1: Ach so.
0: Dass eines meiner liebsten Beschäftigungen neben Schlafen Essen ist.
1: Verstehe ich nicht.
0: Doch, du schläfst doch auch die meiste Zeit deines Lebens.
1: Ja, den Teil verstehe ich ja. Aber den Essensteil verstehe ich nicht.
0: Würde ich auch nicht verstehen an deiner Stelle, wenn ich immer bekocht werden würde. Viktor Laszlo hatte Geburtstag. Was ist mit dem Hund wieder? Hast du ihn wieder wuschig gemacht?
1: Ich habe überhaupt nichts gemacht.
0: Natürlich, du hast sie gestreichelt.
1: Ja, Entschuldigung.
0: Macht sie ganz wuschig. Oh. Kopfkino aus da draußen. Viktor Laszlo hatte Geburtstag, 7. Oktober. Kennst du sie?
1: Nee.
0: Kennst du Juliane Werding?
1: Ich glaube nicht.
0: Kennst du Maggie Reilly?
1: Gehe ich mal schwer von aus, nicht, nee.
0: Gut, dann hörst du das jetzt alle drei an. Dann lernst du alle drei kennen.
1: Sehr gut.
0: Wo lernst du es kennen?
1: Nur hier.
0: Bei Sabines Wochenende.
1: Ganz genau.
0: Oh.

0: Du hast mir gerade verklickert, dass du jetzt um 8, wenn wir gecuttet werden, den Halbzeit-Cut haben, dass du mich auch cutten willst.
1: Ja.
0: Bist du verrückt?
1: Ich glaube.
0: Siehst du, aber ist keine Antwort. Dann kannst du auch da bleiben.
1: Nein, muss
0: wenn du richtig verrückt bist, kannst du richtig ruhig hierbleiben, passiert dir nichts.
1: Ja, so verrückt bin ich nicht. Keiner aus meinem Umfeld würde sagen, yo, die ist richtig verrückt.
0: Doch, ich?
1: Nee.
0: Doch?
1: Nein, du weißt schon, mein Spitzname ist Frau Beamtin. Noch immer.
0: Fräulein Rottenmeier, Miss Valium. Du hast viele Spitznamen.
1: Miss Valium, doch, so nennst du mich vielleicht.
0: Nein,
1: in deinen Gedanken.
0: Das ist nicht in meinen Gedanken. Das ist der Spitzname von dir bei uns in der Family. Ist das noch nicht bis zu dir durchgedrungen?
1: Ich glaube nicht.
0: Doch, frag deine Mutter. Frag sie.
1: Wenn die mir nach Hause kommt.
0: Ja, die hat das jetzt gehört, der Kuppe, die sagt dir das sofort.
1: Ja. Ich habe echt gespannt.
0: Wenn ich dir jetzt das Lied spiele.
1: Ja.
0: Kann ich dich damit vielleicht irgendwie umstimmen?
1: Nee, ich muss dann schon noch.
0: Dann spielen wir es trotzdem, okay. Weil ich ja. Ich habe es eigentlich nur deshalb rausgesucht, weil ich weiß, dass du es total gern magst.
1: Mhm.
0: Ich das auch irgendwie diese Version total schick finde. Und ich habe es aber jetzt kürzlich schon zweimal gespielt. Jetzt spiele ich es das dritte Mal. Aber es ist eine gute Ausrede, weil es dir gefällt.
1: Ja.
0: Gut,
1: ja.
0: Abfahrt.
1: Sehr schön.

0: Man, I was so nervous.
1: I know you were nervous.
0: I don't even know what I was saying.
1: But there's only one door in the bedroom, bro.
0: Just one door.
1: Just one door.
0: That's right. Glad we figured that out. We got it right now.
2: Das Mikrofon erst anschalten, wenn du fertig bist mit Zwischengesprächen. Du willst jetzt
3: gutes Gespräch.
2: Willst du?
3: Nein.
2: Dann bleibst du.
3: Nein.
2: Nimmst du den Hund mit?
3: Nein.
2: Dann bleibst du erst recht.
3: Nein.
2: Schau ja, es will ja da jetzt zu dir auf den Schoß.
3: Also für alle ist es immer noch eine Sie?
2: Ja. Nimmst du die Hund mit?
3: Die Hund. Die Hündin.
2: Das, eine Hündin, das ist ja halt so eine Geschichte. Das ist ja knöchelhoch, das Ding.
3: Ja, und ein Mädel darf nicht knöchelhoch sein, oder was?
2: Nein, aber ich habe schon. Das darf ein Mädel natürlich auch, aber ich habe schon ein Problem mit. Ich will ja keinem zu nahe treten, aber ich bin halt keine kleinen Hunde gewohnt.
3: Nein. Das ist ja was anderes.
2: Drum.
3: Ja.
2: Knöchel hoch, nimmst du es mit?
3: Nein.
2: Das würde aber lustig werden bei euch mit den Kotzen. Sehr lustig.
3: Ja, ich kann mir da unsere Jüngste auf jeden Fall sehr gut drin vorstellen.
2: Ich nicht.
3: Die hatte schon ein Problem mit unserer Hündin.
2: Mhm.
3: Traut sich
2: nimmst
3: dann
2: nicht du die vorbei? Katze mit? Die Katze wird da dankbar sein, wenn sie die Tage hier noch irgendwo Asyl erhält.
3: Nein, wir haben schon vier.
2: Es reicht. Ja, es ist ja nur bis Montag.
3: Ja, nee.
2: Gut, dann geh jetzt.
3: Ja, ist in Ordnung.
2: Echt?
3: Ja.
2: Du hast nichts zu essen mitgebracht? Du nimmst den Hund nicht mit, du nimmst die Katze nicht mit? Was soll das werden?
3: Ich habe dich mit meiner Anwesenheit beehrt.
2: Ja, das schon, aber ich habe Hunger.
3: Ja, dann bestell dir was, koch was.
2: Habe ich Sendung?
3: Ja.
2: Siehst du?
3: Da hättest du halt vorher was gemacht.
2: Habe ich gearbeitet?
3: Weiß ich nicht.
2: Ja, sicher.
3: Okay. Schrei mich doch nicht so an. Tut mir doch nicht weh.
2: Meine liebe Jennifer, ich danke dir.
3: Ich habe zu danken.
2: Danke dir für deinen Beistand die ersten zwei Stunden,
3: die
2: nach dir jetzt kommen. Mhm. Die wissen nicht, was sie verpasst haben.
3: Das ist absolut korrekt.
2: Ich sag's ihnen auch nicht.
3: Okay, sehr gut.
2: Ich behalte es für mich.
3: Wird das dann so ein VIP-Status für die ersten zwei Stunden?
2: Im November kommst du wieder, oder?
3: Ja.
2: Bis dahin. Sag mir schön auf Wiedersehen.
3: Wünsche ich auf jeden Fall allen eine wunderschöne Zeit.
2: Ja,
3: und natürlich noch die nächsten paar Stunden wunderbare Lieder und eine wunderschöne Zeit.
2: Oh, das hast du jetzt aber nett gesagt.
3: Ja, ne?
2: Jetzt kannst du aber auch schon schön gehen.
3: Ja.
2: Komm mir gut nach Hause und sag deiner Mutter, ich heiße nicht Pinocchio.
3: Okay, ich werde es ausrichten.
2: Sag die Pinocchio zu mir. Ich glaube das alles nicht, was ich erlebe. Du gehst jetzt?
3: Ja.
2: Einfach so?
3: Einfach so.
2: Ich habe noch ein Lied für dich.
3: Okay.
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Sabines Wochenende Teil 2 mit mir, Teil alleine. Was habt ihr verpasst? Ihr habt die Jennifer verpasst, wenn ihr jetzt erst zugeschalten habt, weil die war die ersten 2 Stunden heute mal wieder hier an meiner Seite, hat mir sehr viel Freude bereitet. So, was habt ihr noch verpasst? Ich habe sehr viel verpasst. Ich habe ja nämlich etliche WhatsAppen, die ich noch beantworten muss, wegen dem, dass ich ja hier in Begleitung war, dann kam ich nicht so wirklich dazu. Was habt ihr nicht verpasst? Cloud habt ihr nicht verpasst, die kommen jetzt. Since you've been gone. Ah ja, das Jennifer. Er spielt nicht. Falsch gedrückt. Das habt ihr auch nicht verpasst, das ist mir in der ersten Halbzeit nicht passiert. Aber jetzt dafür gleich. Na schön.

Ein Musikwunsch ist in der ersten Halbzeit eingegangen, den habe ich auch schon rausgesucht. Ich werde ihn dann irgendwo hineinschmeißen. Dann, was weiß ich noch? Ja,

Ein Musikwunsch ist in der ersten Halbzeit eingegangen, den habe ich auch schon rausgesucht. Ich werde ihn dann irgendwo hineinschmeißen. Dann, was weiß ich noch?

Das mit diesem Lieferdienst, was der Kurt mir hier da geschrieben hat und vorgeschlagen hat, ich möge mir doch eine Pizza bestellen, das ist ja wirklich eine tolle Idee, finde ich wirklich. Das schmeckt auch immer sehr lecker. Aber es kommt da noch was hinzu, ich bin geizig. Für solche Dinge bin ich einfach zu geizig, weil das ja mittlerweile ja alles ein Schweinegeld kostet. Und da bricht bei mir einfach dieser Geiz durch. Was ich vielleicht gar nicht mehr nötig

Hätte. Ich sag's euch, ich hab Lotto gespielt. Wahrscheinlich bin ich schon lang reich. Weiß zufälligerweise jemand, ob dieser Euro-Jackpot geknackt wurde? Also ich habe ja quasi gespielt für letzten Freitag und diesen Dienstag. Ich habe aber keine Ahnung, welche Zahlen gezogen worden sind. Ich habe hier den Zettel. Ich würde gerne wissen, ob ich am Montag noch ins Büro muss. Kann mir jemand? Also ich schätze mal, am letzten Freitag ist er nicht geknackt worden. Es hat zwar bei mir jemand geklingelt, so mitten unter der Zeit, wo ich gerade keine Zeit hatte, ich konnte nicht öffnen. Hinterher ist mir eingefallen, das wird der Lottokoffer gewesen sein. Vermutlich. Jetzt weiß ich es nicht. Was machen die mit meinem Gewinn jetzt? Kann mir jemand aushelfen? Was ist denn mit dir? Kiefli sagt auch, wenn wir reich sind, also wir wären es dann in dem Sinn, möchte sie mitgehen einkaufen. Die hat immer Hunger.

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1: Gewünscht, gespielt. Nicht immer gleich, manchmal auch ein bisschen später. Wie jetzt bei dem Musikwunsch, den ich jetzt hier habe. Der ist nämlich von unserem Kurt. Der hat den, glaube ich, vor 14 Tagen, hat er mich angeschrieben, er hätte einen Musikwunsch. Habe ich den gesucht und nicht gefunden. Du musst mir aufräumen, Sabine, in deinem Archiv und in deinen Ordnern und in weiß Gott wo. Dann findest du die Sachen auch, wenn du sie brauchst. Ich habe ihn nicht gefunden. Dann habe ich ihn gefunden unter der Woche. Da war er plötzlich, ich habe es der Jennifer vorhin gerade erzählt. Dann war der plötzlich exakt in dem Ordner, wo ich auch schon gesucht hatte. Egal. Meine Zigaretten waren jetzt kürzlich auch im Kühlschrank. Andere Geschichte. Auf jeden Fall, Kurt hat sich gewünscht, der Gangnam Style von Psy. Kurt, den genießt du jetzt. Hau rein, hau raus, hau dich aber nicht um.

0: Opern Gangnam Style.
1: Britney Spears war auch so ein Thema diese Woche. Da gibt es so Leute, die behaupten, ich würde heute Abend singen. Die wohnen in Bremen und wissen nicht, was sie tun. Ich singe natürlich nicht. Toxic. Britney Spears, oops, I did it again. Nein, ich tue es nicht. Ich sage euch, wann ich es tue. Jetzt nicht, weil jetzt singt die ja schon wieder. Mein Gott, diese Frauen haben eine Hektik.

Der Stern der Liebe. Da fällt mir nämlich gerade ein, ich kann eigentlich gar nicht mehr ins Büro gehen, selbst wenn ich jetzt irgendeinen Jackpot geknackt hätte, obwohl ich immer noch keine Lottozahlen habe. Ich will es ja nur sagen. Weil nämlich, ich lerne ja bei mir in der Arbeit, lerne ich tatsächlich was. Ich gehe ja nicht nur hin, um Geld zu verdienen, nein, ich werde auch schlauer. Hatte ich einen dran, der sagt zu mir, da ging es irgendwie um Bier, Bayern ist gleich Bier, ist so, Klischee bedienen. Dann sagt er, wissen Sie eigentlich, er war Kölner, da sage ich, Sie haben ja kein Bier nicht, das ist ja nichts, was man trinken kann und schon gar nicht im Zahnputzbecher. Das ist keine Einheit für uns Bayern, das geht nicht. Und dann sagt er, wissen Sie eigentlich, dass man in diesem Köln, da gibt es ja auch Brauereien und da muss man gewisse Vorgaben erfüllen. Nämlich, das ist ein Biergesetz aus dem 16. Jahrhundert, hat er behauptet. Ich bin kein Kölner, ich weiß nicht, ob es stimmt, aber ich sag's euch. Da wurde man nur als Brauerei zugelassen in diesem Köln, wenn mit Blick auf den Dom das Gebäude war. Komisch, oder? Klingt komisch, ist angeblich so. Ich weiß nicht, ob ich es glauben soll, aber mei, ich könnte es googeln. Ich google es.

So, jetzt kommen wir zu, was treibt sie unter der Woche so? Unter der Woche treibt sie entweder arbeiten, auch abends manchmal so, und in irgendwelchen Musikordnern kramen und. Da bin ich über eine Sendung, während ich da, ich höre ja mal hier und da und dort überall gerne zu, habe ich bei einer Sendung zugehört, eine sehr, sehr schicke Rocksendung war das. Und da hat mir der sehr viele Lieder weggespielt, die ich eigentlich mir ausgedacht hatte, für heute Abend zu spielen. In Ehren an Steve Lee. Wer ist denn Steve Lee wieder? Na, ein Schweizer war er, und die Insider wissen, von wem ich rede, nämlich vom Leadsänger von Gotthard. Der hatte diese Woche Todestag am 5. Oktober, und der Kollege, der Moderatorenkollege, hat ihn ausführlich geehrt mit ganz, ganz vielen tollen seiner Lieder. Eine schicke Stimme, eine Wahnsinnsstimme. Auch ich habe dann, ich wollte ja dann irgendwas spielen, was ich an dem Abend nicht gehört habe. So ist sie. Burning Bridges. Ich weiß es nicht, ob er es gespielt hat an dem Abend, aber ich habe ihn hier dabei. In Erinnerung an Steve Lee, Burning Bridges.

Und weil wir gerade dabei sind, Eddie Van Halen am 6. Oktober 2020 von uns gegangen. Und das ist auch so ein super tolles Lied. When It's Love. Den habe ich diese Woche auch schon mal gehört. Auch bei einer schicken, tollen Sendung hier in diesen Stationen. Ach ja, manche muss man einfach immer wieder hören.

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1: Und der zweite Musikwunsch heute Abend, der kam schon ganz, ganz früh rein. Und so ein bisschen ein schlechtes Gewissen habe ich schon, weil er jetzt erst kommt. Aber ich kann es halt auch nicht jetzt mehr rückgängig machen, gell? Jetzt kommt er. Besser als gar nicht. Nicht wahr nicht? Soll ja auch Musikwünsche geben, die wurden nicht gespielt. Aus Gründen, die ich gar nicht mehr weiß. Also, der Gig. Der Gig aus Bad. Wo ist dieser Zettel? Ich habe es doch da aufgeschrieben. Aus Bad. Am Samstag habe ich es noch gewusst. Ja gut, da waren wir auch in den 80s unterwegs. Da habe ich es mir auch aufgeschrieben. Ich gebe es ja zu. Zettel weggeschmissen wahrscheinlich. Also, der Gig, der Carsten hat sich gewünscht. Aretha Franklin. Who's Zoomin' Who? Das freut mich, weil den haben wir schon ganz schön lange nicht mehr gehört und ist auch so einer von den schicken 80ern, die man nicht immer hört. Carsten, viel Spaß dir damit.

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So, jetzt seid ihr wieder ein bisschen runtergekommen. Jetzt kann ich euch sagen, ich habe lauter tolle Geburtstagskinder diese Woche dabei, wirklich. Manche schaffe ich sogar gar nicht mehr, die habe ich wieder rausnehmen müssen, weil ich so viel geplaudert habe. Mhm. Georg Danzer, 7. Oktober 1946, Geburtstag gehabt. Leider nicht mehr unter uns, aber hier bei Sabines Wochenende, Wochenende, Wochenende, weiße Pferde, mein

Ich weiß ja nicht, was ihr morgens zum Kaffee hört, wenn ihr Kaffee trinkt, frühstückt, aufsteht, versucht in den Tag hineinzukommen. Weiß ich nicht, was ihr hört. Eure Playlist, Spotify, euren Lieblingsstream, gar nichts. Ich weiß es nicht. Ich habe heute Morgen auf jeden Fall mich mal wieder hervorragend in den Tag bringen lassen aus Bremen vom Harald, der heute Morgen mal wieder on air war. Irgendwie kann ich ihm halt nicht immer das erfüllen. Harald ist der Meinung, dass ich wirklich toll singen kann. Ups, I did it again. Nein, Harald, ich übe ja fleißig, wie du ja letztens wieder mal ausgeplaudert hast, dass ich Gesangsunterricht nehme. Ich bin halt noch nicht so recht weit vorgedrungen, gell? Ich bin noch nicht so recht weit vorgedrungen, habe mir aber jetzt fest, ganz, ganz fest vorgenommen, dass ich das Ganze forciere, einfach ein, zwei Gesangsstunden mehr pro Woche nehme, vielleicht auch weniger auf das Outfit und auf die Bühnenbewegung achte, sondern tatsächlich nur auf die Stimme, dass ich endlich mal hier was preisgeben kann. Ich traue mich halt auch noch nicht, gell, weil ich halt noch nicht so rund in den Stimmbändern bin. An den Hüften etwas zugelegt, aber die Stimmbänder sind noch etwas ruppig. Ich habe mir fest vorgenommen, nachdem ich gestern feststellen konnte, dass in den Discountern hier in Ansbach tatsächlich am gestern 8. Oktober bereits Glühwein verkauft wird. Ja! Endlich habe ich gleich in die Gruppe geschrieben. Endlich gibt es etwas, um dieses ganze Lebkuchenzeug hinunterspülen zu können. Ist doch so. Also, ich habe mir fest vorgenommen. Dann, ich werde mir Lebkuchen kaufen, egal, auch selbst wenn es jetzt im Oktober ist. Ich werde einen Glühwein mir warm machen, also auch käuflich erwerben, mir warm machen. Und zwar genau dann, wenn der Chartbreaker Last Christmas ihn unter den Top 30 hat. Montags 22 Uhr werde ich ab jetzt tatsächlich zuhören. Bis dahin wird euch der Harald morgen Vormittag ganz sicher um 10 Uhr bei Moin Moin erzählen, wie meine Gesangsstunden fruchten. Dafür habe ich jetzt aber auch einen dabei, nämlich den Tom Gäbel und die Black Fools.

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Da habe ich mir übrigens erzählen lassen von verschiedenen Moderatoren, dass irgendwie im Hintergrund tatsächlich an einer Morgensendung, an einer Gemeinschaftsmorgensendung gebastelt wird mit verschiedenen Moderatoren. Ich sag's euch, wenn ich da mehr von weiß, ich werde es euch erzählen. Eine Alternative wurde angeboten anscheinend. Ich bin gespannt. 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

bin ich jetzt irgendwie, da bin ich jetzt irgendwie total neben der Spur gestanden. Da höre ich so, wie das Lied leise wird und denke mir, was passiert jetzt? Sabine, wenn du nichts sagst, passiert nichts. Ja, diese Morgensendung, das wird ein Thema werden, aber psst. Sobald ich da mehr weiß, werde ich euch als allererster Hand informieren. So, wen habe ich denn hier noch? Den Don Williams.

Ich weiß ja nicht, wie es bei euch da draußen so ist, gell? Wo ihr überall wohnt und wie die Wetterlage ist und. Bei uns ist es jetzt, ich weiß gar nicht, wie war es gestern? Oh, gestern war es auch gruselig. Ich habe ja mit diesem Dackel, gell, musste in der Früh wieder aufstehen. Heute natürlich. Heute gleich verschlafen. Also ohne Hund gibt es ja in dem Sinn kein Verschlafen, weil du hast ja ein Zeitfenster vom ursprünglichen Aufstehen 5:30 bis, ja, ich würde mir sagen, bei Homeoffice 7:30. Da gibt es in dem Sinn kein Verschlafen. Aber mit Hund gibt's das schon. Zack, heute war ich wach. War ich echt wach und dann dachte ich mir, naja, noch 5 Minuten. Fataler Fehler gewesen, aber das ist dann wieder der Vorteil von so einem Dackel. Die ist dann auch zufrieden gewesen, dass wir gesagt haben, das Wetter ist ohnehin schlecht, es ist kalt, es ist nass und wir sind zu spät dran. Ich habe Vorwürfe gemacht. Ich habe gesagt, du hast verschlafen. Wenn die Katze hier irgendwo ist, dann bist du auf 7:30. Aber wenn der Wecker losgeht, das ignorieren diese Tiere alle. Das ist unglaublich. Fakt ist, es waren jetzt 2 Tage in Bayern so richtig herbstlich, kreislich, wie wir zu sagen pflegen, kräuselig. Sagt ihr das so? Ich weiß nicht, kreislich halt. Aber der Oktober hat bislang, der September war schick, der war fast noch ziemlich heiß sogar. Und der Oktober hat diese tollen Farben, habe ich ja schon vorgeschwärmt. Das ist dieser Altweibersommer. Das heißt bei uns so, der Altweibersommer, wo man einfach nochmal die Wärme, die letzte Kraft der Sonne genießt und sich so schön auf den Pelz brennen lässt, einfach so hinsetzt, die tollen Farben des Herbst genießt und die warme Sonne, die sehr.

Jetzt habe ich noch ein ganz zauberhaftes, tolles Lied. Bisschen ruhiger, also eigentlich ganz schön ruhig, aber so schön, so schön. Wenn ich euch jetzt sage, geboren am 3. Oktober 1949 in Kalifornien. Ein Rockmusiker. Na, da gibt's viele, oder? Ihr braucht's gar nicht googeln, ich sage es euch. Stevie Nicks, Fleetwood Mac und es geht natürlich um Lindsey Buckingham. Geburtstag gefeiert diese Woche. Ja, dann spielen wir ihn doch. Ach, so ein tolles Lied.

0: Genau, die Zeit. Wo sie hinrennt, wie sie rennen kann, das ist Wahnsinn. Wirklich. Ich hänge irgendwie zeitlich immer noch, keine Ahnung, irgendwo auf jeden Fall mehr mittiger in meinem Kalender. Aber es ist so, wie es ist. Ja, die Tage werden kürzer. Sabines Wochenende nicht. Jetzt schon, aber insgesamt immer 4 Stunden.
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Hoi. Hoi, hoi, hoi, hoi, hoi. Na, das geht so nicht. So geht es nicht, weil ich muss da jetzt was dazu sagen. So eine Hektik hier. Also, Max Giesinger, Geburtstag gefeiert, 3. Oktober, schickes Lied gewesen. Und der nächste kommt aus der Schweiz, ein Schweizer. Luca Henny, sagt euch der noch was? Der ist jetzt gar nicht mal so schlecht unterwegs gewesen. Der hatte gefeiert Geburtstag am 8. Oktober. Am 8. Oktober hat er Geburtstag gehabt und was hat er getrieben? DSDS 2012 gewonnen. Dann hat er tatsächlich 2019 die Schweiz beim Eurovision Song Contest vertreten und hat Platz 4 gemacht. Das soll ihm erst einmal einer nachmachen. Ja, ich habe ihn hier heute jetzt dabei mit einem deutschsprachigen Diamant. Das fand ich so nett. Ach, das ist auch irgendwie so, wenn man so jemanden trifft, der einem einfach alles für einen ist. Ach ja, so nett. Der Luca, der Henny aus der Schweiz.

Ja, warum strahlt das hier heute alles so hell? Weil da draußen 100%ig lauter Diamanten sitzen und mir zuhören. Und dafür sage ich ein herzliches Dankeschön hier schon mal an dieser Stelle. Was will ich euch sagen? Immer auf der Suche nach einer Coverversion, wo ich mir dann denke, ja, jetzt hat sie ihn erwischt. Jetzt hat sie ihn erwischt, den Morning Man, den Mr. Harald Guttner. Horch mal, hattest du den auf dem Schirm?

Middle of the road. Die letzten 10 Minuten Sabines Wochenende. Ich habe Hunger, ich werde verhungern, weil die Jennifer hatte nichts mitgebracht. Der Hund frisst mir alles weg. Bis Montag bin ich verhungert, bis der Hund wieder abgeholt wird. Ja, das ist ein Elend hier. Aber die 10 Minuten halte ich noch durch und ich werde dann ganz alleine in meinem Kämmerchen verhungern.

0: Sabines Wochenende ist zu Ende. Meine Woche hat ein Ende, weil ich habe tatsächlich morgen frei. Es war schön mit euch wie jede Woche. Ich freue mich auf nächste Woche. Was weiß ich denn noch jetzt zum Schluss für euch? Natürlich Programmhinweise. Hinter mir wird schon hier hinter mir wird schon gedroht mit anschließenden Sendungen. Da muss ich lesen, ab 22 Uhr machen wir heute mal Krawall. Ah ja! Guckt in eure Sendepläne, die Moderatoren warten auf euch und ein jeder hat was Tolles für euch vorbereitet, weil es uns Spaß macht und weil wir euch eine Freude machen wollen. Das wollen übrigens auch der Harald morgen früh um 10. Hört ihm zu, der hat immer irgendwelche tolle Haushaltstipps. Manchmal kocht er auch. Vielleicht verrät er uns ja auch sein ganz geheimes Kochrezept. Was habe ich denn morgen Abend? Zwischendrin, Heart of Country ab 14 Uhr, dann wäre Fußball parallel, dann wäre am Abend der Jack, der liebt die Musik immer, samstagsabend um 6 Uhr. Ich liebe sie ja immer. Ah, nein, Jack. Was haben wir am Sonntag? Den Andreas Hofmann mit einer neuen Ausgabe des Wachermachers. Um 10 Uhr habe ich mir erzählen lassen, gibt es Oldies? Dann, was gibt es nachmittags? Der Harald, was bringt er uns denn? Der bringt uns auch schicke Oldies. Oder man kann Kaffee klatschen, wo auch immer man in den Sendeplan hineinguckt. Montag, der Chartbreaker. Und ich bin gespannt, ob ich schon singen muss, wenn da dieses Last Christmas auftaucht. Und dann habe ich am Dienstag Mr. Music, just for fun. Der Heiko, der ist on air. Und dann parallel, wahlweise, der Nachtexpress ab Bremen, verlässlicher als die Deutsche Bahn. Und die Restall. Das wird ja spannend. Kommt mir gut durch das Wochenende. Es war schön. Ich genieße euch. Mua.
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0: nochmal angehört. Oh. Aber in der Lautstärke, dass sie draußen vor der Tür stand.
1: Nicht dein Ernst.
0: Und sie selber im Zimmer gehört hat. Ja. Und wir zwei saßen vom Radio, haben uns abgefeiert.
1: Oh.
0: Ja, Entschuldigung. Ich hoffe, sie schläft. Ich hoffe, sie schläft.
1: Ich glaube nicht.
0: Ich doch, nein, doch, doch, doch, doch.
1: Nein.
0: Also sie schläft ja sonst auch ein bisschen. Hörschein,
1: sie muss. Nee, sie schläft nicht. Doch. Also das, was mich am meisten, wovor ich am meisten Angst hatte, ist, wenn du schielst und dich einer erschrickt, bleiben deine Augen.
0: Dann bleibt das so. Und das stimmt. Ich habe Fotos von dir vor uns gemacht.
1: So ein Schaf.
0: Ich habe Fotos von dir gemacht. Du guckst alle vier Ecken des Studios gleichzeitig. Das hat noch keiner, das hat wirklich noch keiner hier geschafft. Also, sie kann sich hier hinstellen und das ist wie so eine Bauwatch-Kamera, die rundherum im ganzen Studio guckt, wo was passiert.
1: Ja, kannst du mal gucken, ne?
0: Ja, aber nicht so gut wie du. Also, du bist da so ein 360-Grad-Blick. Das ist schon mal cool.
1: Früher in den 80ern gab es doch mal so einen Film, wo so ein Wurm aus der Handtasche von der Frau geguckt hat. So ein einäugiger Alien-Wurm. Kennst du diesen Film? Mm-hmm. Ah, doch, den kennst du.
0: Ich habe da andere Filme geguckt.
1: Ach, bitte, in den 80ern.
0: Ja.
1: Flintstones oder was?
0: Genau, Flintstones.
1: Mhm, ist klar.
0: Ja.
1: Ich suche den Film gleich, du kennst den ganz bestimmt.
0: Ja, dann suchen wir raus. Für euch gibt es ja noch wieder ein bisschen Musik. Und danach haben wir noch 2-3 Sätze, die uns unsere Eltern immer versucht haben beizubringen. Oder mit denen sie uns versucht haben einzuschüchtern.
1: Solche Schwindeltiger sind ohne Mist, das, gell?
0: Also mal ganz ehrlich. Hallo. Also wenn wir das bei unseren Kindern jemals irgendwie irgendwann...
1: Warte, ich muss kurz auf die Uhr gucken. Nee, das würde ich nie machen.
0: Nee, niemals. Wir sind mittendrin in den 90s Battle Beats mit Shoto und Caro. Am Freitagabend, 9. Oktober, 22.02 Uhr. Ja, und das setzt seit 2 Minuten der Jugendschutz weg.

0: guckst du mich so fragend an.
1: War das nicht ein geiler Song?
0: Das war ein richtig guter Song, ja.
1: Von Starship war der wohl das Originale. Nothing Gonna Stop Us. Ja, genau.
0: Nothing. Ah, okay. Nothing.
1: Hast du nicht mitgekriegt, dass ich jetzt mal meine erotische Stimme rausgeholt habe für die nächsten 2 Stunden?
0: Ich hoffe, das endet in weniger als einer Stunde.
1: Was? Du, also daran soll es gar nicht, aber das geht ganz einfach, um das zu beenden. Das geht einfach. Guck mal, ich habe hier so eine Taste, da geht das so. Warte mal.
2: Oh, das war wieder anstrengend.
3: Ja, Mann.
0: Wenn noch einfach. Okay, ciao.
2: Hat, ja. Leute, habt ihr vorhin die Frau in dem rosanen Kleid gesehen?
3: Die sah aus wie eine Presswurst.
2: Da kriegt man Appetit.
1: So, das war eine Stunde Battle. Nein, dieses Battle ist wow. Am Freitag. Und ja, guck mal, Feierabend machen, oder?
0: Oh nein. Ich hab mehr gebucht.
1: Und was hast du denn gebucht?
0: Naja, 3 Stunden.
1: 3 Stunden Folter mit Shoto, oder?
0: Ja.
1: Oh, so eine bist du also. Ich dachte immer, du bist die eine, diejenigen. Naja, gut, okay. Ich dachte immer, du bist die Peitsche schwingt.
0: Ich? Hm? Ah, nee. Bei meiner Größe, guck mal. Das, ich könnte so groß gar nicht ausholen. Nee. Hm.
1: Ja, gut. Größe ist bei dir.
0: Nee. Nur Klappe.
1: Ja, genau. Klappe passt.
0: Genau.
1: Also Klappe ist groß, aber alles andere ist sehr überschaubar klein und.
0: Ja. Genau.
1: Aber gut, na, wie alt bist du? 49? Oder? Nee, ernsthaft? 52? Nee, wie alt bist du?
0: Das sag ich dir nicht.
1: Also, wer kann dann noch Schuhe in Größe 29 tragen? Mal ganz ehrlich. Ne? Also,
0: nein, ich trage nicht. Ich trage 36, manchmal auch 35.
1: Okay, je nachdem, wie geschwollen sie sind vom Vortrag.
0: Ja, genau, wie die Nacht war.
1: Ah,
0: aber wie? Es gibt auch.
1: Stopp mal kurz.
0: Ja.
1: Warte mal kurz. Was heißt denn, wie die Nacht
0: naja,
1: war?
0: Naja, wenn du die ganze Nacht durchgetanzt hast, dann durftest du dich A, nie hinsetzen,
1: getanzt.
0: B, nie deine Schuhe verlieren oder C, deine Schuhe nie ausziehen.
1: Wieso sollte man denn seine Schuhe verlieren?
0: Ja, das, das sind so Gerüchte. Also die kursieren hier, ist ganz schlimm. Das ist ganz schlimm.
1: Übrigens, das wurde zum Teil aufgeklärt.
0: Ja, wo war ich während der Aufklärung?
1: Ja, weiß ich nicht, aber ihr könnt das jetzt schon in YouTube sehen. Da gibt es einen Podcast, da ist es relativ weit hinten ist es geklärt worden. Weil meine Co-Moderatorin, die Annika, die da dabei war, konnte sich das nicht verkneifen, das als letzte Frage noch rauszuschmeißen.
0: Gut, oder?
1: Nee, nicht gut.
0: Nicht gut.
1: Und aber dazu kommen wir dann im November nochmal in der Sendung zum Thema Schwarzen Engel und Ehrlich.
0: Also, ich habe nochmal überlegt. Es war nicht der Apfel und es war nicht die Melone, sondern es waren die Kirschen. Wenn du Kirschen gegessen hast und den Kirschkern verschluckt hast, dann hat meine Mutter immer gesagt, möchtest du einen Kirschbaum?
1: Wir hatten keine Kirschen. Ich komme aus der alten DDR, wir hatten sowas nicht.
0: Oh, weißt du, was wir hatten? Wir hatten über die Kraftfahrtstraße, die Mauer runter, hatten wir ein Kreiskrankenhaus. Und im Kreiskrankenhaus hatten die zu Zierde einen Kirschgarten.
1: Okay.
0: Oh Gott, wie oft waren wir da? Ich konnte auf Bäume, wenn ich nichts konnte.
1: Das unterschreibe ich dir, ja.
0: Aber auf Bäume.
1: Das hat sich noch nicht geändert.
0: Hat sich nicht geändert. Nee, das Gute musst du auch beibehalten.
1: Was? Ja, das ist richtig. Also, nichts können schafft Freizeit. Also,
0: ja.
1: Dummstellen schafft Freizeit. Und das kannst du gut.
0: Oh ja.
1: Das kannst du gut. Also, ja. Ich arbeite ja nur von freitags 20:45 bis 21:05 oder so.
0: Wenn überhaupt.
1: Ja, wenn überhaupt.
0: Ne? Eben.
1: Das andere ist dann nur noch, okay, wenn ich mal hier bin, hier ist es schön warm, hier gibt es was zu trinken. Also, oh, hier gibt es Alkohol.
0: Ja.
1: Bleib mir mal noch
0: ein Stück. Vielleicht sollte ich so einen Workshop oder so machen.
1: Ein Workshop? Ein
0: Webinar.
1: Oh, was willst du denn anbieten?
0: Du könntest der Sprecher sein und ich.
1: Der Dozent?
0: Ja, danke.

0: Okay.
1: Ja?
0: Mhm. Und was sollst du
1: dozieren? Und ich könnte die Soda-Frau sein.
0: Mhm, okay. Und was sollst du dozieren?
1: Wie ich gelernt habe, nichts zu tun. Die Soda-Caro. Nee, findest du blöd?
0: Ja.
1: Okay, gut. Machen wir weiter. Hm. Also, was meine Mutter noch gesagt hat, oder hat es mein Vater gesagt?
0: Oh, schon, das ist... Es gibt einen gewissen Unterschied zwischen Mama, Papa, Vater und Mutter. Muss ich dir den jetzt wirklich erklären, wo der Unterschied liegt?
1: Nee, musst du nicht. Mein Vater hatte auf seiner Brust meinen Namen tätowiert mit einer Rose.
0: Mit einer Rose?
1: Mit einer Rose. Ja, egal. Okay. Also, irgendjemand von den beiden hat immer gesagt, wenn man zu lange Fernsehen guckt, kriegt man viereckige Augen.
0: Das kenne ich auch noch, das Gerücht. Ja, genau.
1: Furchtbar.
0: Das kenne ich, genau. Also, aber jetzt hast du LED-Streams, aber siehst du sowas nicht mehr.
1: Ah, nee, war das nur bei Röhre?
0: Bei die Röhre? Haben ja geflackert, da konntest du ja mitwinseln.
1: Da konntest du hinten draufhauen und dann ging das wieder.
0: Dann ging das wieder, ne? Ja, ja, genau.
1: Oder mein Opa hat immer auf diese Antenne, wir hatten so eine Antenne auf dem Fernseher. Mhm. Kennst du diese braunen, pseudo-holzverkleideten Röhrenfernseher?
0: Ja.
1: Ja, da hatte der immer so einen Kleiderbügel aus Pseudo-Alu, Metall, irgendwas, Edelstahl, Grobstahl. Und dann hat der da oben ein bisschen rumgedreht und den Kleiderbügel ein bisschen nach rechts und links und schon hatte man wieder...
0: Aber ihr habt doch sowieso euer Signal vom Ochsenkopf gekriegt. Ja, warte mal, du warst Franke. Du warst auch Westdeutschland.
1: Ja.
0: Ja. Mhm. Oder was habt ihr für BTV gucken wollen mit eurer schwarzen Antenne?
1: Ja.
0: Also im östlichen Teil Deutschlands, da war ja wirklich DDR 1, DDR 2, mehr hat's ja nicht. So, und dann war es ja noch so, die haben TV-Geräte verkauft in der DDR, es gab ja den Farbfernseher. Also die haben aber das Signal, das Farbsignal genommen von Russland, das ist ein anderer Standort als das West.
1: Okay.
0: Also sprich, der Westen hat mit einem anderen PAL-Signal gesendet als der brüderliche Freund, unsere Sowjetunion und halt dann die DDR. Und demzufolge war nur das DDR-Fernsehen in Farbe und das Westfernsehen in Schwarz-Weiß.
1: Sehr ärgerlich.
0: Das war von der Regierung halt so gewollt.
1: Ich wüsste nicht, ob mich das stören würde.
0: Nee, die Inhalte, es kam ja dann auf die Inhalte so ein Stück weiter. Aber so, aber so wird es halt dann so ein Stück. Ja.
1: Weiß.
0: Ja, was weißt du nicht? Du weißt vieles nicht, kann das sein?
1: Ja, das stimmt.
0: Ja, das ist
1: ja.
0: Aber mir fallen gerade gar keine so Sätze ein, wie du das so hast. Was meine Eltern mehr so. Also, meine Eltern haben mich halt selten angelogen.
1: Weißt du, was
0: das muss ich jetzt sagen, falls meine Mama mich zuhört.
1: Ah, ja, falls. Meine Mutter hat immer gesagt, wenn du jetzt nicht kommst, dann fahren wir ohne dich.
0: Oh ja.
1: Kennst du das nicht?
0: Doch, das kenne ich.
1: Sie sind nie ohne mich gefahren. Und dann immer dieses Theater und so cholerisch. Und meine Mutter, die war so cholerisch. Ich nicht.
0: Und die haben dich nie ausgesetzt?
1: Nee, nur mein Bruder.
0: Also wenn du willst, kann ich das gerne mal machen. Also,
1: fürs
0: ich fahre schon eh nach Hause, ja.
1: Ja,
0: ich kenne dich irgendwann im Wald und dann...
1: Du kennst...
0: Oh. Da werden die Äugle... Oh, da haben sie auch... das war wie, als wenn man so eine Lampe anschaut. Oh, Ketten. Cool.
1: Ja,
0: das
1: genau
0: ist,
1: so.
0: Da weiß man, was ja jemand...
1: Ja.
0: Gut, okay.
1: Genau.
0: Übrigens, wenn ihr Lust und Laune habt, am 24.25. ist die Venus in Berlin. Größte Erotikmesse.
1: Hast du da Karten für uns?
0: Möchtest du mitgehen?
1: Oh, ich weiß nicht.
0: Willst du mit mir auf eine Erotikmesse gehen in Berlin?
1: Wird es irgendwie zu Wort gebracht, wenn ich irgendwann mal ein Führungszeugnis brauche?
0: kommt drauf an, wie du da drin benimmst. Also das ist halt so Geschichte.
1: Ja. Nee.
0: Wie nee. Ja gut, du wirst es eh nur aus Streichhölzer durch
1: die Gegend laufen. Ja, und wie die da alle... Nee. Wie die da riechen.
0: Woher willst du wissen, wie die riechen?
1: Weiß ich nicht. Ich
0: stelle mal... Warte doch mal kurz. Woher willst du denn wissen?
1: Oh Gott. Weiß ich nicht. Keine Ahnung.
0: Woher willst du denn wissen, wie die riechen, wenn du nicht dort gewesen bist? Caro?
1: Nee, ich war da noch nie. Ich habe noch eins. Wenn deine Mutter zu dir sagt, wir gehen nur ganz kurz einkaufen. Nur ganz kurz.
0: Ja gut, dann soll sie gehen.
1: Nein, dann sind die mal Stunden weg.
0: Ja und? Das war vor Weihnachten oder vor Geburtstag war das ideal. Weil da konnte man schon in die Schränke durchgucken und sehen, was da Weihnachten einen erwartet.
1: Hast du das gemacht?
0: Natürlich.
1: Kannst du jetzt?
0: Also ich kannte... ich glaube, wir müssen noch ein Stück warten. Wenn meine Mama wirklich zuhört. Obwohl, das meiste weiß ich eben. Also, aber natürlich, also wir wussten vor Weihnachten immer, was wir da gekriegt haben. Also, das ist, ja.
1: Bei mir ist es oft so, dass ich nicht mehr weiß, wo ich die Geschenke versteckt habe. Weißt du? Mhm. Oder was ich auch noch blöd fand, ist, wenn du mir jetzt nicht zuhörst, dann wachsen dir Kartoffeln aus den Ohren.
0: Nee, wir hatten Kartoffeln im Laden, die muss man nicht kaufen. Also die sitzen, wir haben nicht selber angebaut.
1: Echt jetzt?
0: Nö. Also, das, also ich kenne das mit den, wenn du deine Ohren nicht putzt, oh guck mal, hier wachsen da schon Karotten drin, weißt du, so diese, so, das ist aber ansonsten.
1: Oder wenn du lügst, kriegst du eine lange Nase wie Pinocchio.
0: Ja.
1: Und also meine Eltern sind richtige Lügentiger gewesen.
0: Wie oft hast du deine Nase operieren lassen?
1: Ich wünschte, ich hätte sie einmal operiert. Obwohl, nee, ich bin eigentlich zufrieden. Und du deine? Wir könnten unsere Doppelkinns operieren lassen.
0: Du hast ein Doppelkinn?
1: Ja, ist genauso groß wie deins.
0: Aber meins schwabbelt nicht so wie deins beim Reden.
1: Wie meins schwabbelt? Du siehst doch meins gar nicht. Du bist
0: so doch, in der Kamera, das ist 90s Battle Beats, also 90sbb.de auf der Webseite.
1: Ist doch nicht dein Ernst.
0: Da könnt ihr gucken.
1: Was?
0: Und da seht ihr, das ist so das Schwabbeln, wenn sie redet. Wenn sie in Rage
1: halt
0: redet.
1: Halt die Raffel.
0: Dann hat sie so.
1: Sei einfach still jetzt.
0: Das ist, wie nennen sich die Tiere? Die Truthähne. Da kannst du an andere so.
1: Puten.
0: Ja, die Puten. Genau, die unten so. So ein. Oh. So, wir machen mal kurz Musik, falls ihr mich nicht hören solltet. Mein Name war auch Shoto.
1: Take care and goodbye.

0: diese erotische Stimme, das ist so richtig. Boah. Und Bonnie Tyler hat damit richtig Millionen, die hat richtig Geld geschafft. Das ist so richtig. Aber bis Montag muss sie wieder fit sein. Ja, ich muss Montag reden. 8 Stunden. Dienstag auch, Mittwoch auch, Donnerstag auch. Und Freitag bei euch dann wieder hier.
1: Weißt du, wie gut das wäre für deine Figur, wenn du das alles tanzen würdest?
0: Aber, weißt du, ich will ja nicht so aussehen wie du. Weißt du, so zusammengestumpft. Also du bist dann, das so, weißt du, ist ja bei dir nicht weggegangen. Ist eher nur so, so zusammenge, von oben gedrückt und dann ging es halt in die... Kennst du das beim Kuchenteig? Wenn du Kuchenteig da hast und du drückst nur von oben auf den Teig drauf, dann geht er ja unten zur Seite.
1: Alter Vater, was soll daraus noch werden?
0: Also mal so, das was du heute anders nennt man auch in Fachsprache, nennt man das Muffin Jeans. Also der Ring guckt da oben drüber.
1: Es ist besser für dich, wenn du dir das Studio jetzt von außen anguckst.
0: Machst du jetzt weiter?
1: Ja, ich drück den roten Knopf.
0: Drück den roten Knopf, okay. Mhm. Aber erst einmal den Knopf 14, da kommt die Pinguine.
1: Okay, ja, erst gut. Knopf 14
0: und dann den roten
1: Knopf. Was nochmal? Erst 14?
0: Ja, erst 14, genau. Okay. Also das ist dann der hier.
1: Schon wieder. Ja, also 14 genau, das ist, und dann rot. Genau. 14 rot, 14 rot. Bist du schon weg?
0: Nee, bin noch da.
1: Okay, 14 rot, ja?
0: Ja, schreib das auf. Okay. Das hast du sowieso in 5 Minuten vergessen.
1: Ja, 14 rot.
0: So, wir waren bei den 90ern.
1: Ja.
0: Wir waren bei Sätzen, ja.
1: Genau, ich bin raus
0: mit den Sätzen. Eltern haben gesehen und mir ist wirklich keiner eingefallen. Wie gesagt, meine Eltern haben mich nicht angelogen. Und ich war so ein liebes Kind, da gab es doch keinen Grund, irgendwelche...
1: Das ist eine Lüge, jetzt fühle ich mich angelogen.
0: Ich kann nicht so viel, wie du dich fühlst. Aber meine Eltern mussten mich nicht mit irgendwelchen Dingen provozieren oder wie nennt man das?
1: Kastein.
0: Nee, wenn das, dann das. Dieses.
1: Oh Gott.
0: Ach, ich komme mit dem Fachbegriff.
1: 14 roter Knopf, 14 roter Knopf.
0: Ja, 14 roter Knopf, genau.
1: Aber pass auf. Ja. Vorhin, als du da so ein tolles Lied rausgesucht hast, was war das nochmal?
0: Oh, ich habe halt viele tolle Lieder gespielt. Nee, ganz viele. Nee, und ich habe noch jetzt, ganz viele mit.
1: Ja, warte.
0: Also wirklich, ich habe heute mal richtig geil.
1: Was war das für ein tolles Musikvideo?
0: Mal, das ist so richtig geil.
1: Das kam, als ich ins Studio war. Ich wollte gleich wieder rückwärts rausgehen.
0: Du bist rückwärts wieder rausgegangen.
1: Das ist doch nicht dein Ernst, ey. Sag mal, bei dir halt, ne.
0: Was denn?
1: Toll.
0: Toll.
1: Stimmst du dich schon auf nächstes Wochenende ein?
0: Ich hoffe nicht, dass sowas kommt.
1: Also, worauf ich hinaus wollte, als du vorhin über Aqua gestolpert bist.
0: Mhm. Dr. Dick?
1: Nein, das war was anderes. Das war irgendwas mit
0: Dr. Jones.
1: Dr. Jones, genau. Jones. Das war so ein schönes Musikvideo. Und dann habe ich mal geguckt, was für tolle Musikvideos es früher gab. Und heute, ich weiß gar nicht, ob es heutzutage, wann sieht man heutzutage noch Musikvideos?
0: Gibt es das noch nicht?
1: Also auf
0: TikTok.
1: Plattformen gibt es schon noch. Mhm. Du kannst auswählen, Video angucken oder nur Musik. Aber so wie bei mir früher, Viva 2, MTV.
0: Das hat sich komplett geändert. In den 90ern war das so, da kam ein Song raus mit Video und da wurde dann durch das Video ja gehypt.
1: Richtig cool, es war na, so
0: der,
1: cool.
0: Der lief dann Viva hoch und runter.
1: Genau.
0: Und jetzt ist es das so, es kommt erstmal der Song. Mit einem, der geht eine Minute, anderthalb Minute, wird durch TikTok und durch YouTube und dann gibt mir eure Kommentare, soll ich es veröffentlichen und bla bla bla.
1: Genau, ja.
0: Und dann machst du das mal richtig ab und dann wird es irgendwann eventuell, wenn die Rechte da sind, veröffentlicht. Oder halt auch nie. Und
1: so
0: das
1: ist es.
0: Dauert halt manchmal ewig.
1: Ja.
0: So, das hat sich ein bisschen geändert. Und was ich auch ein bisschen schade finde.
1: Ich auch total. Also wirklich. Das waren richtig. Sowas wie Britney Spears. Baby,
0: das waren die doch mit der sexy Schulinfo.
1: Genau, fand ich richtig cool.
0: Also du wolltest ja gerne mal diese Position als Azubi kennenlernen, hast du vor uns gesagt.
1: Oh Gott.
0: Vielleicht sollten wir das mal machen.
1: Ich habe Rücken, warte, ich habe Rücken.
0: Ihr könnt ja nächste Woche zu zweit, du und Annika, wenn ihr sowieso hier im Studio seid.
1: Oh, bitte sag nichts mit Schuluniform. Bitte sag nichts mit Schuluniform. Ja.
0: Dann könnt ihr doch in der Schuluniform.
1: Nein.
0: Oh, das wäre toll. Ich überlehre. Oh,
1: auf gar
0: das wäre. Aber
1: Fall.
0: Das wäre richtig nice. Ich
1: träume weiter. Nee.
0: Das wäre richtig.
1: Nein, auf gar keinen Fall.
0: Okay. Mm-mm. Also, welches Musikvideo ich mich noch daran erinnern kann, ist I Wanna Be a Hippie and I Wanna Be a Hippie.
1: Ja,
0: das war furchtbar. Techno-Hit. Das war aber wirklich sowas von bescheiden. Das war ja dieses. Ja,
1: also, die Glatzköpfe.
0: Ja, das waren die Glatzköpfe mit den pinken Shirts.
1: Auf LSD.
0: Mhm. Ja? Was ich auch gar nicht schlecht fand, war Mr. Oizo. Das kennt ihr alle.
1: An was ich mich sehr erinnere, ist Marusha mit diesen grünen Techno. Augenbrauen. Oder Christina Aguilera. Die hat auch mal Musikvideos gedreht, wo du dachtest, puh, 16 Uhr, kann man das jetzt schon zeigen? Ich weiß nicht.
0: Kennst du das?
1: Na? Warte mal, mach mal.
0: Warte mal. Ich zeig dir halt das Bild davon. Hm. Das war ein Song.
1: Sagt mir noch nichts.
0: Gleich. Achtung. Mehr passiert im ganzen Song nicht.
1: Ah, das ist wie Tequila.
0: Das ist Flat Eric.
1: Kann ich nicht.
0: Das ist der halt den ganzen Tag in dem Auto vor.
1: Ach ja, mit den langen Armen. Genau.
0: Genau.
1: Also, ja, den kenne ich.
0: Mehr passiert die ganze Zeit nicht. Also mehr passiert.
1: Ich dachte immer, das war so ein Masupilami oder sowas.
0: Na, okay. Mr. Oizo war das.
1: Ja, kenne ich.
0: Kennst du, das sag ich doch. Aber du erkennst nicht anhand des Liedes, sondern du erkennst die Figur an sich.
1: Genau.
0: Weil du halt das Video gesehen hast.
1: Ja, genau. So ist es. Mhm.
0: Was fandst du noch so für Videos aus den 90ern? Wo du sagst, wow, geil.
1: Was ich noch, nicht aus den 90ern, aber aus den 2000ern, war Kylie Minogue, Can't Get You Out of My Head. Weißt du, mit diesem, da hat die so einen Anzug angehabt, der nur über ihren Busen ging, so mit dem Kopf bedeckt.
0: Okay.
1: Das war auch wirklich gut. Oder Michael Jackson hat ja damals gefühlt jede Woche ein neues Video rausgebracht. Die waren auch alle mega.
0: Ich spiele dir mal ein Lied vor, habe es ausgeblendet, damit du es nicht vorher siehst, wo du auch das Musikvideo sicherlich kennst. Ich hoffe, das ist das Richtige.
1: Ah, Call on Me.
0: Ja. Kennst du das Musikvideo noch?
1: Ja, kenne ich.
0: Und?
1: Mit Jane Fonda. Also nicht Jane Fonda, aber die hatten da diese Aerobic-Dinger an. Mhm. Ja, kenne ich.
0: Ja. Also dieser
1: Arschritzenputzer. Also kommt nicht aus meinem Wortschatz. Ja, genau.
0: Flashdance. Ja. Wollen wir das kurz durchlaufen lassen? Wir haben noch zwei, drei Videos, die machen wir dann nach dem Titel.
1: Ja, mach mal.
0: Okay.

0: Ich wäre ja fies, wenn ich jetzt die Mikrofone aufmachen würde, wenn wir über Gleitmittel reden, oder?
1: Nee, wieso?
0: Okay. Caro bestellt gerade wie viel? 2x2 Liter oder so? 2x1000
1: Milliliter.
0: 2x1000 Liter.
1: 111 Euro.
0: 111, ja.
1: Ja, besser man hat, als man hätte.
0: Ja, besser gut geschmiert als...
1: Weiß ich nicht. Okay, kenne ich mich nicht aus.
0: Übrigens, mir wurde gesagt, ich würde schmatzen. Kann ich mir nicht vorstellen. Schmatzig?
1: Kommt drauf an, bei was?
0: Nein, ich hab einen Kaugummi im Mund und ihr würdet mir mal wohl hören, wurde mir gesagt. Das ist richtig. Hat aber diesen Grund, ich habe das bestimmt öfters schon mal gehört in der Moderation, dass ab und zu mal mein Mikrofon aus ist und dann hört ihr im Hintergrund so einen Wachhund bellen. Das bin ich. Und ja, deswegen. Und wenn ich was im Mund habe zum Lutschen, geht's. Muss ich nicht so oft bellen. Deswegen habe ich da was im Mund.
1: Ach Gott, jetzt ist es mir echt. Ja, jetzt habe ich es erst gecheckt.
0: Was sagtest du denn jetzt?
1: Was dir gerade von was für einem Hund redet der?
0: Oh mein Gott, Mama mia.
1: Entschuldigung. Sag mal,
0: was hast du eigentlich gemacht, als der liebe Gott das Großhund verteilt hat?
1: Da habe ich geschlafen, habe ich mich versteckt.
0: Manche fallen ja in den großen Tank mit dem Zaubertrank.
1: Ja.
0: Und manche verstecken sich halt bei der Großhundvergabe, ja. Sagen, nein, gehabt schon.
1: Ja, Klappe war ich hier.
0: Okay, also ihr habt die Möglichkeit, Meter, ihr haltet es heute aus, dass ich ab und zu mal einen Kaugummi im Mund habe, tut mir leid. Oder ihr moderiert mit Caro alleine, also.
1: Was war es nochmal? 14 und roter Knopf.
0: 14 und roter Knopf.
1: Ja. Ja. Wo waren wir stehen geblieben?
0: Und deine Co-Moderatorin fällt heute auch aus, ne? Also die hilft dir auch nicht raus.
1: Warum? Was ist mit der?
0: Ein bisschen müde, glaube ich. Keine Ahnung. Ich glaube, es ist ja ruhig. Ne? Also.
1: Was hast du wieder angestellt?
0: Ich? Als wenn
1: ja,
0: ich...
1: Ja, doch.
0: Würde ich, habe ich jemals...
1: Ja.
0: Habe ich, ja. Habe ich dieses Jahr...
1: Ja.
0: Habe ich dieses Quartal...
1: Ja... Und ja, und
0: hab
1: ja.
0: Habe ich diesen Monat?
1: Ja.
0: Diese Woche?
1: Ja.
0: Nein.
1: Ja, doch, hast du.
0: Okay. Nein, also ich bin unschuldig. Das sieht man mir auch an, dass ich unschuldig bin.
1: Okay. Bei geschlossenen Augen, im dunklen Raum, wenn ich Knopf 14 und rot gedrückt habe.
0: Dankeschön. So, wir waren beim Singvideo stehen geblieben.
1: Don't die for me, Argentina.
0: Oh, das war eine. War das nicht dieser lange Marsch da irgendwie? War das nicht so dieses.
1: Evita von Madonna.
0: Ja, genau. Madonna kenne ich eigentlich nur noch. Das ist aus den 80ern. Like a Prayer, wo die Figur anfängt zu weinen.
1: Ich kenne Vogue. Vogue fand ich auch sehr gutes Video.
0: Sag mir jetzt so erstmal nichts. Was ich cool fand, war
1: Oh Gott, nein.
0: Oh, komm.
1: The Crazy Frog.
0: Hattest du das nicht als Klingelton, als Jamba-Klingelton?
1: Ja.
0: Das hatte doch jeder.
1: Hatte ich auch. Hab viel Geld dafür bezahlt.
0: Kennt ihr noch?
1: Mach mal an.
0: Kennt noch? Aber dann, wenn wir anmachen, hören wir uns Ende.
1: Ja, komm.
0: Ja. Ich fand ja die Lederkappe ganz cool.
1: Oh Gott, das war so eine Fliegerkappe.
0: Also nicht, weil ich auf Leder stehe, sondern ich fand es halt von der Figur an sich so geil. Und diesen kleinen Schniedel, den er da hatte, weißt du?
1: Oh,
0: und den haben sie ja nicht mal verdeckt.
1: Gleich verbunden. Ja, das verstehe ich. What's going on?
0: Sie einfach mal ihre Kopfhörer wieder an den Haaren.

0: 2015, X-Men Quasar Sun is Shining. Mensch, 15, das ist 9 Jahre, überleg dir das mal. Nein, es ist 11 Jahre her. Es ist 11 Jahre her. Alter Schwede, bist du alt geworden, Caro? Mama mia, mama mia, mama mia.
1: Oh, warte, ich muss meine Knochen erst richten auf dem Stuhl.
0: Hört ihr das Knacken? Oh, übrigens, ich habe jetzt runtergeschluckt, ich durfte jetzt keinen Schmatzen mehr hören.
1: Siehste? Der Kaugummi bleibt 7 Jahre in dir drin.
0: Ja, ach komm, ja, ja. Du bist auch so eine Lügnerin. Das ist noch, also, mal, du bist auch so eine Alltagslügnerin.
1: Ja.
0: Ja, also das glaube ich auch so. Ey, Leute, mal ernsthaft, mal das Herz. Sind wir nicht alle kleine Alltagslügner? So Sätze wie, bin gleich da oder ich schaue nur noch ganz kurz eine Folge und ja, kennt ihr ja, kommt mir bekannt vor, oder? Caro, was hast du da so für Lügen auf Lager?
1: Nein, Schatz, ich bin nicht sauer.
0: Das ist immer die Frage, wie wird es denn, wie wird es betont? Hm.
1: Oder du schneist doch gar nicht.
0: Also Leute, mal kurz. Nein, Schatz, ich bin nicht sauer. Also wenn das eine Frau oder meine Partnerin zu mir sagt,
1: ist es immer eine Lüge.
0: Dann ist es so, du sagst, so, da gehst du innerlich mal durch. Mhm. Wo hast du deine Klamotten? Wo ist der Koffer?
1: Genau.
0: Wo schläfst du heute Nacht? Das ist das, was so ja, die ersten drei Fragen, die mir da so sofort in den Sinn kämen.
1: Aber ich denke dann immer an meinen Notfallkontakt und denke mir, Mist.
0: Ach, dein Mann ist dein Notfallkontakt?
1: Nee.
0: Oder wer ist dein Notfallkontakt?
1: Ja, genau, das ist das Problem. Ich kenne auch meinen Notfallkontakt und das ist nicht viel besser als mein Mann. Also,
0: ach so, okay. Dann Augen auf bei der Notfallkontaktwahl.
1: Wer ist dein Notfallkontakt?
0: Das kann ich hier so jetzt online nicht sagen.
1: Genau, ja.
0: Nicht sagen.
1: Oder weißt du, was ich auch oft sage? Ich bin schon unterwegs.
0: Oh ja, genau. Und man steht noch in Unterhose vorm Schrank und weiß noch nicht, was er anzieht.
1: Ja, genau. Ja,
0: also so ist es. Am besten geht doch noch, wenn dieser anruft, am Fenster auf, dass man noch ein bisschen Straßenverkehrsnäher hört. So, ja, bin schon unterwegs, ja, kein Problem. So, im Endeffekt.
1: Was ich mal gesehen habe, es war mega cool. Da hat jemand auf sein Mikro getippt. Und dann hat die immer so Piep gemacht und hat sich das angehört wie der Herzmonitor von der Intensivstation. Ah, ich habe es bei mir probiert, aber meine ist irgendwie zu blöd. Aber die Idee ist...
0: Schlimm wird es, wenn du weiterredest, es kommt so ein Dann wird es natürlich, ja. Aber ja, ich bin unterwegs, das ist eigentlich eine Lüge, die hat jeder von uns schon mal so gesagt. Oder ich habe deine Nachricht jetzt gerade erst gelesen.
1: Ja.
0: Also ich muss dazu sagen, ich hatte ja früher, ich bin ein sehr kommunikatives Kerlchen, die mich
1: leider
0: kennen. Wissen das. Also, da kommen wir mal WhatsApp nachts oder wie auch immer.
1: Oh Gott.
0: Also, ja. Und irgendwann habe ich dann gesagt, okay, stopp, hier musst du einen kleinen Riegel davor schieben. Und ich habe diese blauen Haken ausgemacht. Und das hat mein Leben um einiges verbessert. Nicht, weil ich jetzt die Nachrichten nicht mehr lese, also ich lese schon alle Nachrichten. Aber wenn du sie gelesen hast, hat der andere das gesehen. Oh, der hat die vor 10 Minuten gelesen und immer noch nicht geantwortet. Und dann, weißt du, da hast du dich ja selber unter Druck gesetzt gefühlt. Jetzt weiß der andere nicht, hast du gelesen, hast du es nicht gelesen. So, und jetzt kannst du sagen, ich antworte 3 Stunden später und so, oh ja, hab's jetzt gerade erst gelesen. Ist noch aktuell, oder?
1: Weißt du? Oh Gott, nee, da stehe ich so drüber, das ist mir wurscht.
0: Nee, also das hat ein richtig, also man hat ein Stück mein Leben so ein bisschen erleichtert. Wo ich sage, okay, ich setze mich nicht mehr unter diesen Druck mit der Nachricht.
1: Ja, verstehe ich.
0: Ich trinke heute nur ein Glas. Das ist auch so eine Lüge, wo man sagt, ah ja, komm, ein Gläschen geht schon. Ne? Also das ist eins.
1: Eins oder keins.
0: Auf ein Bein kann man auch nicht stehen. Genau. Ne? Also das ist, auch wenn die Flasche schon mal hier ist. Außerdem ist die Frage, wie groß ist denn das Glas, was man trinkt?
1: Eben.
0: Und außerdem, man trinkt ja kein Glas. Man trinkt ja eigentlich den Inhalt des Glases.
1: Ja.
0: Ich sehe wieder nur deine hohe Stirn. Weißt du das eigentlich?
1: Ein schönes Gesicht braucht Platz.
0: Ja, aber du hast... Okay.
1: Weißt du, was ich auch witzig finde, das benutze ich ganz oft. Wir bleiben in Kontakt.
0: Ja gut, das mache ich aber.
1: Ja, du.
0: Ja, aber...
1: Aber ich nicht.
0: Aber wenn ich das nicht will, dann sage ich das auch.
1: Nee.
0: Also wenn ich jetzt jemanden habe, der da irgendwie... ja, wir lassen es einfach so im Raum stehen. Wir lassen es einfach mal so im Raum stehen. Ja, also so. Oder ab Montag mache ich Sport. Ja, welchen Montag?
1: Ab Montag mache ich Diät, finde ich auch gut.
0: Ja, welchen Montag? Also muss ja nicht gleich der sein, der jetzt kommt.
1: Nee, oder ich räume es morgen auf.
0: Ja,
1: okay? Genau. Räume ich morgen auf.
0: Ja.
1: Ich spüre mal morgen.
0: Ja. Das übrigens sind auch die Pubertiere, sind ja auch so, ja, mache ich morgen. Hey, chill mal. Ja. Oh, weiß nicht, wie lange man so ein Jahr ziehen kann.
1: Mhm. Oh. Auf jeden Fall.
0: Ja. Aber man kann das Ganze ein Stück weit beschleunigen. Wenn man den WLAN-Router einfach mal kurz resettet, dann geht sowas auch relativ schnell.
1: Ah, leider, bei mir nicht.
0: Mein Datenvolumen, ach, Augen auf bei der Tarifwahl. Ja, es ist halt so.
1: Ja, sorry.
0: Ja. Oder bei Frauen immer auch so, ich bin gar nicht müde.
1: Ja, so. Ja. Der Film läuft, Actionfilm, ja. Mord und Totschlag.
0: Genau. Hm? Also, da ist noch nicht mal der Vorspann vorbei. Dann hörst du schon. Und du sagst, jetzt hocke ich mir Dirty Dancing an. Nein, nicht ernst. Weil, wenn du umschaltest,
1: dann
0: das kriegen sie ja mit.
1: Auf jeden Fall.
0: Wir hatten aber extra gesagt, das und.
1: Ja.
0: Das ist so ein. Ja, bin gar nicht müde. Ja, das, no. Oder wenn ihr was kauft, ihr müsst euch selber belügen, die Frauen, ne?
1: So. Auf, ja,
0: das war im Angebot. Ja. Das war im Angebot, das musste ich mitnehmen. Also, und das passt doch ganz gut zu den grünen Schuhen und dem roten Kleid.
1: Ja, genau.
0: Deswegen, ich habe es nur gekauft, was im Angebot war.
1: Der Glitzerfummel für den Schlagerboom, ne?
0: Ja, das ist richtig.
1: Bescheid.
0: Ja, ja.
1: Oder das ist mir noch nie passiert.
0: Das ist mir noch nie passiert. Du machst den Fehler zum fünften Mal.
1: Ja.
0: Ja, das ist richtig. Oder ich bin gleich fertig.
1: Oh Gott.
0: Das ist so eine Aussage, wenn du dann genau weißt, oh, ich brauche noch eine halbe Stunde, aber bist jetzt schon 10 Minuten spät und du sagst, und dann, aber ich muss ganz ehrlich, weil wir gerade dabei sind, ich habe jetzt gestern in Kommentar gesehen von Horst Lichter und der hat gesagt, einen ganz coolen Satz gesagt, wo er sagte, da kam 20 Minuten zu spät und sein Kontakt, den du treffen wollt, also weiß ich, ob es ein Arzt war oder irgendwas, sein Bekannter, hat gesagt, das kannst du nie wieder gut machen. Du hast mir 20 Minuten meiner Lebenszeit gestohlen, die du mir nicht ersetzen kannst. Hm? Ja. Und wenn ich jetzt mal so auf der Zunge zu gehen ist, wo du sagst, boah, das ist ganz schön tief, das Ding. Aber im Grunde hast du recht, wenn du 15 Minuten zu spät kommst, wartet jemand 15 Minuten auf dich und diese 15 Minuten hätte er ganz anders für sich selber verplanen können. Du hast ihm einfach 15 Minuten seines Lebens sozusagen genommen. Und wenn du das mal so ein bisschen in den Kontext siehst, wo du sagst, okay, vielleicht kann man da über das ein oder andere Mal mit nachdenken und sich selber und sein Zeitmanagement ein bisschen optimieren. Mhm. Ja. Übrigens, Zeitmanagement. Ich schaue nur noch eine Folge. Und dann hast du die Staffel durchgeguckt.
1: Oh, ja, es ist wirklich so. Also gerade, ich bin sehr... Wie sagt man das? Man kann mich sehr leicht in die Fänge bekommen. Weißt du, also wenn mich was catcht, dann muss ich das fertig gucken.
0: Hm. Okay.
1: Ja.
0: Also, was mich immer so ein bisschen catcht, ist, muss ich ganz ehrlich sagen, TikTok. TikTok, also wenn du da einmal drin bist und da kommen halt entsprechende Videos, wo du sagst, ja, okay, krass, geil, also,
1: Warte mal, wie heißt Rabbit Holes? Nennt man das so?
0: Das nennt man Rabbit Holes, genau. Ja. Da bist du drin gefangen und dann geht's. Und der Algorithmus weiß das ja. Der weiß ja genau, wie lange du das guckst. Und
1: ich glaube, das ist auch die einzige Plattform mit dieser Art Algorithmus. Das ist so ein Alleinstellungsmerkmal, ja, gell?
0: Genau. Genau. Ja. Und ich muss also dazu sagen, mein TikTok war damals, also vor einem Jahr oder einem halben Jahr war es richtig. Boah, alter Schwede. Jetzt ist es ganz human geworden. Mhm. Aber mein Instagram kannst du nicht mehr angucken. Das ist. Da ist ein FSK 8. FSK 40 jetzt? Drauf. Alter Schwede. Ernsthaft. Und ich weiß nicht, warum ich poste auf Instagram. Guck mal,
1: Hundebabys.
0: Ja, genau. Du siehst da drauf alles. Aber keine Hundebabys.
1: Oh nein.
0: So, und hier gibt's ohne dich. Kennt ihr auch von der Münchner Freiheit Original? Ist noch ein bisschen aufgehübscht worden dieses Jahr.

0: 20 Millionen bist du.
1: Ja.
0: Münchner Frei, irgendwann mal. War in den 80ern, 86, glaube ich.
2: Schön.
0: Ich lutsche nichts mehr und schon habe ich wieder Kratzen im Hals.
2: Mm. Oh, liebe Zeit.
0: Ja.
2: Komm, ein nicht mal eine Stunde.
0: Ein bisschen nee. Mitleid wäre gar nicht.
2: Nein.
0: So verkehrt. Irgendwann hat Spaß, was zu trinken. Wisst ihr, das ist ein Saftladen hier. Das ist ein Saftladen. Nicht mal, dass das irgendwie nachgefüllt war. Für was habe ich Personal denn hier?
2: Ja, weiß ich auch nicht.
0: Ja, also einfach mal
2: hier
0: so.
2: Ist auch noch kein Personal über den Weg gelaufen. Hast du hier irgendwo Personal?
0: Ja, aber ich meine, dir wurde ja schon eingeschenkt.
2: Warte, da gibt es so einen guten. Oh Mann, tun mir die Augen weh, wenn ich vom Glas den Boden sehe.
0: Ja, das ist richtig.
2: Also,
0: möchtest du noch einen?
2: Ich muss heimfahren, aber ich möchte das Niveau noch ein bisschen heben.
0: Oh Gott.
2: Hä, wie, oh Gott?
0: Möchtest du schon gehen, oder?
2: Oh, der war gut. Du bist ein Arsch.
0: Der kam gut, oder? Der kam so richtig trocken, ohne vorherige Absprache. Wir sprechen unsere Moderation eigentlich sowieso nie ab, ne?
2: Nee.
0: Also das ist eigentlich so, wir sind so, wie wir sind.
2: Ja. Was ist das Unsexieste, was du beim beim Sex sagen kannst? Entschuldigung.
0: Was unsexy ist?
2: Ja.
0: Wenn du den falschen Namen rufst.
2: Oh ja,
0: Da gibt es auch eine Stellung.
2: Weißt du, was ich mir...
0: Weißt du, wenn der Mann auf ihr und dann... und
2: der Mann auf ihr, ja, und dann?
0: So halb und ja. Und dann den falschen Namen ruft, mal sehen, wie lange er drauf bleibt.
2: Mhm.
0: Das ist ähnlich wie dieser Pulle, weißt du, so, wo du dich... wir waren ja so ein Team... Teambuilding, da waren wir doch hier in so einem, ja, ich darf jetzt nicht sagen, wie das heißt, aber da war so eine Elektrobulle, wo wir uns draufsetzen mussten mit einer Hand festhalten.
2: Ja, ich erinnere mich.
0: Dort, wo ich die 2 Sekunden drauf war, wo ich dann die Flugphase,
2: genau.
0: Also ich war schon wieder unfertig oben.
2: Ja, so ist das dann.
0: Ja. Und das war schon nice. Ja.
2: Also. Ich finde, bist du schon drin? Schwierig.
0: Oh ja, das ist vom Mann auch natürlich. Wisst ihr, der Mann ist schon am Abracken und so. Ja. Bin schon drin.
2: Schwitzt, schweißt.
0: Da gab es eine Werbung in den 90ern von Boris Becker.
2: Ja.
0: Das war eine AOL-Werbung.
2: Ja.
0: Bin ich schon drin?
2: Bin ich da schon drin, oder?
0: Drin oder was? Genau.
2: Da gab es doch diese CD-ROMs überall. Oh, oh Gott, alles war voll mit diesen CD-ROMs und auf dem Boden und überall lagen die, gell?
0: Genau.
2: Das war ja einfach.
0: Und weißt du, wie viele E-Mail-Adressen ich hatte? Weil ich hatte... Du hast immer einen Code auf der CD rumgehabt, auf dem Papier. Und damit gilt immer nur für den neuen Benutzer. Der neue Benutzer hat 100 Stunden frei.
2: Ah, okay.
0: So, wenn du aber halt jedes Mal eine neue E-Mail-Adresse machst, brauchst du jedes Mal einen neuen User. Und demzufolge hatte AOL auch ganz, ganz viele User, die sie eigentlich gar nicht hatten.
2: Und diese, okay.
0: Deswegen

0: verstehe ja, dass du jetzt willst, aber kannst du dich ein bisschen beeilen? Ich muss morgen Frühschicht mit um 6 Uhr anfangen. Weißt du?
1: Ja.
0: Sowas wie, nimm dir, was du brauchst, wenn du fertig bist, deck mich einfach zu.
1: Ja, ja. Aber schlimmer so noch, nimm mal kurz den Kopf runter, ich sehe nichts.
0: Oh, das ist auch gut. Ja.
1: Das ist für die, die den Fernseher im Schlafzimmer haben.
0: Habe ich.
1: Und hatte ich früher auch, habe ich jetzt nicht mehr.
0: Hast du noch ein Schlafzimmer?
1: Ja.
0: Okay. Oder warte mal kurz, ich muss pupsen. Oder nee, ich pupse nicht.
1: nee. Ja, also das ist schon. Was war denn noch so stören? Also es gibt schon die Sprüche, das ist die richtigen Abtonung, wo du sagst, so.
0: Mach schnell, das Kind kommt gleich heim.
1: Genau. Sag mal, hatte ich die Wäsche schon aufgehangen?
0: Ja.
1: Also das schon. Ey, denk mal dran, wir müssen dann nochmal, wenn wir dann im Rewe sind, müssen wir nochmal gucken, dass wir da den Paprika nicht vergessen.
0: Sag mal, ist das ein Leberfleck oder hast du da eine Zecke?
1: Oh ja. Aber das geht ja noch.
0: Mach schnell, Spaghetti werden kalt oder was?
1: Nee, es ist wie heißt das so? Wenn du sagst, du deine Strumpfhosen schlagen Falten und es sind nicht die Strumpfhosen, es sind die Krampfarme.
0: Oh nein, bitte.
1: Ja, was denn? Kennst du das nicht?
0: Mm. Du hast noch Zahnpasta im Mundwinkel.
1: Ach, ich kann keine Zahnpasta. Also für alle, die jetzt da draußen sind, und gerade dabei sind, wollen wir mal ein bisschen Musik spielen, die ein bisschen im Rhythmus ist.
0: Ja, mach mal.
1: Ich muss ganz sagen, wir sind dabei gewesen, wir haben jetzt geguckt, wir haben jetzt, wo man Gedanken hat, ich sag, was gibt's denn eigentlich alles so für Playlisten? Und
0: oh Gott, bitte nicht wieder die.
1: Wir sind über eine Playlist bei einem Musikanbieter gestolpert.
0: Oh Gott. Halt weiter runter.
1: War sie da?
0: Ja. Gesehen? Hier drüben. Weiter runter und. Nee, das war's nicht.
1: Nee, das war's nicht. Wir sind über eine Playlist gestolpert, wo ich sage, nein, das gibt's nicht wirklich. So, und zwar nennt sich diese Playlist.
0: Ja.
1: Die nennt sich Aqua Fitness Volkshochschule für Senioren.
0: Die ist hardcore.
1: Für Senioren. So, und ich möchte nur mal zwei, drei Titel ganz, ganz kurz anspielen. Und ihr müsst euch schon vorstellen, so der Senior oder so.
0: Omi.
1: Viele Grüße an die Annika. Mhm. Und sie war beim Sport gestern und vorgestern. Und ja, seitdem kann sie sich nicht so bewegen. Ja. Ich sag dir, sie kriegt die Arme nicht mehr hoch.
0: Oh Gott.
1: Ja, das ist halt so.
0: Das ist auch eine gute Ausrede. Ich krieg meine Arme nicht mehr hoch.
1: Oder halt mal kurz mein Bier. So, wir geben euch einen ganz kurzen Einblick in eine Senioren-Fitness-Playlist, die es wirklich so gibt. Könnt ihr bei Spotify gerne googeln. Aqua Fitness VHS Senioren.
0: Mach mal.
1: Ich gebe nur drei Lieder zum Anspielen, okay? Also wir sind bei 128 BPMs.

0: also wir reden von Senioren, ne? Oder dieses hier.
1: Richtig cool.
0: Ja, es sind keine Titel, keine Frage. Also die hatten auch einige schon in der Show davon. Aber 126 BPMs pro Minute, das sind alle zwei Sekunden, ist das... Das macht kein Herz mit in dem Alter.
1: Das weißt du doch nicht.
0: Ja, aber nicht lange. Guck mal, im Normalfall ist es doch so, wenn ich an Senioren denke, an Senioren-Playlisten denke, dann ist es doch eher sowas.
1: Servus, oh Gott, ey. Hallo. Hast du deine Playlist mitgebracht?
0: Das werden wir nächste Woche hören, weißt du das?
1: Ja.
0: Mit Andy Borg.
1: Oh, ich freue mich. Und so. die Fischerin.
0: Ja, die Fischerin wird auch kommen, genau. So, und dann hat man noch was war noch aufgefallen. Und zwar das hier. Da sind wir bei 130 BPMs. So, und das Schnellste, was ich gefunden habe, war knapp 150 oder sowas. Wo du sagst,

0: alter Schwede. Welcher Rentner hält denn das aus?
1: Oder? Cool.
0: Ja, also die Musik ansonsten ist schon gar nicht doof. Ich habe mir die Playlist so abgespeichert. Wenn Annika das nächste Mal da ist, hat sie wenigstens ein bisschen Musik, wo sie da mal zeigen kann, was sie so im Sport gemacht hat. Was sie da gelernt hat, wa?
1: Mhm.
0: Und dann, ja. Und jetzt waren wir schon wieder im anderen Programm drin. Da wollte ich mit euch noch gar nicht hin, weil uns da dann noch die Anmoderation fehlt. So, aber das würde uns nur fehlen, wenn wir so vorbereitet hätten. Wir haben sie nicht vorbereitet, oder?
1: Ich habe nichts vorbereitet.
0: Nee, du hast nichts vorbereitet. Okay.
1: Du kennst mich, ich bin spontan. Um was geht's nochmal?
0: Weiß ich nicht.
1: War ich auch.
0: Warum bist du eigentlich die ganze Zeit noch hier? Wolltest du nicht schon gehen?
1: Ich will eigentlich noch so einen Mandarinenwackelkontakt, aber mein Auto findet den Weg nicht alleine heim.
0: Ach ja, das ist halt, ne, das ist halt falsches Ab. So. Thema 6 hatten wir.
1: Thema 6 hatten
0: alle. Ah, haben wir abgefälscht bei Freude, oder?
1: Ja, ja, haben wir.
0: Also, wir reden ja mehr, als dass wir es haben. Das ist eigentlich schlimm, weißt du das?
1: Das ist schlimm.
0: Das ist wie bei Geld. Man sagt immer, über Geld redet man nicht, das hat man.
1: Ja, gell?
0: So.
1: Ja.
0: Wir reden ganz schön über Sex. Dann weiß ich, wie viel du hast.
1: Ja.
0: Armes Caroline.
1: Armer Shoto.
0: Schnief. Dafür gibt es jetzt Musik.
1: Oh Mann.
0: Original ist die Scheibe. Auch aus den 90ern. Help me, Dr. Dick. Aber wir werden nicht in 90s Battle Beats, wenn wir das nicht ein bisschen schneller hinkriegen, oder?
1: Ja, auf

0: so. Ich habe das Telefontelefon mal interpretiert. Du sagst, es ist irgendwas anderes, aber ja, okay. Du, Kara, wir müssen jetzt so einen ganz, ganz ernsten.
1: Oh,
0: du
1: musst aber. Oh die, Gott.
0: Ja, nee, das ist ein wirklich wichtiges Thema.
1: Oh, bitte. Erstmal entsprechend. Hast du deine Tage?
0: Nein. Oh Gott. Viel, viel schlimmer. Pass auf, ich muss erstmal die Hintergrundmusik, sonst
1: mach mal.
0: Verpufft das.
1: Ja, ja.
0: So, nachdem Annika, unsere Co-Moderatorin, schon. Die hat schon Spekulatius gegessen. Und
1: ja.
0: Lebkuchen.
1: Ja.
0: Du auch?
1: Ich nicht.
0: Na siehst du. Aber du hast ja auch schon gekauft, oder?
1: Ja, für dich.
0: So, und jetzt wollte ich mal. Ich habe davon keinen einzigen. Keinen einzigen. Ich habe gesagt, okay, ja. Ich. Was habe ich gesagt? Wir lassen den zu und haben dann nächsten Freitag.
1: Ja, hast du gesagt.
0: Was, ne? Genau. Und wo wir dann nächsten Freitag dann kamen, das war letzte Woche, wo lag die Verpackung?
1: Im Müll.
0: Im Müll, genau. Ja. Von den Lebkuchen nichts mehr zu sehen. Und ich war die ganze Woche nicht da. Also, ja. Vielen Dank an unsere Co-Moderatoren, die wir hier so im Sender haben, die dann sich darum kümmern, dass der Showtour nicht so dick wird.
1: Auch gut.
0: Ja, wie man es nimmt, wie man es nimmt. So, aber nee, ganz, ganz wichtiges Thema ist, wir haben ja schon den 9. Oktober. Mhm. Und jetzt hast du in 2 Monaten, hast du schon das 9. Fenster schon aufgemacht an deinem Adventskalender.
1: Ja.
0: So, und das Nikolaus schon vorbei.
1: Mhm.
0: Und jetzt ist die Frage, also eine ganz, ganz wichtige Frage.
1: Oh Gott. Oh Gott, im Moment, er muss kurz sterben, ja?
0: Was kriege ich von dir zu Weihnachten? Ich muss jetzt wissen, weißt du, es bringt ja nichts, wenn ich dir jetzt irgendwie was Großes schenke und von dir heißt es dann, ach, wusste gar nicht, dass wir haben da ausgemacht, dass wir uns nichts schenken. Und du bist der Einzige von uns beiden, der sich dran hält und ich habe dann trotzdem was. Und das ist halt blöd. Deswegen wollte ich fragen, okay, wie groß ist denn dein Geschenk? Muss ich hier mit einem LKW weg oder kriege ich es im PKW weg?
1: Muss ich mir da, oh Gott, das muss ich mir jetzt schon Gedanken machen?
0: Naja, es wäre für mich halt, ich müsste dann ein bisschen, ne?
1: Vielleicht so eine Enthaarungscreme für den Intimbereich oder so,
0: weißt du? Enthaarungscreme? Wer hat denn da noch Haare? Also, du guck mal, wenn ich meine Mütze abnehme,
1: ja, vielleicht,
0: also, da habe ich nicht mal mehr Haare.
1: Vielleicht so ein, Moment, stopp. Dein Intimbereich ist unter deiner Mütze? Ich bin da tolerant, ich frage für einen Freund, wenn das so ist, bitte, take care and goodbye, also, puh.
0: Touché. Touché, okay.
1: Also okay. Das erinnert mich so an diesen Film, wo der Mensch im Rollstuhl sitzt und so die Ohren massiert kriegt, weißt du, weil das ist, egal, lassen wir das, egal, das ist egal. Also, du kriegst von mir einen leeren Eierkarton mit feuchtem Küchenkrepp drin, da habe ich Kressesamen reingeschmissen und wenn du Glück hast und die Sonne dir auf den Hintern scheint an dem Tag, wächst auch was.
0: Und was mache ich damit?
1: Essen. Auf ein Frischkäsebrot.
0: Vollkorn. Ich esse kein Frischkäse.
1: Margarine. Butter.
0: Gut, man muss sich ja freuen. Ne? Der Gedanke zählt ja.
1: Der Gedanke zählt. Ja, ja, ja. Aber ich denke tatsächlich schon drüber nach, was in den Adventskalender von meinem Ableger kommt.
0: Okay. Und in meinen Adventskalender?
1: Du kriegst keinen.
0: Ich krieg keinen.
1: Nee.
0: Also denselben wie letztes Jahr sozusagen?
1: Ja.
0: Obwohl, letztes Jahr hast du mir einen versprochen.
1: Ja, aber dann war ich busy.
0: Naja, da warst du ein bisschen.
1: Ja.
0: Jetzt hättest du genügend Zeit gehabt, das nachzuholen. Jetzt und jetzt ist, ja.
1: Nee.
0: Da sind die Sympathiepunkte halt so weit wieder gesunken. Das hat also, für den Adventskalender reicht es nicht mehr. Das Thema ist durch.
1: Das ist genauso.
0: Also. So, wir machen mal ganz kurz Musik. Wir müssen hier ein bisschen was klären. Es gibt mal etwas ruhigeres, richtig geiles Lied, eine Nummer aus den 80ern, und zwar Kyrie. So, und wir zwei klären das mal. Wir gehen mal kurz aus dem Kamerabereich raus, hinten ins Personalgebüro. Wie meinst du das? Die Simple da.
1: Rätsel auf. Komm schon.
0: Wie was?
1: Man darf die Wahrheit sagen.
0: Ja, aber doch nicht im On-Air.
1: Hab ich doch gar nicht. Das ist doch nur das, was du rein implizierst.

0: schön hart um die Zeit, oder?
1: Sag mal, braucht dein Herzschrittmacher Bums oder was ist los?
0: Das ist meine Fitness.
1: Du meinst, du hörst es und dann denkt sich dein Körper, oh shit, oh Mist, ey, ja. Oh, Müll runterbringen,
0: das ist der Tag, in dem ich Fitness mache.
1: Du machst kein Fitness.
0: Ist ein bisschen mehr als...
1: Nur weil man sich das auf die Ohren drischt und zum Bahnhof läuft, ist es kein Fitness.
0: Nein, aber wir geben einfach mal den verliebten Pärchen zu Hause einen Takt vor, wo sie...
1: Nein.
0: Natürlich. Das kriegt man doch wohin.
1: Weißt du, was ich will?
0: Nein.
1: Ich will eine Disco. Disco-Knopf in meiner Dusche. Also in meinem Bad. Kennst du das? Du drückst auf den Knopf und dann kommt so Disco-Licht und so Schwarzlicht und so eine Kugel dreht sich und so. Kennst du das?
0: Hast du dein Tablettendöschen mit?
1: Du bist so eine Nuss, ey. Kennst du das nicht?
0: Ja, ich kenne das.
1: Das ist ein normales Klo.
0: Ich kenne das von Toiletten. Da drückst du den Boden.
1: Und dann drückst du auf den Knopf und es ist alles ist on fire. Das finde ich mega cool.
0: Ja, genau.
1: Findest du es nicht gut?
0: Doch. Wenn du das gut findest, finde ich es auch gut. Denn alles, was gut, was du gut findest und ich dann auch gut finde, dann aber ist auf einer Wellenlänge, dann passt das.
1: Kannst du nicht was? Hast du jetzt schon was anderes raus?
0: Ich muss sagen, ich habe hier die falsche Version rausgesucht.
1: Oh Gott, also kann ich was sagen? Vielleicht das.
0: Ja, bis zum Drop.
1: Das hört sich alles für mich gleich an.
0: Erzähl, komm.
1: Was soll ich erzählen? Ich möchte sagen, dass ich mein Lied auf die Liste packen möchte und was für ein Lied das ist. Und es ist genau das Gegenteil von dem, was jetzt läuft.
0: Okay,

0: zwei Moderatoren im Radiostudio
1: eingeschlafen.
0: Warten auf den Drop.
1: Weil der Drop nicht kam.
0: Ob sie reden können.
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0: drin im Endspurt sozusagen der 90s Battle Beats für heute, den 9. Oktober. Und genau, wir haben ja noch unsere Playlist. Mhm. Du hast deine Hausaufgaben heute gemacht, ich nicht. Und du hast einen Song mitgebracht. Was legst du heute auf die Playlist?
1: Psy mit Gangnam Style. Wie findest du den?
0: Ich konnte den Tanz nie. Also ein Kumpel von mir konnte den richtig, richtig geil. Ich war da eher so dieses...
1: Ich fand das immer affig. Weißt du, wie ich meine? Das sah immer so affig aus.
0: Ja, aber hatte irgendwas. Mhm.
1: Und, also...
0: Wenn ihr nicht genau wisst, was wir meinen, das hier meinen wir.

0: Opern Gangnam Style.
1: Also Tantra wirklich nicht? Kennst du den Text oder was hat dich denn an dem Lied so fasziniert, um das auf die Playlist zu legen?
2: Das ist doch mega, also das ist doch, also ich bin draufgekommen wegen dem Musikvideo, weil ich das cool fand. Mhm. Und das Lied kennt wirklich jeder. Also
1: ja, es gibt
2: keinen, der das Lied nicht kennt.
1: Gut, es ist ein doofer Vergleich, aber ich kenne auch negative Dinge, die jeder kennt und trotzdem... Adolf Hitler kennt auch jeder. Und so nicht.
2: Ja.
1: Ich will das Lied jetzt nicht mit Adolf Hitler vergleichen. Also,
2: ja.
1: Weil
2: ja, aber das kennt jeder oder hat jeder oder überwiegend positiv belegt. Hm? Oder findest du nicht? Das kannst du auch mit drei Zylinder im...
1: 3/8-Turm? Mhm. 3/8-Turm, okay. Gut. Gut, üben wir. Probieren wir.
2: Üben? Na, ja. Oh. Mhm.
1: Also wir haben eine Zugfahrt. Wir fahren mit dem Zug hoch nach Dortmund. Und dann können wir hier noch... Können wir hier ein bisschen...
2: üben. Oh, das ist ein schönes Lied.
1: Das Lied, ja. Ihr seht, wir haben heute ein bisschen neue Musikfarbe. Ich habe mich mal ein bisschen... Ne, merkst du das auch, ne? Also, mal ein anderes Lied drin. Ne?

0: Wow, Roxette war das Original. Fade Out Flower und
1: oh Mensch, was, oh Gott, das ist wird immer schlimmer.
0: Die Stimme, also es wird Zeit, dass wir Feierabend gehen. Also ich weiß auch nicht.
1: Es ist deine Bettstimme.
0: Das ist meine.
1: Oh Gott, ich will es gar nicht.
0: Wie will ich sagen? Also so, also.
2: Jetzt reicht's. Hier ist es furchtbar. Ich gehe nach Hause. Nein, du kannst hier nicht weg. Denk dran. Dann bist du pleite. Lebst auf der Straße. Aber ich hasse es hier. Es ist so kalt
0: und eklig.
2: Und die Leute sind gemein.
1: Gleich.
0: Zu mir. Ja, ich habe auch, noch ein Lied mitgebracht für die 90s Battle Beats Playlist. Aber ist nicht die klassische Dance, die ihr sonst von uns kennt. Wieso? Wenn du den Gangbang-Style da drauf schmeißt. Gangbang?
1: Ja. Gangbang passt schon. Gangbang passt.
0: Also wenn du den drauf schmeißt, kannst du auch das drauf schmeißen.
1: Dann kannst du die Schulterpolster rausholen oder was?
0: Bei dem Lied?
1: Mhm.
0: Echt? Ich habe so schon breite Schultern, sieht man in der Kamera. Also,
1: deswegen haben wir ja, aber das gleicht sich ja mit deinem Bauch aus. Sag mal, hörst du das, wenn ich so ganz leise kruschel mit meinem Bonbonpapier?
0: Ja.
1: Dann esse ich halt jetzt kein Bonbon.
0: Ja, das ist kein Bonbon, das ist eine Kriegserklärung. Du hast ja 20 Bonbons, wenn du das Bonbons
1: Ingwer.
0: Nennst, mit Ingwer. Wer frisst denn Ingwer?

0: So, und das waren fast 3 Stunden.
1: Ja.
0: Und ich habe sie überlebt mit dir.
2: Geil.
0: Also ich hätte nicht gedacht, dass ich wirklich so klimpflich aus der Sache rauskomme heute,
1: wie ich reingekommen bin. Warte, gib mir noch 2-3 Sendungen.
0: Ja, okay, verpasst schon, alles gut. Also nächste Woche wird hart für uns. Für mich.
1: Für
0: und
1: dich?
0: Ja, für mich und Annika ist alle da. Und da wird es ein bisschen schlagerlastiger werden, weil wir ja dann am Samstag dann Richtung. Also keine Angst, es wird keine Karos Schlagerstübchen, sondern ja, wir schauen einfach mal. Wir wünschen euch ein schönes Wochenende. Wir hören uns nächste Woche Freitag wieder, wenn ihr Lust und Laune habt.
1: So
0: und jetzt gibt es nochmal ein Lied, das haben wir ja letztens beide auf die Playlist legen wollen.
1: Ja, ich bin immer noch sauer.
0: Ja, und ich habe es dir erst draufgelegt. Erst da. Ciao, ciao.

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3: Im Studio Immekasten. Schönen guten Abend. Diesel aus Russland für die USA und den Weltmarkt. Und das trotz bestehender Sanktionen. US-Präsident Trump hat nach eigenen Angaben mit Kreml-Chef Putin umfangreiche Lieferungen vereinbart. Mehr als 300.000 Tonnen sollen sofort fließen, weitere Millionen Tonnen in den kommenden Monaten. Möglich macht das eine Ausnahmegenehmigung der US-Regierung. Seit Beginn des Iran-Kriegs sind die Dieselpreise ja deutlich angestiegen. Der Zoff von Union und SPD um die Zuckersteuer ist offenbar vom Tisch. Wie die Bild berichtet, hat sich die Koalition auf einen Kompromiss geeinigt. Mehr dazu von Tom Husse.
4: Die Steuer soll demnach nur für Unternehmen fällig werden, die über 70.000 Liter pro Jahr abfüllen. Das wären dann zum Beispiel Konzerne wie Coca-Cola oder Pepsi. Bedeutet für uns, die gezuckerten Getränke von diesen Unternehmen dürften dann teurer werden. Die Steuer soll ab Juli nächsten Jahres eingeführt werden. Verbraucherorganisationen und Ärzteverbände hatten sich dafür stark gemacht, zum Schutz der Gesundheit.
3: Der Co-Pilot der Fly-Dubai-Maschine hat wohl einen Anschlag auf den Flughafen in Tel Aviv geplant. Ermittler der Vereinigten Arabischen Emirate sind sich sicher, dass das Flugzeug in Israel abstürzen sollte. Der 29-Jährige hatte den Piloten mit einer Axt angegriffen, Passagiere überwältigten ihn. Die Vereinten Nationen sehen in dem Friedensnobelpreis für die Juristin Navi Pillay ein starkes Signal für die Menschenrechte. Die 85-Jährige war Richterin am Internationalen Strafgerichtshof. Den hatte US-Präsident Trump schon länger im Visier. Kurz nach der Auszeichnung kündigten die USA Sanktionen gegen das Gericht an. In der ersten Partie nach der Länderspielpause in der Fußball-Bundesliga hat es keinen Sieger gegeben. Borussia Dortmund und Werder Bremen trennten sich am Abend 2:2.
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5: Mit KI-Support. Viele Wolken gibt es heute Nacht. Dazu regnet es erst noch verbreitet, später lässt das Ganze nach. An der Küste kommen immer wieder Schauer runter, vereinzelt ist auch mal ein Gewitter dabei und es können Sturmböen auftreten. Die Tiefstwerte liegen zwischen 11 und 6 Grad. Morgen bleibt es meist wolkig, im Süden fällt noch länger Regen, sonst oft trocken, dazu maximal bis 19 Grad.

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1: Im Studio Imme Kasten. Die USA greifen beim Diesel jetzt auf Russland zurück. US-Präsident Trump hat nach eigenen Angaben mit Kreml-Chef Putin vereinbart, dass große Mengen Kraftstoff geliefert werden. Nicht nur für die USA, sondern auch für den Weltmarkt. Die ersten 300.000 Tonnen sollen sofort kommen. Weitere Lieferungen sind dann auch in den kommenden Monaten geplant. Dafür setzt Washington die Sanktionen vorübergehend teilweise aus. Hintergrund: Seit dem Iran-Krieg sind die Dieselpreise auch in den USA kräftig gestiegen. In Mecklenburg-Vorpommern läuft es nach der Landtagswahl wohl auf eine rot-rot-grüne Regierung hinaus. SPD, Linke und Grüne haben sich auf Koalitionsgespräche geeinigt. Eileen Schallhorn dazu.
2: In den Sondierungen haben die drei Parteien auch schon einige Ziele formuliert. So sollen Kitas beitragsfrei bleiben. Außerdem will rot-rot-grün an allen Krankenhausstandorten festhalten. Ziel sei eine Koalition, die auf Verlässlichkeit, Stabilität und Vertrauen setzt. Bei der Landtagswahl vor knapp drei Wochen hatte sich zwar die AfD

0: als stärkste Kraft durchgesetzt, die absolute Mehrheit aber verpasst. Mit der Partei will niemand gemeinsam regieren.
1: Der Co-Pilot der Fly-Dubai-Maschine hat wohl einen Anschlag auf den Flughafen in Tel Aviv geplant. Ermittler der Vereinigten Arabischen Emirate sind sich sicher, dass das Flugzeug in Israel abstürzen sollte. Der 29-Jährige hatte den Piloten mit einer Axt angegriffen, Passagiere überwältigten ihn. Viele süße Getränke werden wohl in Zukunft teurer. Wie die Bild berichtet, haben sich Union und SPD bei der Zuckersteuer geeinigt. Die soll ab Juli nächsten Jahres kommen und für Unternehmen gelten, die über 70.000 Liter pro Jahr abfüllen, wie etwa Coca-Cola oder auch Pepsi. Die US-Regierung sorgt mal wieder für Furore. Sie hat Sanktionen gegen den Internationalen Strafgerichtshof angekündigt und das kurz nach dem Friedensnobelpreis für die ehemalige Richterin Navi Pillay. Amnesty International warf US-Präsident Trump vor, das Gericht zerstören zu wollen. In der ersten Partie nach der Länderspielpause in der Fußball-Bundesliga hat es keinen Sieger gegeben. Borussia Dortmund und Werder Bremen trennten sich am Abend 2:2.

0: Leider geil.
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3: Im Studio Imme Kasten. Die USA greifen beim Diesel jetzt auf Russland zurück. US-Präsident Trump hat nach eigenen Angaben mit Kreml-Chef Putin vereinbart, dass große Mengen Kraftstoff geliefert werden. Nicht nur für die USA, sondern auch für den Weltmarkt. Die ersten 300.000 Tonnen sollen sofort kommen. Weitere Lieferungen sind dann auch in den kommenden Monaten geplant. Dafür setzt Washington die Sanktionen vorübergehend teilweise aus. Hintergrund: Seit dem Irankrieg sind die Dieselpreise auch in den USA kräftig gestiegen. In Mecklenburg-Vorpommern läuft es nach der Landtagswahl wohl auf eine rot-rot-grüne Regierung hinaus. SPD, Linke und Grüne haben sich auf Koalitionsgespräche geeinigt. Eileen Schallhorn dazu.
4: In den Sondierungen haben die drei Parteien auch schon einige Ziele formuliert. So sollen Kitas beitragsfrei bleiben. Außerdem will rot-rot-grün an allen Krankenhausstandorten festhalten. Ziel sei eine Koalition, die auf Verlässlichkeit, Stabilität und Vertrauen setzt. Bei der Landtagswahl vor knapp 3 Wochen hatte sich zwar die AfD als stärkste Kraft durchgesetzt, die absolute Mehrheit aber verpasst. Mit der Partei will niemand gemeinsam regieren.
3: Der Co-Pilot der Fly-Dubai-Maschine hat wohl einen Anschlag auf den Flughafen in Tel Aviv geplant. Ermittler der Vereinigten Arabischen Emirate sind sich sicher, dass das Flugzeug in Israel abstürzen sollte. Der 29-Jährige hatte den Piloten mit einer Axt angegriffen, Passagiere überwältigten ihn. Viele süße Getränke werden wohl in Zukunft teurer. Wie die Bild berichtet, haben sich Union und SPD bei der Zuckersteuer geeinigt. Die soll ab Juli nächsten Jahres kommen und für Unternehmen gelten, die über 70.000 Liter pro Jahr abfüllen, wie etwa Coca-Cola oder auch Pepsi. Die US-Regierung sorgt mal wieder für Furore. Sie hat Sanktionen gegen den Internationalen Strafgerichtshof angekündigt und das kurz nach dem Friedensnobelpreis für die ehemalige Richterin Navi Pillay. Amnesty International warf US-Präsident Trump vor, das Gericht zerstören zu wollen. In der ersten Partie nach der Länderspielpause in der Fußball-Bundesliga hat es keinen Sieger gegeben. Borussia Dortmund und Werder Bremen trennten sich am Abend 2:2.
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5: Mit KI-Support. Viele Wolken und immer wieder Regen gibt es heute erstmal. Später wird es dann freundlicher und die Sonne kommt öfter raus. Nur an den Alpen kann es bis zum Nachmittag noch länger nass bleiben. Dazu liegen die Höchstwerte bei 13 bis 19 Grad. Morgen bleibt's bei Sonne und Wolken mit ein paar Schauern. An der Küste auch mal mit kurzem Gewitter, maximal 18 Grad.

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1: Im Studio Imme Kasten. Die USA greifen beim Diesel jetzt auf Russland zurück. US-Präsident Trump hat nach eigenen Angaben mit Kreml-Chef Putin vereinbart, dass große Mengen Kraftstoff geliefert werden. Nicht nur für die USA, sondern auch für den Weltmarkt. Die ersten 300.000 Tonnen sollen sofort kommen. Weitere Lieferungen sind dann auch in den kommenden Monaten geplant. Dafür setzt Washington die Sanktionen vorübergehend teilweise aus. Hintergrund: Seit dem Irankrieg sind die Dieselpreise auch in den USA kräftig gestiegen. In Mecklenburg-Vorpommern läuft es nach der Landtagswahl wohl auf eine rot-rot-grüne Regierung hinaus. SPD, Linke und Grüne haben sich auf Koalitionsgespräche geeinigt. Eileen Schallhorn dazu.
2: In den Sondierungen haben die drei Parteien auch schon einige Ziele formuliert. So sollen Kitas beitragsfrei bleiben. Außerdem will rot-rot-grün an allen Krankenhausstandorten festhalten. Ziel sei eine Koalition, die auf Verlässlichkeit, Stabilität und Vertrauen setzt. Bei der Landtagswahl vor knapp 3 Wochen hatte sich zwar die AfD als stärkste Kraft durchgesetzt, die absolute Mehrheit aber verpasst. Mit der Partei will niemand gemeinsam regieren.
1: Der Co-Pilot der Fly-Dubai-Maschine hat wohl einen Anschlag auf den Flughafen in Tel Aviv geplant. Ermittler der Vereinigten Arabischen Emirate sind sich sicher, dass das Flugzeug in Israel abstürzen sollte. Der 29-Jährige hatte den Piloten mit einer Axt angegriffen, Passagiere überwältigten ihn. Viele süße Getränke werden wohl in Zukunft teurer. Wie die Bild berichtet, haben sich Union und SPD bei der Zuckersteuer geeinigt. Die soll ab Juli nächsten Jahres kommen und für Unternehmen gelten, die über 70.000 Liter pro Jahr abfüllen, wie etwa Coca-Cola oder auch Pepsi. Die US-Regierung sorgt mal wieder für Furore. Sie hat Sanktionen gegen den Internationalen Strafgerichtshof angekündigt und das kurz nach dem Friedensnobelpreis für die ehemalige Richterin Navi Pillay. Amnesty International warf US-Präsident Trump vor, das Gericht zerstören zu wollen. In der ersten Partie nach der Länderspielpause in der Fußball-Bundesliga hat es keinen Sieger gegeben. Borussia Dortmund und Werder Bremen trennten sich am Abend 2:2.
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Die Menschen sind schlecht und die Welt ist am Arsch, aber alles wird gut. Das System ist defekt, die Gesellschaft